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jetzt sind wir da, der Zillertaler und die Geigerin, zu deinem Geburtstag. Wir wissen noch nicht, wie alt das bist. Sagst du uns das? Was? Wie alt? Nein, das kann ich ja fast nicht glauben. Ja, dann hast du dich gut gehalten, muss ich sagen. Ja, hier und da ein Schnapsel, gell? Ja, ja, den wir auch. Ja, also auf alle Fälle alles Liebe und Gute zu deinem Ehrentag.

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1: Die Nachrichten von SRF um 3 mit Frank Estermann. Nach dem Treffen des russischen Präsidenten Wladimir Putin mit einer US-Delegation in Moskau spricht der Kreml von konstruktiven und nützlichen Gesprächen über ein mögliches Kriegsende in der Ukraine. Putin empfing am Samstag den US-Sondergesandten Steve Witkoff und den Schwiegersohn von US-Präsident Donald Trump, Jared Kushner. Die Gespräche im Kreml dauerten rund 3 Stunden. Dabei seien verschiedene Ideen für eine friedliche Lösung diskutiert worden, sagte ein Berater Putins nach dem Treffen. Die US-Delegation reist nun weiter von Moskau nach Kiew. Heute werden Witkoff und Kushner vom ukrainischen Präsidenten Volodymyr Zelensky empfangen. Es ist die erste Reise der beiden in die ukrainische Hauptstadt. Russland hat zugesagt, wegen der Gespräche die Angriffe auf Kiew für 3 Tage einzustellen. Auch die Ukraine wird in dieser Zeit die russische Hauptstadt Moskau nicht angreifen. Zu 2 weiteren Meldungen aus dem Ausland. Die iranischen Revolutionsgarden haben in der Straße von Hormus nach eigenen Angaben mehrere Schiffe angegriffen, darunter auch 3 Öltanker. Diese hätten Verbindungen zu den USA. Zuvor hatten die USA 3 iranische Öltanker angegriffen und lahmgelegt. Das US-Zentralkommando teilte mit, es sei eine Reaktion auf mehrere iranische Angriffe. Und eine deutsche Rakete ist von Norwegen aus zu einem Testflug gestartet. Es ist der 2. Testflug des Unternehmens Isar Aerospace. Bei einem ersten Versuch im März letztes Jahr explodierte die Rakete kurz nach dem Start. Mit dem Projekt möchte Europa unabhängiger werden von Anbietern wie etwa SpaceX, wenn es darum geht, Satelliten ins All zu bringen. Die Stiftung Beloved, die die Opfer der Brandkatastrophe von Comontana unterstützt, hat bislang rund 70 Hilfsgesuche erhalten. Das sagt der Stiftungsdirektor zur Zeitung Le Matin Dimanche. Einige Gesuche seien bereits bewilligt worden, andere würden noch geprüft. Bislang sei kein Gesuch abgelehnt worden. Die Stiftung habe bereits mehrere 10.000 Franken an Hilfe ausbezahlt. Die Stiftung wurde im März gegründet. Sie hat Spenden oder Spendenzusagen von bislang 24 Millionen Franken erhalten, etwa von den Kantonen Wallis und Waadt, der Gemeinde Comontana und von privaten Spendern. Bei der Brandkatastrophe in der Silvesternacht kamen in Comontana 41 Menschen ums Leben, mehr als 100 wurden verletzt. Das Wetter. Heute wird es meist sonnig bei Höchstwerten um 27 Grad. Das waren Nachrichten von Radio SRF, verantwortlich Frank Estermann. SRF Verkehrsinfo von 3.03 Uhr. Vorsicht auf der A9 Pontarlier-Lausanne zwischen Valorbe und Balegue. In beiden Richtungen besteht Gefahr durch Personen auf der Fahrbahn.

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1: Die Nachrichten von SRF um 4 mit Frank Estermann. Beim Treffen von Russlands Präsident Putin mit dem US-Sondergesandten Steve Witkoff und dem Schwiegersohn von US-Präsident Donald Trump, Jared Kushner, wurden konkrete Pläne für die nächsten Schritte in den Gesprächen zum Ukraine-Krieg besprochen. Das hieß es vom Weißen Haus in Washington. Die Pläne würden in den kommenden Wochen bekannt gegeben, hieß es weiter. Der Kreml sprach von konstruktiven und nützlichen Gesprächen über ein mögliches Kriegsende in der Ukraine. Witkoff und Kushner reisen nun weiter von Moskau nach Kiew. Heute werden Witkoff und Kushner vom ukrainischen Präsidenten Volodymyr Zelensky empfangen. Es ist die erste Reise der beiden in die ukrainische Hauptstadt. Russland hat zugesagt, wegen der Gespräche die Angriffe auf Kiew für 3 Tage einzustellen. Auch die Ukraine will in dieser Zeit die russische Hauptstadt Moskau nicht angreifen. Zu 2 kurzen Meldungen. Der Betrieb des größten Flughafens der indonesischen Hauptstadt Jakarta ist eingestellt worden. Grund dafür ist ein Vulkanausbruch. Danach wurde am Flughafen Vulkanasche festgestellt. Mehr als 200 Flüge mussten bislang gestrichen werden, wie das indonesische Verkehrsministerium mitteilte. Und die iranischen Revolutionsgarden haben in der Straße von Hormuz laut eigenen Angaben mehrere Schiffe angegriffen, darunter auch 3 Öltanker. Diese hätten Verbindungen zu den USA. Zuvor hatten die USA 3 iranische Öltanker angegriffen und lahmgelegt. Das US-Zentralkommando teilte mit, es sei eine Reaktion auf mehrere iranische Angriffe. In die Schweiz. Die Stiftung Beloved, die die Opfer der Brandkatastrophe von Comontana unterstützt, hat bislang rund 70 Hilfsgesuche erhalten. Das sagt der Stiftungsdirektor zur Zeitung Le Matin Dimanche. Einige Gesuche seien bereits bewilligt worden, andere würden noch geprüft. Bislang sei kein Gesuch abgelehnt worden. Die Stiftung habe bereits mehrere 10'000 Franken an Hilfe ausbezahlt. Die Stiftung wurde im März gegründet. Sie hat Spenden oder Spendenzusagen von bislang 24 Millionen Franken erhalten. Etwa von den Kantonen Wallis und Waadt, der Gemeinde Comontana und von privaten Spendern. Bei der Brandkatastrophe in der Silvesternacht kamen in Comontana 41 Menschen ums Leben. Mehr als 100 wurden verletzt. Das Wetter. Heute wird es meist sonnig bei Höchstwerten um 27 Grad. Das waren Nachrichten von Radio SRF, verantwortlich Frank Estermann. SRF Verkehrsinfo von 4.03 Uhr auf der A3 Zürich-Chur zwischen Wollishofen und Thalwil. Stockender Verkehr wegen eines Unfalls. Der Überholstreifen ist blockiert. Bitte bilden Sie eine Gasse für die Rettungsfahrzeuge.

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1: Die Nachrichten von SRF um 5 mit Frank Estermann. Neue Gespräche über ein Ende des Ukraine-Kriegs. Nach einem Treffen mit Wladimir Putin in Moskau wird die US-Delegation nun in Kiew erwartet. Viel beachtete Wahl im deutschen Bundesland Sachsen-Anhalt. Erwartet wird ein klarer Sieg der AfD, die vom dortigen Verfassungsschutz als gesichert rechtsextrem eingestuft wird. Und bei der Stiftung für die Opfer der Brandkatastrophe von Comonzana sind schon 70 Hilfsgesuche eingegangen. Das Wetter, heute ist es meist sonnig bei Höchstwerten um 27 Grad. Die Gespräche über ein mögliches Ende des Ukraine-Kriegs gehen heute in Kiew weiter. Der US-Sondergesandte Steve Witkoff und der Schwiegersohn von US-Präsident Trump, Jared Kushner, werden dafür vom ukrainischen Präsidenten Volodymyr Zelensky empfangen. Gestern trafen Witkoff und Kushner den russischen Präsidenten Wladimir Putin in Moskau. Konkrete Ergebnisse der Gespräche wurden danach keine bekannt. Ein Berater Putins sprach von konstruktiven und nützlichen Gesprächen. Es seien verschiedene Ideen für eine friedliche Lösung diskutiert worden. Vom Weißen Haus hieß es, die US-Delegation hätte mit Putin über konkrete Pläne für die nächsten Schritte in den Gesprächen zum ukrainischen Krieg gesprochen. Wie diese Pläne aussehen, werde in den kommenden Wochen bekannt gegeben. Während der neuesten Gesprächsrunde verzichtet Russland für 3 Tage auf Angriffe auf die ukrainische Hauptstadt Kiew. Die Ukraine ihrerseits will in dieser Zeit die russische Hauptstadt Moskau nicht angreifen. Im deutschen Bundesland Sachsen-Anhalt wird heute ein neues Parlament, der Landtag, gewählt. Die Wahl sorgt seit Monaten über Deutschland hinaus für Aufsehen, denn in den Umfragen liegt die Rechtsaußenpartei AfD mit großem Abstand in Führung. Sie kommt in den Umfragen auf rund 40% der Stimmen. Der Verfassungsschutz stuft die AfD in Sachsen-Anhalt als gesichert rechtsextrem ein. Unklar ist laut den Umfragen, ob die AfD eine absolute Mehrheit der Sitze im Parlament erreicht. Damit könnte sie alleine regieren. Die Wahllokale öffnen um 8 Uhr am Morgen und schließen um 6 Uhr abends. Dann soll es auch die ersten Prognosen geben. Von Norwegen aus ist eine deutsche Rakete zu einem Testflug gestartet. Die unbemannte Rakete startete nach 22 Uhr am Samstagabend und erreichte kurz danach die Erdumlaufbahn. Das gibt das Unternehmen Isar Aerospace bekannt, das hinter dem Projekt steht. Es ist der 2. Testlauf für das Unternehmen. Beim ersten Versuch im März letztes Jahr explodierte die Rakete kurz nach dem Start. Ziel des Projekts ist es, dass Europa mit eigener Technik Satelliten ins All schießen kann und somit in der Raumfahrt unabhängiger wird. Bisher dominieren außereuropäische Anbieter wie etwa SpaceX von Elon Musk. Zu 2 kurzen Meldungen. Die iranischen Revolutionsgarden haben in der Straße von Hormuz nach eigenen Angaben mehrere Schiffe angegriffen, darunter auch 3 Öltanker. Diese hätten Verbindungen zu den USA. Zuvor hatten die USA 3 iranische Öltanker angegriffen und lahmgelegt. Das US-Zentralkommando teilte mit, es sei eine Reaktion auf mehrere iranische Angriffe gewesen. Und der Betrieb des größten Flughafens der indonesischen Hauptstadt Jakarta ist zwischenzeitlich eingestellt worden. Grund dafür ist ein Vulkanausbruch. Danach wurde am Flughafen Vulkanasche festgestellt. Mehr als 200 Flüge mussten gestrichen werden, wie das indonesische Verkehrsministerium mitteilte. Die Stiftung Beloved, die die Opfer der Brandkatastrophe von Comonzana unterstützt, hat bislang rund 70 Hilfsgesuche erhalten. Das sagt der Stiftungsdirektor zur Zeitung Le Matin Dimanche. Einige Gesuche seien bereits bewilligt worden, andere würden noch geprüft. Bislang sei kein Gesuch abgelehnt worden. Die Stiftung habe bereits mehrere 10.000 Franken an Hilfe ausbezahlt. Die Stiftung Beloved wurde im März gegründet. Sie hat Spenden oder Spendenzusagen von bislang 24 Millionen Franken erhalten. Etwa von den Kantonen Wallis und Waadt, der Gemeinde Comonzana und von privaten Spendern. Bei der Brandkatastrophe in der Silvesternacht kamen in Comonzana 41 Menschen ums Leben. Mehr als 100 wurden verletzt. Zum Sport mit Fußball. In der Super League haben die Grasshoppers gegen den FC Zürich unentschieden gespielt, 2:2. Zuvor hatten sich auch die Young Boys und Luzern unentschieden getrennt mit 3:3. Und Vaduz gewann gegen Lausanne 3:1. Dann Leichtathletik. Die Schweizerin Audrey Vero hat den 800-Meter-Lauf am Diamond League-Meeting in Brüssel gewonnen. Mit ihrer Zeit gelang Vero ein neuer Meeting-Rekord. Das Wetter. Heute scheint meist die Sonne bei Höchstwerten um 27 Grad. Im Tessin gibt es um 30 Grad. Das war Nachrichten von Radio SRF. Verantwortlich Frank Estermann.

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1: Die Nachrichten von SRF um 6 mit Kevin Gahnes. Guten Morgen. Die Suche nach dem Frieden in der Ukraine. Eine US-Delegation ist heute zu Gesprächen in Kiew. Gestern war sie in Moskau. Und Unterstützung für die Opfer der Brandkatastrophe von Crans-Montana. Die Hilfsstiftung hat schon mehrere 10.000 Franken ausbezahlt. Das Wetter heute meist sonnig bei Höchstwerten um 27 Grad. Die neuen Gespräche über ein mögliches Ende des Ukraine-Krieges gehen heute in Kiew weiter. Der ukrainische Präsident Volodymyr Zelensky empfängt dafür den US-Sondergesandten Steve Witkoff und den Schwiegersohn von US-Präsident Trump, Jared Kushner. Marisa Eckli.
2: Witkoff und Kushner haben gestern den russischen Präsidenten Wladimir Putin in Moskau getroffen. Ein Berater Putins spricht von konstruktiven und nützlichen Gesprächen. Es seien verschiedene Ideen für eine friedliche Lösung diskutiert worden. Konkrete Ergebnisse der rund dreistündigen Gespräche wurden aber keine bekannt. Vom Weißen Haus heißt es, die US-Delegation hätte mit Putin über Pläne für die nächsten Schritte in den Gesprächen zum Ukraine-Krieg gesprochen. Wie diese Pläne aussehen, werde in den nächsten Wochen bekannt gegeben. Steve Witkoff und Jared Kushner selber gaben keinen Kommentar ab. Sie reisen nun von Moskau weiter nach Kiew. Während der neuesten Gesprächsrunde soll es eine Pause bei den Angriffen geben, zumindest in den Hauptstädten. Russland soll 3 Tage lang Kiew nicht angreifen und die Ukraine will in dieser Zeit auf Angriffe auf Moskau verzichten.
1: Marisa Eckli. Im deutschen Bundesland Sachsen-Anhalt wird heute ein neues Parlament gewählt, der sogenannte Landtag. Die Wahl sorgt seit Monaten über Deutschland hinaus für Aufsehen, denn in den Umfragen liegt die Rechtsaußenpartei AfD mit großem Abstand in Führung. Sie kommt in den Umfragen auf rund 40% der Stimmen. Der Verfassungsschutz stuft die AfD in Sachsen-Anhalt als gesichert rechtsextrem ein. Unklar ist laut den Umfragen, ob die AfD eine absolute Mehrheit der Sitze im Parlament erreichen wird. Damit könnte sie alleine regieren. Die Wahllokale öffnen um 8 Uhr am Morgen und schließen um 6 Uhr abends. Dann soll es auch die ersten Prognosen geben. Die Stiftung Beloved, die die Opfer der Brandkatastrophe von Crans-Montana unterstützt, hat bis jetzt rund 70 Hilfsgesuche erhalten. Das sagt der Stiftungsdirektor zur Zeitung Le Matin Dimanche. Einige Gesuche seien bereits bewilligt worden, andere würden noch geprüft. Bislang sei kein Gesuch abgelehnt worden. Die Stiftung habe bereits mehrere 10.000 Franken an Hilfe ausbezahlt. Die Stiftung wurde im März gegründet. Sie hat Spenden oder Spendenzusagen von bislang 24 Millionen Franken erhalten. Etwa von den Kantonen Wallis und Waadt, der Gemeinde Crans-Montana und von privaten Spendern. Bei der Brandkatastrophe in der Silvesternacht kamen in Crans-Montana 41 Menschen ums Leben. Mehr als 100 wurden verletzt. Zu 2 kurzen Meldungen. Die iranischen Revolutionsgarden haben in der Straße von Hormuz nach eigenen Angaben mehrere Schiffe angegriffen, darunter auch 3 Öltanker. Diese hätten Verbindungen zu den USA. Zuvor hatten die USA 3 iranische Öltanker angegriffen. Von den USA heißt es, man habe auf iranische Angriffe reagiert. Und der Betrieb des größten Flughafens der indonesischen Hauptstadt Jakarta ist zwischenzeitlich eingestellt worden. Der Grund ist ein Vulkanausbruch. Am Flughafen wurde Vulkanasche festgestellt. Mehr als 200 Flüge mussten gestrichen werden, teilt das indonesische Verkehrsministerium mit. Von Norwegen aus ist eine deutsche Rakete zu einem Testflug gestartet. Die unbemannte Rakete startete kurz nach 22 Uhr am Samstagabend und erreichte kurz danach die Erdumlaufbahn. Das gibt das Unternehmen Isar Aerospace bekannt, das hinter dem Projekt steht. Es ist der 2. Testlauf für das Unternehmen. Beim ersten Versuch vor über einem Jahr explodierte die Rakete kurz nach dem Start. Ziel des Projekts ist es, dass Europa mit eigener Technik Satelliten ins All schießen kann und somit in der Raumfahrt unabhängiger wird. Bisher dominieren außereuropäische Anbieter wie etwa SpaceX von Elon Musk. zum Sport. Zuerst mit Fußball. In der Super League haben die Grasshoppers gegen den FC Zürich unentschieden gespielt, 2:2. Zuvor hatten sich auch die Young Boys und Luzern unentschieden getrennt mit 3:3. Und Vaduz gewann gegen Lausanne 3:1. Und Leichtathletik, die Schweizerin Audrey Vero hat den 800-Meter-Lauf am Diamond League Meeting in Brüssel gewonnen. Mit ihrer Zeit gelang Vero ein neuer Meeting-Rekord. Die Wetteraussichten. Heute wird es meist sonnig. Die Temperatur steigt am Nachmittag auf 25 bis 29 Grad, im Tessin da bis zu 31 Grad. Das waren die Nachrichten von Radio SRF. Verantwortlich am Sonntagmorgen ist Marisa Eckli.
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1: Die Nachrichten von SRF um 7 mit Kevin Gannes. Konstruktiv und nützlich, das sagt Russland zu den neuesten Ukraine-Friedensgesprächen mit den USA. Deren Delegation fliegt heute nach Kiew weiter. Und Hilfe für die Opfer der Brandkatastrophe von Crans-Montana. Bis jetzt sind mehrere 10.000 Franken geflossen. Das Wetter heute meist sonnig bei Höchstwerten um 27 Grad. Die neuen Gespräche über ein mögliches Ende des Ukraine-Krieges gehen heute in Kiew weiter. Der ukrainische Präsident Volodymyr Zelensky empfängt dafür den US-Sondergesandten Steve Witkoff und den Schwiegersohn von US-Präsident Trump, Jared Kushner. Marisa Eckli.
2: Witkoff und Kushner haben gestern den russischen Präsidenten Wladimir Putin in Moskau getroffen. Ein Berater Putins spricht von konstruktiven und nützlichen Gesprächen. Es seien verschiedene Ideen für eine friedliche Lösung diskutiert worden. Konkrete Ergebnisse der rund dreistündigen Gespräche wurden aber keine bekannt. Vom Weißen Haus heißt es, die US-Delegation hätte mit Putin über Pläne für die nächsten Schritte in den Gesprächen zum Ukraine-Krieg gesprochen. Wie diese Pläne aussehen, werde in den kommenden Wochen bekannt gegeben. Steve Witkoff und Jared Kushner selber gaben keinen Kommentar ab. Sie reisen nun von Moskau weiter nach Kiew. Während der neuesten Gesprächsrunde soll es eine Pause bei den Angriffen geben, zumindest in den Hauptstädten. Russland soll 3 Tage lang Kiew nicht angreifen. Die Ukraine will in dieser Zeit auf Angriffe auf Moskau verzichten.
1: Im deutschen Bundesland Sachsen-Anhalt wird heute ein neues Parlament gewählt, der sogenannte Landtag. Die Wahl sorgt seit Monaten über Deutschland hinaus für Aufsehen, denn in den Umfragen liegt die Rechtsaußenpartei AfD mit großem Abstand in Führung. Sie kommt in den Umfragen auf rund 40% der Stimmen. Der Verfassungsschutz stuft die AfD in Sachsen-Anhalt als gesichert rechtsextrem ein. Unklar ist laut den Umfragen, ob die AfD eine absolute Mehrheit der Sitze im Parlament erreichen wird. Damit könnte sie alleine regieren. Die Wahllokale öffnen um 8 Uhr am Morgen und schließen dann um 6 Uhr abends. Dann soll es auch die ersten Prognosen geben. Die Stiftung Beloved, die die Opfer der Brandkatastrophe von Crans-Montana unterstützt, hat bis jetzt rund 70 Hilfsgesuche erhalten. Das sagt der Stiftungsdirektor zur Zeitung Le Matin Dimanche. Einige Gesuche seien bereits bewilligt worden, andere würden noch geprüft. Bislang sei kein Gesuch abgelehnt worden. Die Stiftung habe bis jetzt mehrere 10.000 Franken an Hilfe ausbezahlt. Die Stiftung wurde im März gegründet. Sie hat Spenden oder Spendenzusagen von bislang 24 Millionen Franken erhalten, etwa von den Kantonen Wallis und Waadt, der Gemeinde Crans-Montana und von privaten Spendern. Bei der Brandkatastrophe in der Silvesternacht kamen in Crans-Montana 41 Menschen ums Leben, mehr als 100 wurden verletzt. Nun zu 2 Meldungen in Kürze. Die iranischen Revolutionsgarden haben in der Straße von Hormuz nach eigenen Angaben mehrere Schiffe angegriffen, darunter auch 3 Öltanker. Diese hätten Verbindungen zu den USA. Zuvor hatten die USA 3 iranische Öltanker angegriffen. Von den USA heißt es, man habe auf iranische Angriffe reagiert. Und wegen eines Vulkanausbruchs hat der größte Flughafen der indonesischen Hauptstadt Jakarta zwischenzeitlich seinen Betrieb eingestellt. Am Flughafen wurde Vulkanasche festgestellt. Mehr als 200 Flüge mussten gestrichen werden, teilt das indonesische Verkehrsministerium mit. Von Norwegen aus ist eine deutsche Rakete zu einem Testflug gestartet. Die unbemannte Rakete startete nach 22 Uhr am Samstagabend und erreichte kurz danach die Erdumlaufbahn. Das gibt das Unternehmen ESA Aerospace bekannt, das hinter dem Projekt steht. Es ist der 2. Testlauf für das Unternehmen. Beim 1. Versuch vor über einem Jahr explodierte die Rakete kurz nach dem Start. Ziel des Projektes ist es, dass Europa mit eigener Technik Satelliten ins All schießen kann und somit in der Raumfahrt unabhängiger wird. Bisher dominieren außereuropäische Anbieter wie etwa SpaceX von Elon Musk. Zum Sport, zuerst mit Fußball. In der Super League haben die beiden Zürcher Vereine Grasshoppers und FCZ unentschieden gespielt mit 2:2. Zuvor hatten sich auch die Berner Young Boys und Luzern unentschieden getrennt, 3:3. Und Vaduz gewann gegen Lausanne 3:1. Und Leichtathletik. Die Schweizerin Audrey Vero hat den 800-Meter-Lauf am Diamond League-Meeting in Brüssel gewonnen. Mit ihrer Zeit gelang Vero ein neuer Meeting-Rekord. Soweit die Meldungen. Und das Wetter heute ist es meist sonnig. Die Temperatur steigt am Nachmittag auf 25 bis 29 Grad. Im Tessin gibt es heute bis zu 31 Grad. Das waren die Nachrichten von Radio SRF. Verantwortlich war Marisa Eckli.
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1: Die Nachrichten von SRF um 8 mit Kevin Gahnes. Guten Morgen. Die Spannung in Ostdeutschland. Kommt heute die AfD an die Macht bei den Wahlen in Sachsen-Anhalt? Dann die Suche nach dem Frieden in der Ukraine. Eine US-Delegation ist heute zu Gesprächen in Kiew, gestern war sie in Moskau. Und das Wetter verspricht einen meist sonnigen Sonntag bei Höchstwerten um 27 Grad. Deutschland schaut heute also gespannt auf das Bundesland Sachsen-Anhalt. Dort wird ein neues Parlament gewählt. Die Wahl bekommt viel Aufmerksamkeit, denn seit Wochen liegt die Partei AfD in Umfragen an der Spitze mit rund 40%. Die Partei in Sachsen-Anhalt gilt als rechtsextrem. Weit abgeschlagen folgt in den Umfragen die bürgerliche CDU, die aktuell die Regierung im ostdeutschen Bundesland anführt. Deutschland-Korrespondentin Simon Fatzer.
2: Es geht um eine Schicksalswahl, da ist man sich einig, aber nur da, denn die Polarisierung in Sachsen-Anhalt ist enorm. Hier sind die Anhängerinnen der AfD und ihres kumpelhaften Spitzenkandidaten Ulrich Siegmund. Sie wünschen sich mehr Geld in der Tasche, weniger Ausländer und dass sie nicht in die Nazi-Ecke gestellt werden. Manche reisen dem Uli nach.
3: Warum ich gekommen bin, um einen einzigen Hoffnungsträger zu sehen, den Deutschland noch hat. Das heißt Sachsen-Anhalt, nicht Deutschland.
2: Auf der anderen Seite bestehen große Sorgen beim Blick ins radikale AfD-Wahlprogramm, geschrieben von völkisch-nationalen Ideologen. Es geht um eine patriotische Wende, das Ende von Migration und Inklusion, kulturfremde Fachkräfte sind unerwünscht, dafür will man deutsche Familien mit möglichst vielen Kindern. David Begrich vom Demokratienetzwerk Miteinander e.V.
4: Die eigentliche Gefahr geht von der weiteren Normalisierung der AfD aus und von dem damit einhergehenden Ausschluss gesellschaftlicher Minderheiten und politisch weltanschaulicher Gegner der AfD.
2: Die große Frage, schafft die AfD die absolute Mehrheit? Das hängt von der Anzahl Parteien ab, die ins Parlament kommen. Die CDU möchte eine Regierung ohne rechten und linken Rand bilden, aber ganz ohne diese Stimmen wird Regieren kaum funktionieren. Schwierig, wie sie damit umgehen will. CDU-Kandidat Tobias Krull meint,
5: der Worst Case ist eine AfD-Alleinregierung. Und alles andere ist arbeitsreich, aber hilft uns, dieses Land weiter zu gestalten.
2: Die Wahlurnen schließen um 18 Uhr, dann gibt's die ersten Prognosen.
1: Und im Vorfeld der Wahlen in Sachsen-Anhalt hat es gestern verschiedene Kundgebungen gegeben. In Magdeburg sind mehrere tausend Personen zusammengekommen. Sie demonstrierten für Demokratie und Vielfalt. Die neuen Gespräche über ein mögliches Ende des Ukraine-Kriegs gehen heute in Kiew weiter. Der ukrainische Präsident Wladimir Selenskyj empfängt dafür den US-Sondergesandten Steve Witkoff und den Schwiegersohn von US-Präsident Trump, Jared Kushner. Marisa Eckli berichtet.
6: Witkoff und Kushner haben gestern den russischen Präsidenten Wladimir Putin in Moskau getroffen. Ein Berater Putins spricht von konstruktiven und nützlichen Gesprächen. Es seien verschiedene Ideen für eine friedliche Lösung diskutiert worden. Konkrete Ergebnisse der rund dreistündigen Gespräche wurden aber keine bekannt. Vom Weißen Haus heißt es, die US-Delegation hätte mit Putin über Pläne für die nächsten Schritte in den Gesprächen zum Ukraine-Krieg gesprochen. Wie diese Pläne aussehen, werde in den kommenden Wochen bekannt gegeben. Steve Witkoff und Jared Kushner selber gaben keinen Kommentar ab. Sie reisen nun von Moskau weiter nach Kiew. Während der neuesten Gesprächsrunde soll es eine Pause bei den Angriffen geben, zumindest in den Hauptstädten. Russland soll 3 Tage lang Kiew nicht angreifen. Die Ukraine will in dieser Zeit auf Angriffe auf Moskau verzichten.
1: Die Stiftung Beloved, die die Opfer der Brandkatastrophe von Crans-Montana unterstützt, hat bis jetzt rund 70 Hilfsgesuche erhalten. Das sagt der Stiftungsdirektor zur Zeitung Le Matin Dimanche. Einige Gesuche seien bereits bewilligt worden, andere würden noch geprüft. Bislang sei kein Gesuch abgelehnt worden. Die Stiftung habe bis jetzt mehrere 10.000 Franken an Hilfe ausbezahlt. Die Stiftung wurde im März gegründet. Ihr sind Spenden von gut 24 Millionen Franken zugesagt worden. Dies von den Kantonen Wallis und Waadt, der Gemeinde Crans-Montana und von privaten Spendern. Bei der Brandkatastrophe in der Silvesternacht kamen 41 Menschen ums Leben. Mehr als 100 wurden verletzt. Von Norwegen aus ist eine deutsche Rakete zu einem Testflug gestartet. Sie war unbemannt und startete nach 22 Uhr. Sie erreichte kurz danach die Erdumlaufbahn. Das gibt das Unternehmen Isar Aerospace bekannt, das hinter dem Projekt steht. Es ist der zweite Testlauf für das Unternehmen. Ziel des Projektes ist es, dass Europa mit eigener Technik Satelliten ins All schießen kann und somit in der Raumfahrt unabhängiger wird. Bisher dominieren außereuropäische Anbieter wie etwa SpaceX von Elon Musk. Zu zwei Meldungen vom Sport. In der Schweizer Fußballmeisterschaft haben die beiden Zürcher Vereine Grasshoppers und FCZ unentschieden gespielt mit 2:2. Auch die Berner Young Boys und Luzern haben sich unentschieden getrennt 3:3. Und Vaduz gewann gegen Lausanne 3:1. Noch Leichtathletik. Die Schweizerin Audrey Vero hat den 800-Meter-Lauf am Diamond League Meeting in Brüssel gewonnen. Soweit die Meldungen. Und das Wetter, heute wird es meist sonnig. Die Temperatur steigt am Nachmittag auf 25 bis 29 Grad. Im Tessin gibt es bis 31 Grad. Das waren die Nachrichten von Radio SRF. Verantwortlich war Marisa Eckli.
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1: Die Nachrichten von SRF um 9 mit Kevin Garnes. Viele Augen sind heute auf Sachsen-Anhalt gerichtet, denn dort entscheidet sich, ob die AfD an die Macht kommt. Außerdem die neuesten Ukraine-Friedensgespräche mit den USA in Moskau und Kiew. Und in den Alpen verschwinden Pflanzen, die sich an eigentlich kühle Standorte angepasst hatten. Das Wetter heute meist sonnig bei Höchstwerten um 27 Grad. Im deutschen Bundesland Sachsen-Anhalt wird ein neues Parlament gewählt. Die Urnen sind jetzt geöffnet. Die Wahl bekommt viel Aufmerksamkeit, denn seit Wochen liegt die Partei AfD in Umfragen an der Spitze mit rund 40%. Die Partei in Sachsen-Anhalt gilt als rechtsextrem. Weit abgeschlagen folgt in den Umfragen die bürgerliche CDU, die aktuell die Regierung im ostdeutschen Bundesland anführt. Deutschland-Korrespondentin Simon Fatzer.
2: Es geht um eine Schicksalswahl, da ist man sich einig, aber nur da, denn die Polarisierung in Sachsen-Anhalt ist enorm. Hier sind die Anhängerinnen der AfD und ihres kumpelhaften Spitzenkandidaten Ulrich Siegmund. Sie wünschen sich mehr Geld in der Tasche, weniger Ausländer und dass sie nicht in die Nazi-Ecke gestellt werden. Manche reisen dem Uli nach.
3: Warum ich gekommen bin, um meinen einzigen Hoffnungsträger zu sehen, den Deutschland noch hat. Das heißt Sachsen-Anhalt, nicht Deutschland.
2: Auf der anderen Seite bestehen große Sorgen beim Blick ins radikale AfD-Wahlprogramm, geschrieben von völkisch-nationalen Ideologen. Es geht um eine patriotische Wende, das Ende von Migration und Inklusion. Kulturfremde Fachkräfte sind unerwünscht. Dafür will man deutsche Familien mit möglichst vielen Kindern. David Begrich vom Demokratienetzwerk Miteinander e.V.
4: Die eigentliche Gefahr geht von der weiteren Normalisierung der AfD aus und von dem damit einhergehenden Ausschluss gesellschaftlicher Minderheiten und politisch weltanschaulicher Gegner der AfD.
2: Die große Frage, schafft die AfD die absolute Mehrheit? Das hängt von der Anzahl Parteien ab, die ins Parlament kommen. Die CDU möchte eine Regierung ohne rechten und linken Rand bilden, aber ganz ohne diese Stimmen wird Regieren kaum funktionieren. Schwierig, wie sie damit umgehen will. CDU-Kandidat Tobias Krull meint,
5: der Worst Case ist eine AfD-Alleinregierung. Und alles andere ist arbeitsreich, aber hilft uns, dieses Land weiter zu gestalten.
2: Die Wahlurnen schließen um 18 Uhr, dann gibt's die ersten Prognosen.
1: Und im Vorfeld der Wahlen in Sachsen-Anhalt hat es gestern verschiedene Kundgebungen gegeben. In Magdeburg sind mehrere tausend Personen zusammengekommen. Sie demonstrierten für Demokratie und Vielfalt. Die neuen Gespräche über ein mögliches Ende des Ukraine-Krieges gehen heute in Kiew weiter. Der ukrainische Präsident Volodymyr Zelensky empfängt dafür den US-Sondergesandten Steve Witkoff und den Schwiegersohn von US-Präsident Trump, Jared Kushner. Marisa Eckli.
6: Witkoff und Kushner haben gestern den russischen Präsidenten Wladimir Putin in Moskau getroffen. Ein Berater Putins spricht von konstruktiven und nützlichen Gesprächen. Es seien verschiedene Ideen für eine friedliche Lösung diskutiert worden. Konkrete Ergebnisse der rund dreistündigen Gespräche wurden aber keine bekannt. Vom Weißen Haus heißt es, die US-Delegation hätte mit Putin über Pläne für die nächsten Schritte in den Gesprächen zum Ukraine-Krieg gesprochen. Wie diese Pläne aussehen, werde in den kommenden Wochen bekannt gegeben. Steve Witkoff und Jared Kushner selber gaben keinen Kommentar ab. Sie reisen nun von Moskau weiter nach Kiew. Während der neuesten Gesprächsrunde soll es eine Pause bei den Angriffen geben, zumindest in den Hauptstädten. Russland soll 3 Tage lang Kiew nicht angreifen. Die Ukraine will in dieser Zeit auf Angriffe auf Moskau verzichten.
1: Die Stiftung Beloved, die die Opfer der Brandkatastrophe von Crans-Montana unterstützt, hat bis jetzt rund 70 Hilfsgesuche erhalten. Das sagt der Stiftungsdirektor zur Zeitung Le Matin Dimanche. Einige Gesuche seien bereits bewilligt worden, andere würden noch geprüft. Bislang sei kein Gesuch abgelehnt worden. Die Stiftung habe bis jetzt mehrere 10.000 Franken an Hilfe ausbezahlt. Die Stiftung wurde im März gegründet. Ihr sind Spenden von gut 24 Millionen Franken zugesagt worden. Dies von den Kantonen Wallis und Waadt, der Gemeinde Crans-Montana und von privaten Spendern. Bei der Brandkatastrophe in der Silvesternacht kamen 41 Menschen ums Leben. Mehr als 100 wurden verletzt. In den Alpen verändert sich die Pflanzenwelt, was Forschende auf den Klimawandel zurückführen. Weil die Temperaturen steigen, konnten sich auf den Berggipfeln mehr Pflanzen ausbreiten. Gleichzeitig verschwinden im Hochgebirge aber auch Arten, die sich an kühle Standorte angepasst hatten. Dazu gehören zum Beispiel der Gletscherhahnenfuß oder der Alpenmannsschild. Das Pflanzenverschwinden geht aus einer Untersuchung hervor, veröffentlicht im Fachmagazin Science. Für die Untersuchung haben Forschende Daten von mehr als 60 europäischen Berggipfeln ausgewertet, zwischen 2001 und 2022. Sie befinden sich unter anderem in der Schweiz und in Österreich. Die Wetteraussichten. Heute Sonntag ist es meist sonnig. Die Temperatur steigt am Nachmittag auf 25 bis 29 Grad, im Tessin bis zu 31 Grad. Das waren die Nachrichten von Radio SRF. Verantwortlich war Marisa Eckli.
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8: Das ist die Gratulationssendung vom 6. September. Allen, die heute Geburtstag haben, ganz einen schönen Tag. Und wir gratulieren in ein paar Minuten noch denen, die ganz einen speziell höheren Geburtstag feiern. Der 95. oder noch einen höheren. Wenn Sie dabei sind, vielleicht gibt es für Sie jetzt den liebe Grüße und Wünsche von Ihren Angehörigen. Am Mikrofon ist Franzi Haller.

Gilberto Puente en mi viejo San Juan. Das ist die Gratulationssendung vom 6. September. Wir fangen gerade an mit unserem jüngsten Geburtstagskind. Das ist Olga Funax von Erlisbach im Kanton Solothurn. Liebe Frau Funax, der Gemeinderat von Erlisbach hat uns geschrieben und Sie alle gratulieren Ihnen ganz herzlich zu dem höheren Geburtstag und wünsche Ihnen einen schönen Festtag und weiterhin alles Gute, schreiben Sie. Ja, das wünschen wir Ihnen auch, liebe Frau Funax. Ganz liebe Grüße vom Team von der SRF Musikwelle und ganz einen schönen Geburtstag heute. Und natürlich nur das Beste fürs neue Lebensjahr.

0: Günther Kallmann kommt mit der Elisabeth-Serenade. Ja, nicht der Elisabeth können wir jetzt gratulieren zum 98. Geburtstag, sondern Ernst Wagner von Wattwil im Kanton St. Gallen. Und da kommen gerade liebe Wünsche von ihren Angehörigen.
1: Liebe Ernst, liebe Daddy, Grosspapi und Urgrosspapi. Bei deiner Geburt vor heute genau 98 Jahren hat die Hebamme scheinbar gemeint, dass das kleine Kind wahrscheinlich nicht für die Welt sei. Aber da hat sie sich zum grossen Glück getäuscht und wir freuen uns sehr, dass wir heute mit dir die 98. Geburtstag dürfen feiern. Wir freuen uns mit dir über ein langes Leben in einer glücklichen Ehe mit deinem Trudi, einer gesunden Familie, auch ein Leben mit grossem beruflichem Engagement, mit eindrücklichen Reisen und künstlerischem Arbeiten. Du gehst auch heute in deinem hohen Alter noch mit wachem Geist und Interesse durchs Leben. Deine ganze Familie zu Trudi, deine drei Töchter mit Familie, Grosskind mit Familie und Urgrosskind. Wir alle haben dich ganz fest gern und schicken dir liebe Grüße.
2: Es ist mir eine Ehre, am besten Grosspapi von der ganzen Welt zu gratulieren. Happy Birthday!
3: Alles Gute zu deinem unglaublichen 98. Geburtstag.
4: Ich wünsche dir für jeden Tag etwas Gefreutes.
5: Dass du in Gottes Armen darfst geborgen sein.
6: Ich hoffe, du kannst dich ausgiebig feiern heute. Ich freue mich auf ein baldiges Wiedersehen mit dir.
7: Und wir von Münchenbuchsee möchten dir alles Gute wünschen zu deinem Geburtstag. Für deinen Tag.
8: Daddy, du bist einfach phänomenal.
0: Wie schön. Ja, und auch mir, das Team der SRF Musikwelle, wünsche Ihnen, lieber Herr Wagner, alles, alles Gute zu dem Höchen zum 98. Geburtstag.

Mooskirchner, eine Handvoll Glück. Ja, eine Handvoll Glück muss man haben, dass man so ein hohes Alter erreicht, wie unsere Jubilarinnen und Jubilare, die hier in dieser Sendung einen lieben Gruß und liebe Wünsche von ihren Angehörigen bekommen. Und jetzt kommen wir zu einem sagenhaften 99. Geburtstag, den wir gratulieren dürfen. Und der feiert der Otto Wey von Villmerg im Kanton Aargau. Der Gemeinderat und schickt ganz liebe Grüße, herzliche Gratulation und alles Gute fürs Neue, fürs 100. Lebensjahr. Ja, lieber Herr Wey, auch mir als Team von der SRF Musikwelle wünschen Ihnen das Allerbeste für das 100. Lebensjahr und hoffentlich können Sie den Tag heute, den 99. Geburtstag, ein bisschen feiern.

0: heute Geburtstag haben, alles Gute.
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0: Und wenn Sie auch jemanden kennen, der so einen höheren Geburtstag feiert, den 95. oder noch einen höheren, schreiben Sie uns doch. Dann können wir hier an dieser Stelle Ihre lieben Wünsche durchgeben. Auf srfmusikwelle.ch haben wir ein Formular. Auf srfmusikwelle.ch haben wir ein Formular. Rechtzeitig ausfüllen, uns schicken und dann können wir hier am Geburtstag von dieser Jubilarin oder einem Jubilar Ihre lieben Wünsche durchgeben. srfmusikwelle.ch

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1: Die Nachrichten von SRF um 10 mit Kevin Gahnes. Nach der tödlichen Amoktat in Aarau hat die Tatwaffe zu Diskussionen geführt. Ein halbautomatisches Sturmgewehr. Der Täter hatte es vor 20 Jahren gekauft und die Behörden betonen, seither sind die Waffengesetze strenger geworden. Doch es zeigt sich, in der Schweiz sind in den letzten Jahren dennoch Zehntausende eigentlich verbotene Waffen legal gekauft worden. Marisa Eckli.
2: Halbautomatische Gewehre mit großen Magazinen sind seit einer Gesetzesänderung vor 7 Jahren verboten. Aber mit einer Ausnahmebewilligung bekommt man sie als Sportschützin oder Sammler trotzdem. Und offenbar erteilen die Kantone viele solche Ausnahmebewilligungen. Das zeigen Recherchen der NZZ am Sonntag. Sie hat bei den Kantonen nachgefragt. Im Kanton Zürich gingen in den letzten 7 Jahren fast 20'000 Waffen mit einer Ausnahmebewilligung über den Ladentisch. Der Kanton Thurgau erteilte gut 5'300 Bewilligungen, im Kanton Basel-Landschaft waren es fast 1'900 und im Wallis sind alleine dieses Jahr fast 400 Ausnahmen bewilligt worden. Nur gerade 2 Gesuche wurden abgelehnt. Eine genaue Gesamtzahl für die Schweiz gibt es nicht, da kein nationales Waffenregister existiert und manche Kantone keine Statistik führen.
1: Nun zu 2 Meldungen aus dem Ausland. Im deutschen Bundesland Sachsen-Anhalt wird heute ein neues Parlament gewählt. Auf diese Wahl sind viele Augen gerichtet, denn seit Wochen liegt die Partei AfD in Umfragen an der Spitze mit rund 40%. Die Partei in Sachsen-Anhalt gilt als rechtsextrem. Und die Gespräche über ein mögliches Ende des Ukraine-Kriegs sollen heute in Kiew weitergehen. Eine Delegation von US-Präsident Trump war gestern beim russischen Präsidenten in Moskau. Heute wird sie beim ukrainischen Präsidenten in Kiew erwartet. In den Alpen verändert sich die Pflanzenwelt, was Forschende auf den Klimawandel zurückführen. Weil die Temperaturen steigen, konnten sich auf den Berggipfeln mehr Pflanzen ausbreiten. Gleichzeitig verschwinden im Hochgebirge aber auch Arten, die sich an kühle Standorte angepasst hatten. Dazu gehören zum Beispiel der Gletscherhahnenfuß oder der Alpenmannsschild. Das Pflanzenverschwinden geht aus einer Untersuchung hervor, veröffentlicht im Fachmagazin Science. Für die Untersuchung haben Forschende Daten von mehr als 60 europäischen Berggipfeln ausgewertet, zwischen 2001 und 2022. Die Berggipfel befinden sich unter anderem in der Schweiz und in Österreich. Das Wetter. Heute Sonntag ist es meist sonnig, bei Höchstwerten um 27 Grad. Das waren die Nachrichten von Radio SRF. Verantwortlich war Marisa Eckli.
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4: Ich wünsche ganz einen guten Sonntagmorgen. Schön verbringen Sie dieses Stückchen mit uns. Am Mikrofon ist Frenzi Haller.

0: Helmut Zacharias mit dem First Waltz. Wissen Sie, wie viele Gegenstände Ihnen gehören? Und liegt oder steht bei Ihnen aus einem oder anderen umeinander, wo Sie eigentlich nicht mehr bräuchten, wo Sie aber einfach nicht fortrühren können? Ich kenne das ja gut. Wenn das bei Ihnen auch so ist, dann ist die heutige Predigt speziell für Sie. Jacqueline Meyer, die römisch-katholische Pfarreiseelsorgerin von Oberwil bei Zug, macht sich nämlich Gedanken, was für einen Wert Gegenstände haben und wie es zu dem Wert kommt.
1: Liebe Hörerinnen, liebe Hörer, 10'000 Gegenstände soll es in einem durchschnittlichen europäischen Haushalt geben. Ob diese Zahl ganz genau stimmt, weiss ich nicht. Aber wenn ich in meinem Haushalt Inventur machen würde, kämen wahrscheinlich tatsächlich Tausende von Gegenständen zusammen. Möbel, Kleider, Bücher, Küchengeschirr, elektronische Geräte bis zur Gufe. Brauche ich das alles? Nein, ich habe viel mehr, als ich wirklich brauche. Der Schweizer Verein Öko, Kirche und Umwelt lenkt unseren Blick während der Schöpfungszeit genau auf das Thema. Das Jahr heisst das Motto «Wertvoll leben, der Mehrwert der Dinge». Die Schöpfungszeit fängt jeweils am 1. September an und geht bis am 4. Oktober. Schon seit einigen Jahren hat sie einen festen Platz im Kalender der christlichen Kirche und schenkt der Schöpfung von Gott und unserer Verantwortung in dieser Welt besondere Aufmerksamkeit. Als ich die Kampagnenunterlagen durchgeschaut habe, ist mir eine Postkarte entgegengeflattert. Auf der Vorderseite sind verschiedene Alltagsgegenstände skizziert. Auf der Rückseite steht eine Frage. Was ist dein Ding? Ja, was ist eigentlich mein Ding? Ist es ein Gegenstand? Ein besonderes Objekt? Oder ist mein Ding etwas ganz anderes? Etwas, das man nicht kaufen kann? Etwas, das ich leidenschaftlich gerne mache? Oder ein Talent, das mir geschenkt ist? Was ist mein Ding? Unverzichtbar sind die Sachen, die ich zum Leben brauche. Lebensmittel, Kleider, eine Wohnung, wo ich geschützt und geborgen bin. Sachen für die Hygiene und Gesundheit. Und alles, was ich für meine Arbeit brauche. Dann habe ich auch Sachen, die ich nicht unbedingt brauche, die mir aber trotzdem wichtig sind. Sie erinnern mich an liebe Menschen, an ein schönes Erlebnis oder einen besonderen Moment. Bei mir gehört dazu ein Glasstern, den mir mein Gottemeidli auf die Weihnachten geschenkt hat. Oder ein Schlüsselring mit einem eingravierten Segen. Oder meine Sammlung an farbigen Socken. Nichts davon ist finanziell wertvoll. Und gleich, auch wenn diese Sachen wenig gekostet haben, haben alle unsere Sachen ihren Preis. Sie brauchen Platz. Sie verlangen unsere Aufmerksamkeit. Sie müssen gepflegt, geputzt, gepflegt und unterhalten werden und sie wollen, typisch schweizerisch, auch noch versichert sein. Nach einer Versöhnungsfeier in der Fastenzeit hat jemand aus den Pfarreien mal so halb ernst gemeint, früher haben sich die Leute im Beichtstuhl von ihrem Ballast befreit und heute machen sie das im Öckihof oder in der Brockenstube. Ja, es ist eigentlich ganz einfach, sein ganze Zeug wieder loszuwerden. Und gleich erzählen mir immer wieder Leute, wie schwer sie sich damit tun, etwas wegzugeben, vor dem Zügeln auszumisten oder beim Eintritt ins Altersheim den eigenen Haushalt aufzulösen. Nicht nur die Arbeit ist belastend. Schwer sind vor allem die Fragen und das Entscheiden. Was soll bleiben? Was darf gehen? Und wenn das, was wir jahrelang angehäuft haben, gesammelt hat, gepflegt haben, dann einfach soll entsorgt werden, weil es niemand anders will, dann tut das weh. In solchen Momenten merken wir sind es, die unseren Sachen einen Wert geben. Und so behalten wir vieles, was eigentlich längst zum Ballast geworden ist. Dann bestimmen nicht mehr wir über unseren Besitz, sondern unsere Sachen bestimmen über uns. Im Lukas-Evangelium sagt Jesus, das Leben von uns Menschen besteht nicht aus dem, dass einer im Überfluss von seinem Besitz lebt. Und dann erzählt Jesus das Gleichnis von einem reichen Bauer. Der hat so viel ernten, dass seine alte Scheuer nicht mehr langt und er will eine neue bauen. Dann will er sich ausruhen und den Rest vom Leben geniessen. Das Problem ist nicht die reiche Ernte. Das Problem ist, der Mann denkt nur an sich selber. Meine Ernte, meine Scheuer, meine Vorräte, meine Sicherheit, mein Leben. Er fragt nicht, brauche ich wirklich so viel? Was kann ich teilen? Wem kann ich helfen? Für was hat Gott mir die Gaben anvertraut? Jesus sagt darum über den Bauer, er sei ein armer Mann. Nicht, weil er zu wenig hat, sondern weil es ihm an Beziehung fehlt. An Beziehung zu seinen Mitmenschen, zu seiner Umwelt und zu Gott. Jesus misst Reichtum mit anderen Maßstäben. Der heilige Franz von Assisi hat die Schöpfung als Geschenk angeschaut. Er hat von der Sonne und dem Wasser als Schwester, dem Mond als Brüder und der Erde als Mutter gesungen. Damit erinnert er uns, die Welt ist nicht einfach Material, das uns zur Verfügung steht. Sie ist die Schöpfung von Gott und wir sind Teil dieser Schöpfung. Wenn wir Sachen nur als wahr anschauen, fragen wir, was bringt mir das? Wenn wir sie als Teil der Schöpfung anschauen, kommen weitere Fragen dazu. Woher kommen diese Sachen? Und wer hat sie gemacht? Unter welchen Bedingungen sind sie produziert worden? Und was passiert damit, wenn ich sie nicht mehr brauche? Wem könnten sie noch nützlich sein? So verändert sich unser Blick. Wir sind dann nicht nur Konsumentinnen und Konsumenten. Wir übernehmen die Verantwortung. Das heisst nicht, dass wir alle unsere Ware weggeben müssen und nichts mehr konsumieren. Wir dürfen uns an schönen Sachen freuen. Wir dürfen Geschenke schätzen und Erinnerungsstücke aufbewahren. Aber wir müssen unseren Wert nicht durch Besitz beweisen. Etwas Neues kaufen verhindert nicht, dass man sich einsam fühlt. Ein schönes Haus schenkt nicht automatisch mehr Geborgenheit. Und eine schöne Garderobe sagt uns nicht, wer wir wirklich sind. Jesus sagt in der Bergpredigt, ist nicht das Leben mehr als Essen und der Leib mehr als die Kleider. Unser Leben ist mehr als das, was in unseren Schränken, Keller und Wohnungen steht. Jesus erinnert uns daran, wir sind wertvoll, weil Gott uns gemacht hat und weil Gott uns liebt. Das ist unser tiefster Wert. Wir müssen ihn nicht kaufen, wir müssen ihn uns nicht verdienen und wir müssen ihn nicht durch Besitz beweisen. Darum ist die entscheidende Frage auf unsere Sachen, welchen Platz haben sie in meinem Leben? Ein Gegenstand kann wertvoll sein, weil ich ihn brauche. Weil er mir Freude macht. Weil er eine Geschichte erzählt. Oder weil man ihn weitergeben kann und damit einem anderen Menschen dienen kann. Die Bibel redet darum immer wieder vom Teilen. Und manchmal ist das Wertvollste, was wir weitergeben können, gar kein Gegenstand, sondern unsere Zeit, unsere Aufmerksamkeit und ein offenes Ohr und unsere Hilfe. Wirklich wertvoll wird unser Leben dort, wo wir dankbar sind, wo wir teilen, wo wir Sorge tragen zu der Schöpfung, wo wir Zeit haben für andere Menschen und wo wir offen sind für Gott. Liebe Hörerinnen, liebe Hörer, vielleicht können uns in der Schöpfungszeit drei Fragen begleiten. Was brauche ich wirklich? Was hat für mich einen echten Mehrwert? Was kann ich teilen, loslassen oder bewusster nutzen? Vielleicht entdecken wir dabei, weniger Sachen können mehr Freiheit schenken, weniger Besitz kann mehr Raum lassen für anders. Und ein einfacheres Leben, wo ich genug habe, kann sehr reich sein. Reich an Beziehungen, reich an Dankbarkeit und reich bei Gott. Auf die Frage, was ist mein Ding, habe ich übrigens noch keine abschliessende Antwort gefunden. Über diese Frage denke ich noch etwas nachdenken, wenn ich endlich einmal dran gehe, um meinen Estrich aufräumen.

Heinz Pfenninger mit «Long Ago». Und vorhin haben Sie die Radiopredigt gehört von Jacqueline Meyer. Sie ist römisch-katholische Pfarreiseelsorgerin in Oberwil im Kanton Zug.

Ich habe mich neulich im Spiegel betrachtet und hab meine Haare gezählt. 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Ich prüfte die Fältchen, sah nach der Figur und hab einen Handstand gewahrt. Die Frau hat gelächelt und gab mir einen Kuss.

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1: Die Nachrichten von SRF um 11 mit Kevin Garnes. Tausende Waffen, die in der Schweiz seit einer Verschärfung des Waffenrechts verboten sind, konnten trotz Verbot gekauft werden. Das zeigt eine Recherche der NZZ am Sonntag. Denn mit einer Ausnahmebewilligung bekommt man sie als Sportschützin oder als Sammler trotzdem. Und die Kantone haben in den vergangenen Jahren viele solche Bewilligungen erteilt. Auf Anfrage der Zeitung gab beispielsweise der Kanton Zürich an, fast 20.000 solcher Waffen seien verkauft worden. Im Kanton Thurgau sind gut 5.300 bewilligt worden. Nach der tödlichen Amoktat in Aarau ist eine Diskussion über das Schweizer Waffengesetz in Gang gekommen, da der Täter mit einem halbautomatischen Sturmgewehr geschossen hat. Er kaufte dies vor 20 Jahren. Heute ist das laut den Behörden nicht mehr möglich. Die Schweizer Berufsfischer wollen sich stärker gegen importierten Fisch behaupten. Sie lancieren dafür eine neue Marke, die Fisch aus hiesigen Gewässern kennzeichnen soll. Die Marke Schweizer Wildfisch soll den Fischereiberuf sichern und auch dabei helfen, die Artenvielfalt der Fische in den Schweizer Seen zu erhalten. Reto Leuch vom Berufsfischereiverband sagt:
2: Unser Ziel von der Marke ist auch, wir möchten auch unbekanntere Fische mehr ins Licht bringen und mehr vermarkten, und sei es Rotaugen oder Karpfen oder Wels. Und der Markt ist dort noch nicht ganz so weit. Und wir möchten jetzt mit der Marke auch solche Fische, die weniger bekannt sind, den Leuten schmackhaft machen.
1: Das neue Schweizer Fischlabel wird vorerst nicht in den Supermärkten zu finden sein, sondern zum Beispiel auf Märkten. In den Alpen verändert sich die Pflanzenwelt, was Forschende auf den Klimawandel zurückführen. Weil die Temperaturen steigen, konnten sich auf den Berggipfeln mehr Pflanzen ausbreiten. Gleichzeitig verschwinden im Hochgebirge aber auch Arten, die sich an kühle Standorte angepasst hatten. Dazu gehören zum Beispiel der Gletscherhahnenfuß oder der Alpenmannsschild. Das Pflanzenverschwinden geht aus einer Untersuchung hervor, veröffentlicht im Fachmagazin Science. Für die Untersuchung haben Forschende Daten von mehr als 60 europäischen Berggipfeln ausgewertet, zwischen 2001 und 2022. Die Gipfel befinden sich unter anderem in der Schweiz und in Österreich. In Zürich sind die besten Schweizer Comedians ausgezeichnet worden an den Swiss Comedy Awards. Hazel Brugger hat den Publikumspreis bekommen und ein Ehrenpreis für sein Lebenswerk ging an den Kabarettisten Franz Hohler. Insgesamt sind am Samstagabend Preise in 6 Kategorien vergeben worden, unter anderem an Joel von Mutzenbecher, das Duo Lapsus oder die Online-Künstlerin Wemse. Das Wetter: heute ist es meist sonnig bei Höchstwerten um 27 Grad. Das waren die Nachrichten von Radio SRF. Verantwortlich war Marisa Eckli.

0: Sonntagmorgen nach den 11. Schön, dass ihr alle die SRF-Musikwellen eingestellt habt. Wie immer um diese Zeit kommen wir zum Musikwellenbrunch, unsere Stunde mit Gespräch und Musik zum aktuellen Thema. Nächstes Wochenende steht das 25. Schweizerische Blaskapellentreffen an. Diesmal reist die ganze Blaskapellen-Fangemeinde ins Entlebuch, genauer gesagt auf Schüpfheim oder auf Schüpfen, wie die Einheimischen sagen. Am nächsten Freitag geht es mit dem Vorprogramm los. Samstag, Sonntag dann findet die offizielle Wettspiel- und Freikonzert statt. Was es rundum sonst noch so zu erfahren gibt, das möchte ich jetzt von zwei Personen erfahren, die sich in den letzten Wochen intensiv für das Fest eingesetzt haben. Dann begrüsse ich ganz herzlich vom OK vom 25. Schweizerischen Blaskapellentreffen Ruth Müller und den Hans-Peter Staub.
1: Grüezi miteinander.
2: Guten Morgen miteinander.
0: Gerade zuerst zu dir, Hans-Peter Staub. Wie sind ihr drinnen mit den Vorbereitungen? Kommt es gut nächstes Wochenende?
2: Was wir beeinflussen können, das haben wir gemacht. Das kommt gut. Jetzt hoffen wir auf gutes Wetter und auf viele Leute, dass sich der Aufwand auch gelohnt hat.
0: Dann wollen wir gerade mal mit Musik einsteigen, dass wir da ein bisschen eingestimmt werden in Blaskapellen-Sound. Ruth Müller, du hast ein Stück ausgewählt. Böhmisch klingt es am schönsten. Ist das auch so ein Motto dann von eurem Fest?
1: Ich würde sagen, ja, das umschreibt es eigentlich ziemlich gut. Und es ist ein Stück, das wir selber in der Blaskapelle auch spielen. Und kommt immer sehr gut an im Publikum.

0: Böhmerwälder Musikanten haben wir gehört mit dem Titel «Böhmisch klingt am schönsten». Ja, das 25. Schweizerische Blaskapellentreffen steht vor der Tür. Bei mir sind der OK-Präsident Hans-Peter Staub. Frag dich doch gerade mal, was sind denn so jetzt die letzten Arbeiten, die noch anstehen? Wo bist du jetzt gerade noch so drin?
1: Was gerade noch ansteht, ist die letzte Wohnmobil und Wohnwege, die sich angemeldet haben, noch zu platzieren, dass wir dort einen sauberen Plan haben. Da haben wir jetzt wirklich am Schluss noch Anmeldungen bekommen. Wir haben noch Platz, kommen wir noch.
0: Also das ist noch interessant mit dem Wohnmobil. Also ist das schon immer so gewesen, dass man auch mit dem Wohnmobil an das Blaskapellentreffen geht, oder ist das jetzt eher etwas Neues?
1: Es hat es auch schon gegeben, dass es an der Blaskapellentreffen einen Campingplatz gegeben hat. Und wir haben ein OK-Mitglied, das immer mit seinem Büssli geht. Und da hat er gesagt, Fall klar, das müssen wir auch hart schöpfen, entsprechend, wie wir das können organisieren.
0: Gehen wir ein bisschen näher ins Geschehen rein von dem Blaskapellentreffen, vielleicht mal ganz grundsätzlich, Hans-Peter Staub. Wie läuft das Treffen ab?
1: Das eigentlich Blaskapellentreffen findet am Samstag und am Sonntag statt. Und die Vereine, die treffen, je nachdem, wenn sie sich angemeldet haben, am Samstag ein. Gewisse Vereine kommen zwei Tage, gewisse nur einen. Und je nach Programm haben sie zuerst einen Musikantenempfang. Anschliessend gehen sie ins Einspiellokal oder haben zuerst ein Freikonzert, gehen nachher an das Wettspiel.
0: Vielleicht unterscheiden wir das ganz schnell. Du hast eben zwei Teile. Es gibt Freikonzert, wie du sagst, und das Wettspiel.
1: Genau.
0: Wie sieht das so aus? Mache ich da alle an allen Orten mit oder gibt es da Unterschiede?
1: Da gibt es Unterschiede. Lange nicht alle Vereine, die da mitmachen, machen auch an dem Wettspiel mit. Es ist etwa die Hälfte, die sich bewerten lässt. Und die andere Hälfte kommt wirklich wegen der geselligen Stunden der Musik bei diesen Freikonzerten.
0: Schließt sich das ein bisschen aus? Oder wie soll ich sagen? Oder eben, das beißt sich für gewisse Musikanten ein bisschen, dass man sich bewerten lässt. Gehen wir vielleicht mal zu der Ruth Müller über. Du bist Klarinettistin, bist hüpfig-lüpfig. Wie erlebst du das so mit dem sich bewerten lassen in der Blaskapellenszene? Ich würde mal sagen, in der Blasmusikszene ist das sehr verbreitet. Ist es in der Blaskapelle ein bisschen anders vielleicht?
2: Ich habe das Gefühl, es zieht sich halt schon ein bisschen durch. Der Aufwand ist einfach sehr hoch, das Niveau ist sehr hoch, die Besetzung muss stimmen und es sind nicht alle Musikanten und Musikantinnen gewillt, so einen grossen Aufwand zu betreiben. Viele machen einfach aus Freude die Musik. Und
0: also heisst es quasi, wenn man sich bewerten lässt, muss man automatisch mehr investieren noch?
2: Ja, ganz sicher. Also in den freien Konzerten ist ganz eine andere Atmosphäre. Dort ist Festwirtschaft, Tisch und Bänke, es wird serviert, es wird gegessen. Und bei den Wettspielen ist Konzertbestuhlung und ist Ruhe. Also es ist ganz eine andere Atmosphäre.
0: Aha. Aber wir haben schon gehört, etwa die Hälfte macht mit bei den Bewertungsspielen und die anderen eben quasi machen es mehr zur Freude. Das ist eine gefährliche Aussage, man macht es ja nicht mehr zur Freude. Also man kann auch Bewertungsspiel mit viel Freude machen. Wie ist es bei dir persönlich?
2: Ich persönlich würde gerne mal an einen Wettbewerb gehen, muss ich sagen.
0: Aber schüpfig-lüpfig macht
2: es nicht. Aber schüpfig-lüpfig ist das kein Thema, nein.
0: Aha. Ist das eins, wo immer wieder aufkommt und man diskutiert?
2: Nein, ich glaube, das haben wir erst diskutiert und das haben wir abgehakt. Also das, wenn wir gehen, wir haben ja nicht das ganze Jahr immer Probe. Wir haben vor einem Auftritt sporadisch Probe. 4-5 Proben, je nach Auftritt. Und dann haben wir wieder Pause. Also wir machen es fast ein bisschen projektmässig.
0: Ja.
2: Und die Mitglieder, die wir haben, ist, glaube ich, niemand mehr in einem anderen Blas, in einem anderen in einem Verein und der Ansatz und alles, das leidet. Also, das reicht nicht. Ganz klar.
0: Dann, Hans-Peter Staub, die Bewertungsspiele, denke ich, sind aber für euch zum Organisieren ja eigentlich noch schwierig. Also, da gehört ja dann vieles dazu. Also, jetzt vielleicht ein bisschen salopp gesagt, wenn man in der Festhütte spielt und dort eine Show macht, dort langt es, wenn man eine Bühne hat und schaut, dass man sie sieht und hört. Wie ist es denn bei diesen Bewertungsspielen? Dort braucht es, glaube ich, dann schon ein bisschen mehr.
1: Da ist die Vorbereitung einiges intensiver. Wir müssen auf viel mehr Details schauen. Einzig schon, dass im Vorlauf einen kompletten Ablauf als Hauptprobe gibt.
0: Aha.
1: Mit der Musik, die sich dann nicht bewerten
0: lassen. Wie sieht das aus? Das ist im Vorfeld vom Fest.
1: Das ist am Freitagnachmittag. Findet die Hauptprobe statt. Das hat man alles müssen organisieren. Es sind der Original-Jurore dabei, es ist der Original-Ansprecher, 1:1, dass dann am Samstagmorgen, wenn es losgeht, alles klappt und alles parat ist.
0: Wie ist es so mit Pflichtstücken und wie wird das bewertet?
1: Die Vereine kommen auf die Bühne, können zuerst mit dem Stück, das sie selber wählen, sich einspielen, an die Akustik gewöhnen. Anschliessend haben sie ein Pflichtwahlstück und nachher haben sie aber auch noch ein Freistück, was wir spielen. Und das ist ja so, der Zeitplan ist genau taktet, wie lange darf das gehen. Die Juroren haben all die Noten bekommen. Und wenn sie fertig gespielt haben, gibt es eine offene Bewertung. Also der Verein weiss, nachdem dass er gespielt hat, was für eine Note das haben.
0: Also es kommt Bewertung gerade 1:1 von der Jury nachher genau, entgegen.
1: Die Juroren haben so eine Tafel mit den Zahlen drauf, die sie geben wollen. Und das wird dann nachher zusammen gesammelt. Ich habe zwei Streichresultate und nachher wird der Durchschnitt genommen. Genau.
0: Dann frage ich gerade Traub Müller, gibt es dann auch beim Publikum quasi zwei Sorten Fans? Also die einen, die denk, vor allem mit den Festhütten gerne hören und andere, die dann Fans sind von diesen Wettspielen, gerade auch, weil das so bewertet wird. Gibt es auch Leute, die diese Wettspiele so toll finden als Zuhörer?
2: Das denke ich schon, dass die wirklich sich mit der Musik auseinandersetzen, ganz bewusst gehen hören und schauen, wie die Vereine abschneiden und gespannt sind drauf und nachher in die Festwirtschaft gehen und dort noch eins gemütlich trinken.
0: Und natürlich dann auch fachsimpelt wieder bis...
2: Das nehme ich an, ja.
0: ...in die späte Abendstunde. Gut, wir wollen wieder hören. Eine Gemse in den Bergen, wir hören den Vlado Kumpan.
2: Der Vlado Kumpan ist am Freitagabend bei uns für ein Scala-Konzert mit seinen Musikanten. Und es hat noch Tickets.
0: Wieso habt ihr ihn ausgewählt als Stargast?
1: Wir haben umgeschaut, wer könnte in Frage kommen. Und es ist ziemlich schnell klar gewesen, dass wir an den Vlado wollen. Und seine unkomplizierte Art hat uns hier im Entlebuch sehr gut gefallen. Das war 1-2 Mails und die Sache war gefixt gewesen. Also wir freuen uns riesig auf ihn.

0: SRF Musikwelle, wir sind im Musikwelle Brunch. Heute geht es um das 25. Schweizerische Blaskapellentreffen. Das Jahr Schüpfen im Entlebuch. Meine Gäste, Ruud Müller und Hans-Peter Staub vom OK. Ruud Müller, wir haben schon von deiner Blaskapelle ein bisschen geredet im Zusammenhang mit dem Wettspiel. Schüpfig, Lüpfig heissen ihr und sind da die einheimische Blaskapelle. Erzähl mir mal ein bisschen, wie alt sind ihr, was sind ihr für Leute, was habt ihr gern?
1: Die Geschichte von der Blaskapelle Schüpfig-Lüpfig geht relativ weit zurück. Also entstanden ist die ursprünglich aus der Tschechli-Musik. Tschechli ist ein Quartier von Schüpfen. Und das gibt es Aufnahmen von den 50er Jahren von denen. Später hat es daraus Zehnermusik gegeben, haben sie sich umbenannt.
0: Aha.
1: Es ist immer ein bisschen so in diesem Stil Musik gemacht worden.
0: Also es war eigentlich eine Art wie eine Bauernmusik, wenn genau. Man auch sagt. Also eine kleine Formation von Blech und Holzbläsern.
1: Genau, so. Ja, in diesem Stil. Im 99 ist der Namenswechsel gemacht worden. Da, ich weiss noch, ich war noch nicht dabei gewesen, aber da haben sie diskutiert, entweder tun wir jetzt etwas, einen Namen ändern oder ein bisschen neue Leute dazu nehmen oder wir lassen es fallen. Es war schon ein bisschen am Auseinandergehen gewesen. Und zum Glück haben sie den Namen gewechselt und Leute dazugenommen und hat den Blaskapelle Schüpfig-Lüpfig daraus gegeben. Ja.
0: Und das ist ja im böhmisch-mährischen Stil. Jetzt nehme ich aber an, wo ihr noch vorher die Tschechli-Musik gewesen sind, dort war es vielleicht noch schweizerischer gewesen. Ist das möglich?
1: Ich weiss, ich habe mal ausgeholfen in der Zehnermusik bei meinem Auftritt, weil ein Klarinettist nicht gehen konnte. Und dort hat man auch so die böhmischen Stücke gespielt. Ja. Und ich habe gedacht, das ist schon schön, ich könnte da mal dazu. Ich war da vielleicht 15, 16 gewesen.
0: Also schon früh mit dieser Musik in Kontakt gekommen. Was ist es denn, was dich heute an dieser Blaskapelle oder an dem gemeinsamen Musizieren hebt?
1: Zum einen die Musik. Es ist einfach Musik, die das Herz berührt. Und das andere die Kameradschaft. Wir sind eine kleine Gruppe, wir sind wie eine kleine Familie. Wenn wir zusammen unterwegs sind, haben wir es immer sehr gut. Und ich glaube, das schweißt uns einfach zusammen.
0: So fest zusammen, dass ihr sogar euch zugetraut habt, das schweizerische Blaskapellentreffen zu organisieren. Da frage ich doch gerade Hans-Peter Staub auch noch. Du bist auch dort dabei, an der Tuba. Wie lange bist du bei Schüpfig-Lüpfig schon mit von der Partie?
2: Ich bin etwa seit 10 Jahren dabei. So 10 Jahre. Hat mich Ruud angefragt, ob ich mitspielen
0: will. Hast du vorher schon Blaskapellenmusik gemacht oder bist du erst da dazugekommen?
2: Ich bin da in die Blaskapellen-Szene nie gerutscht. Ja. Ich habe früher noch in den jungen Jahren in der Dorfmusik gespielt.
0: Da reden wir dann später noch drüber, wenn es mehr um dich geht. Wir hören ja auch deiner Sprache an, dass du nicht einer ursprünglich von Schüpfen bist. Drum, also, aber du hast Blasmusik gemacht und jetzt bist du da quasi in die Blaskapellen reingekommen.
2: Genau.
0: Wärst du noch für Wettspiel zu haben?
2: Nein. Nein. Ich mache es sehr gern, die Musik. Ich mache den Musikstil sehr

0: im Jahr, oder?
1: Um das herum,
0: genau. Um das herum.
1: Ja, ja. Dann ja. Schauen wir meistens ein bisschen zu bündeln. Also wenn wir da schon etwas haben, dass man vielleicht noch etwas Zweites in einem ähnlichen Sektor hat, ja.
0: Und hat er dann ein Grundrepertoire, das er quasi über Jahre immer wieder pflegt, ein Stückchen dazu, eins wieder weg, oder tut er dann auch projektorientiert quasi auf ein neues Jahr oder auf eine neue Saison wieder alles ein bisschen ausschauben und wieder ein neues Programm machen? Wie läuft das bei euch, Rupmüller?
2: Wir haben schon viele Stücke, die wir seit Jahren drin haben. Und ein böhmischer Traum, das gehört einfach dazu, oder auch auf der Vogelwiese.
0: Ja.
2: Und dann gibt es aber auch Stücke, gehört jemand eins im Radio oder einem Konzert und sagt, du, ich habe ein gutes Stück gehört. Wir haben eine Musikkommission, die wieder eins der Ordner rausmistet und sagt, jetzt sollen wir etwas abgeben und etwas Neues drin. Ja, so.
0: Dann wollen wir mal reinhören, wenn ihr klingt. Wir haben eine Aufnahme von der Blaskapelle Schüpfig Lüpfig parat, und zwar eine letzte Runde. Da hören wir euch spielen unter eurem Dirigent Urs Zielmann. Was sind das für Aufnahmen? Ist das eine Live-Sache?
2: Das ist an unserem letzten Konzert entstanden, im April 25. Auf der Bühne, ja, darum hört man auch die Leute noch ein bisschen mitklatschen am Schluss.
0: Das ist auch etwas, was ganz wichtig ist bei der böhmisch-mährischen Musik.
2: Das ist immer schön, wenn so im letzten Teil vom Stück die Leute aktiv mitklatschen. Ja.

0: SRF Musikwelle, wir sind im Musikwelle Brunch. Heute geht es um das 25. Schweizerische Blaskapellentreffen, das die Schüpfen im Entlebuch im Kanton Luzern stattfindet. Jetzt, Ruth Müller, interessiert mich ein bisschen von deiner Seite her. Wir haben schon gehört, du bist bei der Schöpfung Lüpfig bei dieser Blaskapelle. Du bist im OK von dem Treffen, das hier ansteht. Jetzt nimmt sich mal Wunder, wie bist du zur Musik gekommen? Du bist Klarinettistin, Musikschule, nehme ich an.
1: Genau. Ich bin Schöpfen aufgewachsen, bin Schöpfen in die Musikschule, traditionsgemäß mit Blockflöten angefangen, nachher auf Klarinett gewechselt und dem Klarinett treu geblieben bis heute.
0: Und sogar ein spezielles Klarinett, hast du gesagt, spielst du jetzt in der...
1: Ich spiele in der Blaskapelle das S-Klarinett, jawohl. Und
0: das ist das Kleine, das ist ja das Heikle noch so. Kommst du gut Schlag damit?
1: Sehr, ich liebe das und...
0: Oben raus zwitschern.
1: Für mich fehlt es einfach, wenn es in einer Blaskapelle nicht dabei ist.
0: Genau, es ist quasi wie, also es ist einfach noch höher als die normal und, ja, und zwitschert dann so, genau, schön oben raus.
1: Das macht sehr Freude, ja. Und ich spiele aber nach wie vor B-Klarinetten auch noch in anderen Vereinen, also Vereinen, durch Trachtentanzmusik machen.
0: Und das sind dann Volkstanz?
1: Genau, Ländermusik.
0: Ja, ja.
1: Und spiele aber auch zwischen dem Orchester mit, also Musik, alle Stilrichtungen mache ich gerne, aber Blaskapellmusik hat mir es besonders halt, ja. Das ist so.
0: Da sind wir eigentlich gerade schon wieder beim Thema Blaskapelle. Du bist jetzt als Sekretärin da am Blaskapellentreffen dran. Was war so deine Aufgabe gewesen, oder was hat dich am meisten gefordert?
1: Meine Aufgabe ist vor allem, die Briefe zu verschicken. Also, dann ist die Anmeldungen entgegenzunehmen, Briefe an die Vereine mit den Festführer-Pin verschicken.
0: Wie viele Adressen hast du da gehabt? Oder von wie vielen Teilnehmern reden wir da?
1: Wir haben von 47 Blaskapellen. Dann gibt es aber auch noch Anmeldungen für die verschiedenen Apparo, von den Ehrenmitgliedern, die alles über mich läuft. Reservationen zum Essen von den Blaskapellen. Wenn sie zusammen essen wollen, können sie den Tisch reservieren. Und die Anmeldungen kommen auch zu mir.
0: Dann wird dann alles, geht schon sehr ins Detail.
1: Genau.
0: Musst du die Fäden im Griff haben.
1: Jetzt am Schluss habe ich recht viele Mail, was wir etwas fragen, wie ist denn das und wie ist dieses. Und kommen auch diverse Mail, ja.
0: Es gibt noch einen anderen wichtigen Teil, glaube ich, in deiner Sekretärinnenarbeit, Protokoll.
1: Protokoll habe ich natürlich von Anfang weg alle geschrieben und möglichst gleich wieder hochgeladen in unsere Datenablage, dass alle gesehen haben, was haben wir besprochen und was sind die nächsten Aufgaben zu erledigen sind.
0: Würdest du jetzt sagen, die Arbeit vom OK hat gut geklappt?
1: Das dürfen wir, glaube ich, sagen. Wir sind eine gute Truppe. Es hat jeder gewusst, was er zu tun hat. Und es funktioniert sehr gut zusammen, ja.
0: Und alle haben deine Protokolle gelesen?
1: Das hoffe ich doch, ja.
0: Und das neben Beruf und Familie? Du hast 4 Kinder?
1: Richtig, ja. Wir haben einen Landwirtschaftsbetrieb. Ich wohne jetzt in Zentliburg, schon 30 Jahre. Und wir haben 4 Kinder, die aber ja, auch schon fast ausgeflogen sind.
0: Ja. Also die haben dich nicht gross gestört beim...
1: Nein,
0: schaffen. für das Blaskapellentreffen.
1: Nein, das gehört bei mir ein bisschen dazu, sich noch etwas nebenzu machen. Das ist
0: also, ja. Okay, dann ist das sogar etwas, wo eben neben dem Beruf auch wirklich gerne machst, weil du dich noch immer quasi für eine gute Sache engagierst.
1: Ja, genau.
0: Was ist deine Aufgabe jetzt da noch gegen Schluss?
1: Ja, eben, wie ich gesagt habe, die Mails noch ein bisschen beantworten und den OK-Präsidenten zu unterstützen. Und wir haben etwas schnell zusammen anschauen, du, wie wollen wir das machen. Oder, ja.
0: Gut, wir hören wieder Musik. Du hast ein bisschen zufrieden sein ausgewählt. Die Wickertaler Blaskapelle hören wir da mit der Bieri Frauen Plus. Wieso hast du das ausgewählt?
1: Bieri Frauen Plus kenne ich alle persönlich, die sind auch von Entlebuch. Sie haben sie schon eingeladen als Gastformation an unserem Konzert vor 2 Jahren. Wir haben das Stück, ein bisschen zufrieden sein, auch mit ihnen gespielt. Und zudem hat das Stück ganz schöne Worte, die sich jeder zu Herzen nehmen soll. Und es zeigt auch, dass man die Blasmusik mit verschiedenen Formationen sehr gut kombinieren kann.
0: Da hören wir ganz gut auf die Worte.

0: Im letzten Block haben wir Ruth Müller ein bisschen besser kennengelernt. Jetzt wollen wir noch Hans-Peter Staub ein bisschen näher kennenlernen. Hans-Peter, ich habe es schon mal gesagt vorher, man merkt, du bist an der Sprachart kein Einheimischer da, aber du bist auch Gemeindepräsident da. Also du bist bestens aufgenommen worden. Wie lange bist du schon im Entlebuch und wieso bist du dahinter?
1: Ich bin jetzt 16 Jahre in Schüpfen wohnhaft. Und dahinter bin ich durch einen Weg, den ich in Schüpfen absolviert habe.
0: Schau jetzt.
1: Jawohl, hat da
0: das Militär.
1: Meine künftige Frau kennengelernt.
0: Genau.
1: Ich habe dann die ersten paar Jahre noch auswärts gearbeitet. Und ja, teilweise Schichtbetrieb gehabt. Und durch das bin ich nicht so angekommen im Dorf. Und dann, als ich dort die Stelle gewechselt habe, und dann ist dann auf einmal das Thema Schüpfeglüpfe gekommen. Da bin ich sehr dankbar gewesen, weil das ist wirklich, da merkt man, wie ein Verein integrativ kann wirken.
0: Ja.
1: Da bin ich an die Leute gekommen, unter die Leute gekommen. Das hat mir extrem fest geholfen, da anzukommen.
0: So fest, dass die sogar zum Gemeindepräsident gewählt sind.
1: Anscheinend sind sie zufrieden.
0: Ja, sehr. Da kann man wirklich von gelungener Integration reden, glaube ich. Aber dann gehen wir noch schnell ein bisschen weiter zurück. Wo kommst du denn her, aus der Ostschweiz?
1: Ich komme aus Oberbüren. Das ist ein Dorf zwischen Gossau und Wil. Ich bin dort aufgewachsen und wie es Ruth vorher gesagt hat, hat die 0815 Musikkarriere gemacht. Mit Flöten. Anschliessend hat sie nochmal mit Trompeten angefangen.
0: Das höhere Blech quasi und dann bist du immer weiter abgestiegen.
1: Immer ein bisschen tiefer.
0: Immer ein bisschen tiefer geworden. Und bei der Tuba dann gelandet, bei den tiefsten eigentlich. Ist das, genau. Sind die tiefen Töne schon immer etwas gewesen, was dich fasziniert haben? Oder ist das quasi mit jedem Schritt mehr geworden?
1: Ja, es hat sich so ergeben. Trotz mal in der Musik Oberbüren haben sie einen Bassist gesucht und wir haben genug Tenorhörner gehabt. Und habe ich dir gesagt, mal, das machen wir, probieren wir.
0: Mhm.
1: Und bei dem ist es geblieben.
0: Und bist du nicht schon gewesen, ein grösseres Gewicht rumzutragen?
1: Nein, das ist nicht das Problem.
0: Was bei dir noch ganz interessant ist, du hast von einem Weg ja schon geredet, dass wo dich da ins Entlebuch geführt hat, aber das Militär oder ein bisschen die weiterführenden Dinge hat dich noch viel weiter geführt in der Welt. Nämlich, du bist auch Schweizer Bartist. Du bist zu Rom gewesen. Genau. Das ist ja auch für jeden, der da war, glaube ich, einfach etwas ganz Verrücktes. Wie ist das für dich in dieser Zeit?
1: Eine unvergessliche Zeit. Da jetzt fast jeden Tag Erinnerungen oder irgendein Sekundenbruchteil, wo man an diese Zeit denkt, weil man
0: tatsächlich
1: ein Erlebnis zurückdenkt. Genau.
0: Ist jetzt doch schon, wie lange sind wir?
1: 25 Jahre.
0: 25 Jahre. Und es ist einem richtig präsent.
1: Ist immer noch voll präsent. Und ja, man ist natürlich noch in Kontakt mit gewissen Leuten. Und, gibt sicher derartige, die größere Distanz haben. Aber wir haben hier eine ganz gute Gruppe gehabt, die dann auch wieder im Spiel waren oder in der Banda, wie man in Italien sagt. Und da sind wir heute noch unterwegs miteinander und es macht immer Spass, wenn man zusammenkommt.
0: Ich denke immer, wenn ich an die Schweizer Garten denke, die können richtig ruhig stehen, die längste Zeit. Das hast du ja müssen lernen. Ist das etwas, was dir zu gut kommt? Zum Beispiel auch in der Musik. Auch dort muss man manchmal ruhig stehen. Und man muss eine gewisse Geduld haben. Man muss vielleicht etwas auch mal eine Zeit lang aushalten, wo man vielleicht jetzt nicht unbedingt möchte. Ich denke an ein Platzkonzert oder Hits draussen oder so. Das ist schon etwas, wo, wie soll ich sagen, wo die fürs Leben geprägt hat.
1: Definitiv. Definitiv. Dass mal jemanden auf die Zähne beißen, mal etwas über sich gehen lassen, was auch nicht in deinem Sinn ist, das kann ich, habe ich gelernt. Aber auch wenn man da nicht zwei Stunden ruhig stehen musste, hat man dafür nachher ein bisschen mehr Bewegung gebraucht. Die hat man sich dann auch genommen.
0: Ja. Gut, dann bist du jetzt eben da in Schüpfheim Gemeindepräsident und auch so, dann jetzt nehme ich an, in dem Sog quasi auch zum OK-Präsident geworden vom Blaskapellentreffen da in Schüpfheim. Was ist deine herausforderndste Aufgabe gewesen jetzt in dieser Planungsphase?
1: Also zu dem OK-Präsident, das ist anders entstanden. Das hat gerne nichts mit der Gemeinde zu tun. Das ist ein Kollege von Rom, der im Verband ist, in der ISB ist, im Vorstand ist, hat mir angerufen. Sie haben einen Austragungsort gesucht für 26. Das ist so gelaufen. Und Wir sind so zu dem Anlass gekommen, genau. Das hat nichts mit der Gemeinde direkt zu tun.
0: Mhm.
1: Und ich bin froh, haben den Kollegen zugesagt und mich unterstützt in dem Vorfall.
0: Da könnte man sogar vielleicht fast sagen, dass das Blaskapellentreffen da stattfindet, eigentlich fast ein bisschen noch über den Schweizer Garten gelaufen ist.
1: Kann man eigentlich so.
0: Genau. Also über Rom ist es jetzt da nachher ins Entlebuch
1: gekommen. Ja.
0: Sehr schön. Gut. Wir hören wieder Musik. Du hast die Katharinenpolka ausgewählt. Wieso hast du das ausgewählt?
1: Ist jetzt halt wieder ein Bezug auf Rom. Ich war in Rom, wo Donnen auch Musik gespielt hat aus dem Wallis. Und die haben den Katharinenpolka gespielt. Und den habe ich mir gemerkt. Später, in Schüpfiglüpfig, habe ich dir die Noten mal gebracht. Und seither haben wir den im Repertoire. Und das ist einfach ein wunderschönes Stück. Zackig. Cool. Hü-hopp.
0: So kommt dir das auch im Alltag etwa in Sinn?
1: Das Stück? Ja.
0: Vielleicht jeder zwei.
1: Dann müsstest du jetzt meine Kinder fragen.

0: Wir kommen in die letzte Runde vom heutigen Musikwellenbrunch. Es geht heute ums 25. Schweizer Blaskapellentreffen. Bei mir sind Ruth Müller und Hans-Peter Staub vom OK. Und etwas haben wir gerade noch schnell angesprochen, nämlich das Eintrittssystem. Ruth Müller, erklär doch gerade noch schnell, wie handhabt ihr das da?
1: Grundsätzlich für die Fringkonzerte braucht es keinen Eintritt. Also das ist frei. Wie es heisst, Freikonzert. Da kann jeder gehen hören, kann home gehen, wie er will.
0: Die Wettspiele aber kosten.
1: Bei den Wettspielen braucht es aber einen PIN, einen Festpin, der kostet 15 Franken. Und wir sind einfach froh, wenn auch andere Leute, die vielleicht nicht wegen dem Wettspiel kommen, den PIN kaufen, so ein Symbol, also unterstützen. Ich meine, so ein Fest kostet auch viel Geld, dass wir Schluss.
0: Kostet nicht nur Zeit und Nerven vom Organisationskomitee, das kostet auch viel Geld.
1: Genau.
0: Aber trotzdem will man nicht überall voll Eintritt verlangen. Also das ist wahrscheinlich auch ein Erfahrungswert, den man hat,
1: ja,
0: dass man zumindest so ein bisschen will frei behalten.
1: Das war auch so in den letzten Festen so gewesen. Also das haben wir beibehalten. Aber gleich, als man die Leute vielleicht für sensibilisiert, dort doch euch, uns unterstützen mit dem Kaufen, dem PIN, der kostet 15 Franken. Ja.
0: Genau.
2: Man hat über zwei Tage Musik von höchster Klasse. Top-Formationen, das darf auch etwas wert sein.
0: Auf was freust du dich, Hans-Peter Staub, am meisten in diesen drei Tagen?
2: Am meisten freue ich mich auf den Freitagabend um 5 Uhr, wenn Sörenblech die ersten Töne spielt, das Feierabendbier eröffnet ist, wenn es dann endlich losgeht. Also das freue ich mich sehr drauf.
0: Wie sieht es bei dir aus, Ruth Müller? Was ist dein Höhepunkt?
1: Ja, was soll ich sagen? Das ist noch schwierig. Ich freue mich einfach, wenn die Festspätzle einen Haufen strahlende Gesichter sind und einen Haufen Leute, die mitklatschen und Freude haben. Und wir können sagen, wir haben etwas Gutes auf die Beine gestellt.
0: Gehen wir jetzt nur so noch durch den Kopf. Man muss ja auch dahinter kommen. Natürlich kann man mit dem Auto gut dahinter fahren, aber mit dem ÖV wird es auch funktionieren. Wie sieht das aus? Haben ihr da allenfalls etwas Spezielles parat? Oder?
2: Wir haben den Kontakt aufgenommen mit der BLS. Wir haben aber schnell gemerkt, dass die Anzahl Leute, die wir erwarten und die wir dann entsprechend erwarten, dass mit dem Zug kommen, dass es sich nicht lohnt, ein spezielles Konzept aufzuziehen. Wir können normal mit dem Zug kommen, von Luzern her, von Bern her. Wir haben Top-Verbindungen. Und nachher vom Bahnhof ist man in 5 Minuten mitten im Festgelände rein. Perfekt, um mit dem ÖV anreisen.
0: Gut. Fürs liebliche Wohl ist auch gesorgt. Vielleicht kann man zu dem noch 2-3 Worte sagen. Wie sieht das aus mit Essen und Trinken?
1: Wir haben verschiedene Festwirtschaften. Es gibt auch nicht überall das Gleiche zu essen und zu trinken. Aber wir haben überall Wert darauf gelegt, dass die Sachen aus der Region sind. Also wir wollen die Biosphären auch gut verkaufen. Vor allem eben nur einheimische Produkte.
0: Ruth Müller hat es gerade erwähnt noch, das Wort Biosphäre Entlebuch, das ist etwas, das eigentlich schweizweit schon recht bekannt ist. Vielleicht schnell, um das noch ein bisschen mit Inhalt füllen, dass wir gerade wieder alle bei der Sache sind, Hans-Peter Staub. Biosphäre ist, glaube ich, kürzlich auch da gewesen.
2: Genau, also Biosphäre ist immer da. Ist immer im Entlebuch. Und wir haben gerade letzte Woche das 25-Jahr Jubiläum gefeiert. Also wir haben ein grosses Fest gehabt, wo die Trägergemeinden oder die Verbandsgemeinde gefeiert haben, eine grosse Sache. Und das ist von mir auch von Anfang an ein Ziel gewesen, der ganzen Schweiz unsere Biosphäre näher zu bringen, zu zeigen und eben all die Produkte und all die Sachen, die wir da hinten haben, weiterzugeben.
0: Und das werden wir natürlich in dem Fall auch am Blaskapellentreffen dann sehr prominent versuchen, unter die Leute zu bringen.
2: Ganz genau. Wir sind auch in regen Kontakt mit der Biosphäre. Sie werden auch präsent sein vor Ort und natürlich eine optimale Region für Musikreisen. Da kann man nur empfehlen.
0: Und es passt auch bestens zusammen. Naturprodukt und handgemachte Musik, sage ich jetzt einmal. Handgemachte Bläsermusik. Ja, danke vielmals, Ruth Müller und Hans-Peter Staub, für dass ihr euch Zeit genommen habt und uns ein bisschen von eurem Fest erzählt. Ich wünsche euch viel Erfolg am nächsten Wochenende und danke jetzt einmal, dass wir das aufzeichnen können. Danke.
2: Wir danken auch.
1: Merci vielmals.
0: Falls jemand zu spät eingeschaltet hat, den Brunch möchte ich weiterempfehlen oder ihn selber noch mal hören möchte, dann kann das machen. Heute Abend am 8. hier auf dem Sender. Oder dann natürlich jederzeit auf www.srfmusikquelle.ch. Dann möchten wir uns auch von Ihnen daheim herzlich verabschieden. Danke fürs Zuhören und allseits noch einen schönen Sonntag. Adi miteinander. Wir hören aber nicht auf ohne ein letztes Stück. Und zwar haben wir nochmal den Flado Kumpan ausgewählt. Der hat schon mal gespielt im Verlauf der Sendung. Aber er hat noch ein bisschen einen zweiten Stil, noch so ein bisschen einen moderneren Stil. Trud Müller hat noch das Stück «One Moment in Time» ausgewählt. Sag uns doch noch schnell etwas dazu.
1: Erstens ist es ein schönes Stück, das Qualitäten von Flado zeigt. Und zum anderen passt doch der Titel wunderbar zu unserem Fest.
0: Eines im Leben, «One Moment in Time» in Schimpfen, das 25. Basskapelle.

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1: Die Nachrichten von SRF um 12 Uhr mit Lara Christen. Tausende Waffen, die in der Schweiz seit einer Verschärfung des Waffenrechts verboten sind, konnten trotz Verbot gekauft werden. Das zeigt eine Recherche der NZZ am Sonntag. Denn mit einer Ausnahmebewilligung bekommt man sie als Sportschützin oder als Sammler trotzdem. Und die Kantone haben in den vergangenen Jahren viele solcher Bewilligungen erteilt. Auf Anfrage der Zeitung gab beispielsweise der Kanton Zürich an, es seien fast 20.000 solcher Waffen verkauft worden. Im Kanton Thurgau sind gut 5.300 Bewilligungen erteilt worden. Nach der tödlichen Amoktat in Aarau ist eine Diskussion über das Schweizer Waffengesetz in Gang gekommen, da der Täter mit einem halbautomatischen Sturmgewehr geschossen hat. Er kaufte dies vor 20 Jahren. Heute ist das laut Behörden nicht mehr möglich. In die Regionen mit drei Themen. In Bern ist ein Jugendlicher am S-Bahnhof Europaplatz von einem Zug überrollt worden. Er starb noch an der Unfallstelle. Die Polizei geht von einem Unfall aus. Der Jugendliche sei gestern Abend aus noch unklaren Gründen zwischen das Perron und einen losfahrenden Zug geraten. Die Bahnstrecke musste für rund 2,5 Stunden gesperrt werden. In St. Gallen hat die Polizei einen aggressiven Mann mit dem Taser in die Knie gezwungen. Der 30-jährige Nordmazedonier habe in der Innenstadt in einer Bar randaliert. Er habe mit Gläsern um sich geworfen. Weil er sich nicht beruhigte, hätten die Beamten den Taser eingesetzt und den Mann in Gewahrsam genommen. Und in Oberwil in Baselland hat eine Frau einen Mann auf der Straße mit einem Messer angegriffen und ihn dabei verletzt. Der Mann wurde ins Spital gebracht. Laut der Polizei Basel-Landschaft handelt es sich um ein Beziehungsdelikt nach einem Streit zwischen dem Mann und der Frau. Die mutmaßliche Täterin wurde festgenommen. In Zürich sind die besten Schweizer Comedians ausgezeichnet worden an den Swiss Comedy Awards. Hazel Brugger hat den Publikumspreis bekommen und ein Ehrenpreis für sein Lebenswerk ging an den Kabarettisten Franz Hohler. Insgesamt sind am Samstagabend Preise in 6 Kategorien vergeben worden, unter anderem an Joel von Mutzenbecher, das Duo Lapsus oder die Online-Künstlerin Wemse. Das Wetter, heute ist es meist sonnig bei 27 Grad. Morgen gibt es etwas mehr Wolken bei knapp 30 Grad. Das waren Nachrichten von Radio SRF. Verantwortlich Marisa Eckli.

Einen schönen guten Sonntag, Mittag und herzlich willkommen zum Musikpavillon auf der SRF Musikwelle. Vor uns liegen Stunden voller Walzer, Operetten, Salonmusik und Melodien, die seit Generationen Menschen begeistern. Für die Musikzusammenstellung heute ist der Dani Buser verantwortlich aus unserer Musikredaktion und am Mikrofon, da ist Ricarda Trepp. Wir wünschen Ihnen einen entspannten Sonntag und ganz vergnügte Stunden mit uns.

Das war ein flotter Start in dem Musikpavillon, der berühmte Fliegermarsch vom österreichischen Komponist Hermann Dostal. Ursprünglich war das übrigens gar kein Marsch, sondern ein Lied aus einer Operette von 1912. Erst später dann hat sich die Melodie zu einem der bekanntesten Blasmusikmärsche überhaupt entwickelt. Ja, und bereit ist jetzt das London Promenade Orchestra mit dem Liebesrefrain aus der Operette «Ein Walzertraum» vom Oskar Strauss. Und der unvergessliche Hermann Prey als Graf Danilo, der singt das berühmte «Da geh ich zu Maxim» aus der «Lustigen Witwe» vom Franz Lehár. Ja, und das Maxim, das hat es ja wirklich gegeben. Ein legendäres Nachtlokal in Paris, wo sich um die Jahrhundertewende um Künstler, Schauspieler und die feine Gesellschaft getroffen haben. Und der Franz Lehár, der hat dem Ort mit seinem Lied ein musikalisches Denkmal gesetzt.

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Das ist der Musikpavillon auf der SRF Musikwelle, wo wir vom Pariser Nachtleben gerade ins Wien übergekommen sind mit der Titelmelodie aus dem Film Irma La Douce. Die Musik, die stammt von französischer Komponistin Marguerite Monod. Sie war eine Pionierin. Als Frau nämlich, da hat sie in den 1950er Jahren eines der erfolgreichsten Musicals von Frankreich geschrieben. Und der Billy Wilder, der hat den Stoff später mit der Shirley MacLaine und dem Jack Lemmon verfilmt. Und beschwingt die Sonntagsmusik da im SRF Musikwelle Pavillon gibt's jetzt mit der Annenpolka vom Johann Strauss Sohn. Wunderbar gespielt vom Minsk Orchestra. Zweite viel Spass vom Schweizer Komponist Toni Leutwiller, interpretiert vom legendären kleinen Unterhaltungsorchester vom Südwestfunk unter der Leitung von Willi Stech. Ein Name, wo in der Radiounterhaltung über jahrzehntelang einen hervorragenden Ruf hatte.

Bibi Jones ist Schweden geboren, aber mit Bella Bimba zeigt sie ihre ganze südliche Seite alles andere als nordisch kühl. Der Schlager, der nimmt uns mit ins Italien von den 1950er Jahren. Dolce Vita, Ferienstimmung und eine Melodie, die einfach richtig gute Laune macht. Und darüber ab dann wird es exotischer mit dem Damen-Salon-Orchester Belladonna. Da vereinen sich sechs Musikerinnen von sechs verschiedenen Ländern. Und zusammen spannen sie den Bogen von der klassischen Salonmusik bis in die goldenen 20er. Ihr Titel, der hat fast schon Kultstatus. Yes, we have no bananas. Der ist vor über 100 Jahren entstanden und hat sich zu einem richtigen Ohrwurm entwickelt.

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1: Die Nachrichten von SRF um 12.30 Uhr mit Lara Christen. Ein halbautomatisches Sturmgewehr, wie es bei der Amok-Tat in Aarau verwendet wurde, ist mittlerweile zwar verboten, dennoch wurden in der Schweiz Tausende davon verkauft.

0: verkauft in den letzten Jahren. Der Schweizer Berufsfischerverband will, dass mehr Karpfen und Welse gegessen werden. Dafür soll deren Image aufpoliert werden. Und Schicksalswahl in Sachsen-Anhalt. Umfragen zur Landtagswahl sehen die AfD an der Spitze. Die Wahllokale sind bis am Abend geöffnet. Das Wetter, heute ist es meist sonnig bei 27 Grad. Nach der tödlichen Amoktat in Aarau hat die Tatwaffe zu Diskussionen geführt. Ein halbautomatisches Sturmgewehr. Der Täter hatte es vor 20 Jahren gekauft und die Behörden betonen, seither sind die Waffengesetze strenger geworden. Doch es zeigt sich, in der Schweiz sind in den letzten Jahren dennoch Zehntausende eigentlich verbotene Waffen legal gekauft worden. Marisa Eckli.
1: Halbautomatische Gewehre mit großen Magazinen sind seit einer Gesetzesänderung vor 7 Jahren verboten. Aber mit einer Ausnahmebewilligung bekommt man sie als Sportschützin oder Sammler trotzdem. Und offenbar erteilen die Kantone viele solche Ausnahmebewilligungen. Das zeigen Recherchen der NZZ am Sonntag. Sie hat bei den Kantonen nachgefragt. Im Kanton Zürich gingen in den letzten 7 Jahren fast 20'000 Waffen mit einer Ausnahmebewilligung über den Ladentisch. Der Kanton Thurgau erteilte gut 5'300 Bewilligungen, im Kanton Basel-Landschaft waren es fast 1'900 und im Wallis sind alleine dieses Jahr fast 400 Ausnahmen bewilligt worden. Nur gerade 2 Gesuche wurden abgelehnt. Eine genaue Gesamtzahl für die Schweiz gibt es nicht, da kein nationales Waffenregister existiert und manche Kantone keine Statistik führen.
0: Die Schweizer Berufsfischer wollen sich stärker gegen importierten Fisch behaupten. Sie lancieren dafür eine neue Marke, die Fisch aus hiesigen Gewässern kennzeichnen soll. Die Marke Schweizer Wildfisch soll den Fischereiberuf sichern und auch dabei helfen, die Artenvielfalt der Fische in den Schweizer Seen zu erhalten. Reto Leuch vom Berufsfischerverband sagt:
2: Unser Ziel von der Marke ist auch, wir möchten auch unbekanntere Fische mehr ins Licht bringen und mehr vermarkten. Und sei es Rotaugen oder Karpfen oder Wels. Und der Markt ist dort noch nicht ganz so weit. Und wir möchten jetzt mit der Marke auch solche Fische, die weniger bekannt sind, den Leuten schmackhaft machen.
0: Das Label wird vorerst nicht in Supermärkten zu finden sein, sondern zum Beispiel auf lokalen Märkten. In die Regionen mit 2 Themen. In Bern ist ein Jugendlicher am S-Bahnhof Europaplatz von einem Zug überrollt worden. Er starb noch an der Unfallstelle. Die Polizei geht von einem Unfall aus. Der Jugendliche sei gestern Abend aus noch unklaren Gründen zwischen das Perron und einen losfahrenden Zug geraten. Die Bahnstrecke musste für rund 2,5 Stunden gesperrt werden. Und in Oberwil in Basel-Land hat eine Frau einen Mann auf der Straße mit einem Messer angegriffen und ihn dabei verletzt. Der Mann wurde ins Spital gebracht. Laut der Polizei Basel-Landschaft handelt es sich um ein Beziehungsdelikt nach einem Streit zwischen dem Mann und der Frau. Die mutmaßliche Täterin wurde festgenommen. 1,7 Millionen Menschen sind heute im deutschen Bundesland Sachsen-Anhalt aufgerufen, ihre Stimme abzugeben. Gewählt wird ein neues Parlament. Umfragen sehen die Rechtsaußenpartei AfD als Siegerin mit rund 40%. In Sachsen-Anhalt gilt die Partei als rechtsextrem. Weiter hinten folgt laut Umfragen die bürgerliche CDU, die aktuell die Regierung im ostdeutschen Bundesland anführt. Deutschland-Korrespondentin Simon Fatzer zur Landtagswahl in Sachsen-Anhalt.
3: Es geht um eine Schicksalswahl, da ist man sich einig, aber nur da, denn die Polarisierung in Sachsen-Anhalt ist enorm. Hier sind die Anhängerinnen der AfD und ihres kumpelhaften Spitzenkandidaten Ulrich Siegmund. Sie wünschen sich mehr Geld in der Tasche, weniger Ausländer und dass sie nicht in die Nazi-Ecke gestellt werden. Manche reisen dem Uli nach.
4: Warum ich gekommen bin, um meinen einzigen Hoffnungsträger zu sehen, den Deutschland noch hat. Das heißt Sachsen-Anhalt, nicht Deutschland.
3: Auf der anderen Seite bestehen große Sorgen beim Blick ins radikale AfD-Wahlprogramm, geschrieben von völkisch-nationalen Ideologen. Es geht um eine patriotische Wende, das Ende von Migration und Inklusion. Kulturfremde Fachkräfte sind unerwünscht. Dafür will man deutsche Familien mit möglichst vielen Kindern. David Begrich vom Demokratienetzwerk Miteinander e.V.
5: Die eigentliche Gefahr geht von der weiteren Normalisierung der AfD aus und von der damit einhergehenden Ausschluss gesellschaftlicher Minderheiten und politisch weltanschaulicher Gegner der AfD.
3: Die große Frage, schafft die AfD die absolute Mehrheit? Das hängt von der Anzahl Parteien ab, die ins Parlament kommen. Die CDU möchte eine Regierung ohne rechten und linken Rand bilden, aber ganz ohne diese Stimmen wird Regieren kaum funktionieren. Schwierig, wie sie damit umgehen will. CDU-Kandidat Tobias Krull meint,
6: der Worst Case ist eine AfD-Alleinregierung. Und alles andere ist arbeitsreich, aber hilft uns, dieses Land weiter zu gestalten.
3: Die Wahlurnen schließen um 18 Uhr, dann gibt's die ersten Prognosen.
1: In den Alpen verändert sich die Pflanzenwelt, was Forschende auf den Klimawandel zurückführen. Weil die Temperaturen steigen, konnten sich auf den Berggipfeln mehr Pflanzen ausbreiten. Gleichzeitig verschwinden im Hochgebirge aber auch Arten, die sich an kühle Standorte angepasst hatten. Dazu gehören zum Beispiel der Gletscher-Hahnenfuß oder der Alpenmannsschild. Das Pflanzenverschwinden geht aus einer Untersuchung hervor, veröffentlicht im Fachmagazin Science. Für die Untersuchung haben Forschende Daten von mehr als 60 europäischen Berggipfeln ausgewertet zwischen 2001 und 2022. Die Gipfel befinden sich unter anderem in der Schweiz und in Österreich. In Zürich sind die besten Schweizer Comedians ausgezeichnet worden an den Swiss Comedy Awards. Ein Ehrenpreis für sein Lebenswerk ging an den Kabarettisten Franz Hohler. Durch den Preis habe er eine neue Seite an sich entdeckt, sagte der 83-jährige Solothurner an der Preisverleihung.
7: Als ich 1965 mit meinem ersten Bühnenprogramm auftreten bin, habe ich mich als Kabarettist bezeichnet. Wo 1967 mein erstes Buch herausgekommen ist, habe ich mich als Kabarettist und Schriftsteller bezeichnet. Aber dass das alles auch Comedy war und dass ich ein Comedian bin, habe ich erst jetzt erfahren, dank dem Brief.
1: Neben Franz Hohler sind am Samstagabend Preise in 6 Kategorien vergeben worden, unter anderem an Joel von Mutzenbecher, das Duo Lapsus oder Hazel Brugger. Noch das Wetter. Heute scheint meist die Sonne bei rund 27 Grad. Morgen ist es zeitweise sonnig bei knapp 30 Grad. Dazu kann es stellenweise kurz nass werden. Das waren Nachrichten von Radio SRF. Verantwortlich Marisa Eckli.

Nach der halben Eins, hier auf der SRF Musikwelle, sind wir zurück im Musikpavillon. Und schön, dass Sie mit uns reisen. Musikalisch gibt es nämlich eine Reise durch Europa, von Wien über Gotthard bis auf Böhmen, Italien. Eine Musikzusammenstellung, die kommt heute von meinem Kollegen aus unserer Musikredaktion, von Dani Buser.

wunderbar wienerische Melodie über den Wellen vom mexikanischen Komponist Juventino Rosas. Ein faszinierendes Detail. Obwohl der Walzer fast alle sofort gerade mit Wien verbindet, ist er aber gar nicht dort entstanden, nämlich in Mexiko. Und jetzt tauchen wir ein in eine Tanzmode, die vor etwa 200 Jahren ganz Europa begeistert hat. Die Melodien Quadrille vom Walzerkönig Johann Strauss Sohn. Und eine Quadrille, das habe ich mir sagen lassen, das ist ein Tanz, wo vier Pärchen sich im Quader gegenüberstehen und dann Schritt für Schritt, Figur für Figur über das Parkett tanzen. Elegant, beschwingt und mit so viel Freude an der Musik. Und so lassen wir uns jetzt von den Wiener Philharmoniker in die Zeit zurücktragen. Im SRF Musikwelle Musikpavillon.

Mit dem Hans Danjot, da sind wir gerade musikalisch über den Gotthard gezogen. Der letzte Postillion vom Gotthard, der erinnert an eine Zeit, wo die Postkutsche noch Passagier und Post über den Pass gebracht hat, lang bevor es den Gotthardtunnel gegeben hat. Ein Walzer mit dem schönen Titel «Souvenir du Herculesbad», das Herkulesbad, bringt Erinnerungen für uns stimmlich zu einem früheren, einmal mundänen Kurort. Es haben sich Adlige und Künstler dort getroffen und das Herkulesbad, das liegt übrigens im heutigen Rumänien.

Gerade zwei musikalische Meisterwerke hier im Pavillon bei uns auf der SRF Musikwelle, die unterschiedlicher kaum könnten sein. Zuerst ganz grosse Gefühle und italienische Opern von Giuseppe Verdi und dann ein Werk, wo gar nicht laut sein muss, um gross können wirken. «Clair de Lune» vom französischen Komponist Claude Debussy. Er hat mit Tönen nicht nur Musik geschrieben, er hat fast ein Mondlicht gemalt. Lehnen Sie sich darum also jetzt genüsslich zurück und geniessen Sie die beiden verschiedenen Klangwelten.

Mit der böhmischen Polka von Benedikt Smetana haben wir gerade einen beschwingten Schluss von der ersten Stunde erlebt. Der Smetana, der gilt ja bis heute als Vater von der tschechischen Nationalmusik. Das ist der Musikpavillon auf der SRF Musikwelle. Und schön sind Sie da bei uns weiter mit dabei an dem Sonntagmittag. Die Musik zusammengestellt hat der Dani Buser. Und das Mikrofon, da begleitet sie Ricarda Trepp. Wir bleiben noch ein bisschen in der Donaumonarchie mit dem Napoleonmarsch vom Johann Strauss Sohn, wunderbar gespielt von den Berliner Symphoniker unter der Leitung von Robert Stolz. Und der Robert Stolz, das muss so ein richtiges Wiener Original gewesen sein. Er hat über 90 Jahre lang gelebt und fast das ganze 20. Jahrhundert musikalisch begleitet. Die Wiener Operette quasi ist sein Zuhause gewesen.

irgendwo auf der Welt gibt es ein kleines bisschen Glück. Das ist ein Ziel, das fast 100 Jahre alt ist und trotzdem noch bis heute aktuell. Der Komponist, der Werner Richard Heymann, der hat mit dieser Melodie etwas geschaffen, das Generationen begleitet hat. Und in Berlin erinnert heute sogar eine Gedenktafel an ihn mit genau dieser Liedzeile. Da sind die Five Gentlemen mit dem Titel «Irgendwo auf der Welt».

Der Vico Torjani, hier bei uns auf der SRF Musikwelle im Musikpavillon am Sonntag mit beschwingten florentinischen Nächten. Der Tango stammt vom tschechischen Komponisten Julius Fučík, der vor allem für seine Märsche eigentlich bekannt worden ist. Mit florentinischen Nächten, da zeigt der Fučík aber seine romantisch und tänzerische Seite und nimmt uns für ein paar Minuten mit auf Italien. Ja, und musikalisch gehen wir auf Berlin. Der Komponist, der Paul Linke, der gilt bis heute als Vater der Berliner Operette. Vor 80 Jahren genau, im September 1946, ist er gestorben. Seine Berliner Luft, die ist unsterblich geblieben. Bis heute ein musikalisches Wahrzeichen der deutschen Hauptstadt. Wir hören das Bayerische Symphonieorchester mit «Berliner Luft».

SRF Musikwelle, der Musikpavillon, und das hier ist der dritte ungarische Tanz von Johannes Brahms. Temperamentvoll und mit viel Spielfreude haben wir gehört von den französischen Schwestern Katia und Marielle Labeck. Das Klavierduo, das gehört seit Jahrzehnten zu den renommiertesten der ganzen Welt. Und jetzt erwartet uns ein musikalisches Glanzstück. Das Wolgelied aus der Operette «Der Zarewitsch» von Franz Lehár. Es ist eine Melodie voller Sehnsucht und Fernweh. Und wenn sie vom österreichischen Trompeter-Virtuose am Hans Gansch gespielt wird, ja, dann wird aus einer wunderschönen Operette-Melodie etwas erst recht Besonderes.

Ja, und jetzt nach einem Augenzwinkern aus der lustigen Witwe, Lippenschweigen, das Flüstern, Geigen, hören wir jetzt noch zum Abschluss der Detlef Leis mit «Schau mich bitte nicht so an». Ganz einen schönen, gemütlichen Sonntag weiterhin, das wünsche ich Ihnen, Ricarda Trepp, hier auf der SRF Musikwelle.

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1: Die Nachrichten von SRF um 14 Uhr mit Lara Christen. Wie kann der Krieg zwischen der Ukraine und Russland beendet werden? Darüber wird heute in Kiew diskutiert. Zwei US-Gesandte sind in der Hauptstadt angekommen. Im deutschen Bundesland Sachsen-Anhalt wird heute das Parlament gewählt. Die Polizei steht für mögliche Ausschreitungen bereit. Und für halbautomatische Gewehre gibt es eigentlich ein Verbot. In der Schweiz sind in den letzten Jahren dennoch tausende solcher Waffen verkauft worden. Das Wetter, heute ist es meist sonnig bei 27 Grad, morgen gibt es 30 Grad. Gestern Moskau, heute Kiew. Der US-Sondergesandte Steve Witkoff und Jared Kushner, der Schwiegersohn des US-Präsidenten, sind in der ukrainischen Hauptstadt angekommen. Sie wollen im Krieg zwischen Russland und der Ukraine vermitteln. Das Verhandlungsteam der Ukraine sei bereit für das Gespräch mit den US-Gesandten, schreibt der ukrainische Präsident Volodymyr Zelensky. Die Ukraine sei daran interessiert, das Ende des Krieges näher zu bringen. Frieden sei nötig, ebenso nötig seien aber Sicherheitsgarantien für die Ukraine, so Zelensky. Ihre Vorschläge lägen bereit. Gestern waren Witkoff und Kushner bereits in Moskau, um mit Präsident Wladimir Putin Gespräche zu führen. Deutschland schaut heute gespannt auf die Wahl im Bundesland Sachsen-Anhalt. Dort wird ein neues Parlament gewählt. Laut Umfragen dürfte die Rechtsaußenpartei AfD rund 40% der Stimmen holen und die Wahl gewinnen. In Sachsen-Anhalt gilt die Partei als rechtsextrem. Im Vorfeld der Landtagswahl kam es gestern zu Demonstrationen. Auch heute stehe die Polizei für alle Fälle bereit, sagt ARD-Korrespondent Guido Hensch.
2: Die Wahl ist hart umkämpft. Erstmals seit Ende des Zweiten Weltkriegs vor 81 Jahren könnte in Deutschland wieder eine rechtsextreme Partei an die Macht kommen. Das sorgt für Spannungen im Umfeld. Aus dem linken und rechten Spektrum gab es bereits im Vorfeld Ankündigungen, je nach Wahlausgang auf die Straße zu gehen. Die Polizei hat deshalb schon seit Tagen Hundertschaften aus 10 Bundesländern zur Absicherung der Wahl vor Ort.
1: Die Wahllokale in Sachsen-Anhalt sind noch bis 18 Uhr geöffnet. Es zeichnet sich eine hohe Wahlbeteiligung ab. Bis zum Mittag hatten schon fast 35% der Wahlberechtigten ihre Stimme abgegeben. Bei der letzten Landtagswahl lag die Wahlbeteiligung zum selben Zeitpunkt bei gut 22%. Nach der tödlichen Amoktat in Aarau hat die Tatwaffe zu Diskussionen geführt. Ein halbautomatisches Sturmgewehr. Der Täter hatte es vor 20 Jahren gekauft und die Behörden betonen, seither sind die Waffengesetze strenger geworden. Doch es zeigt sich, in der Schweiz sind in den letzten Jahren dennoch Zehntausende eigentlich verbotene Waffen legal gekauft worden. Marisa Eckli.
3: Halbautomatische Gewehre mit großen Magazinen sind seit einer Gesetzesänderung vor 7 Jahren verboten. Aber mit einer Ausnahmebewilligung bekommt man sie als Sportschützin oder Sammler trotzdem. Und offenbar erteilen die Kantone viele solche Ausnahmebewilligungen. Das zeigen Recherchen der NZZ am Sonntag. Sie hat bei den Kantonen nachgefragt. Im Kanton Zürich gingen in den letzten 7 Jahren fast 20'000 Waffen mit einer Ausnahmebewilligung über den Ladentisch. Der Kanton Thurgau erteilte gut 5'300 Bewilligungen, im Kanton Basel-Landschaft waren es fast 1'900 und im Wallis sind alleine dieses Jahr fast 400 Ausnahmen bewilligt worden. Nur gerade 2 Gesuche wurden abgelehnt. Eine genaue Gesamtzahl für die Schweiz gibt es nicht, da kein nationales Waffenregister existiert und manche Kantone keine Statistik führen.
1: Die Schweizer Berufsfischer wollen sich stärker gegen importierten Fisch behaupten. Sie lancieren dafür eine neue Marke, die Fisch aus hiesigen Gewässern kennzeichnen soll. Die Marke Schweizer Wildfisch soll den Fischereiberuf sichern und auch dabei helfen, die Artenvielfalt der Fische in den Schweizer Seen zu erhalten. Reto Leuch vom Berufsfischerverband sagt:
4: Unser Ziel von der Marke ist auch, wir möchten auch unbekanntere Fische mehr ins Licht bringen und mehr vermarkten. Und sei es Rotaugen oder Karpfen oder Wels. Und der Markt ist dort noch nicht ganz so weit. Und wir möchten jetzt mit der Marke auch solche Fische, die weniger bekannt sind, den Leuten schmackhaft machen.
1: Das Label wird vorerst nicht in Supermärkten zu finden sein, sondern zum Beispiel auf lokalen Märkten. Und noch zu zwei Meldungen aus den Regionen. In Bern ist ein Jugendlicher am S-Bahnhof Europaplatz von einem Zug überrollt worden. Er starb noch an der Unfallstelle. Die Polizei geht von einem Unfall aus. Der Jugendliche sei gestern Abend aus noch unklaren Gründen zwischen das Perron und einen losfahrenden Zug geraten. Die Bahnstrecke musste für rund 2,5 Stunden gesperrt werden. Und in Oberwil in Baselland hat eine Frau einen Mann auf der Straße mit einem Messer angegriffen und ihn dabei verletzt. Der Mann wurde ins Spital gebracht. Laut der Polizei Basel-Landschaft handelt es sich um ein Beziehungsdelikt nach einem Streit zwischen dem Mann und der Frau. Die mutmaßliche Täterin wurde festgenommen. Das Wetter: heute scheint meist die Sonne bei rund 27 Grad. Morgen ist es zeitweise sonnig bei knapp 30 Grad. Dazu kann es stellenweise kurz nass werden. Das waren Nachrichten von Radio SRF. Verantwortlich Tobias Mayer.
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6: Und der Sonntagnachmittag ist da, begleitet euch mit eurer Lieblingsmusik. Hoffentlich auf jeden Fall. Und falls eure Musik noch nicht dabei ist, ja, dann nehmt doch jetzt den Anlauf, schreibt mir ins Musikwelle Studio. Geht auf unsere Internetseite srfmusikwelle.ch, dort Kontakt ins Studio und dann könnt ihr ganz spontan noch einen Musikwunsch abgeben für heute Nachmittag. Für den Sonntag ein bisschen schöner lassen. Zu leuchten, wobei ja die Sonne schon scheint, aber musikalisch darf es dann vielleicht doch noch ein schöner Ton sein für euch. Also srfmusikwelle.ch. Dort Kontakt ins Studio und könnt ihr direkt schreiben, was ihr heute Nachmittag zwischen 2 und 5 noch möchtet hören. Ich freue mich auf eure Post. Die Verena Weiti schreibt schon mal von Luzern bei all diesen Nachrichten, die ihm doch ab und zu wirklich an Bauchweh machen, brauchen sie unbedingt einen Aufsteller. Ausgesucht hat sie ein Lied vom Udo Jürgens, wo, so dürft es mir genau das, zum Ziel hat. Ich wünsche viel Vergnügen und überhaupt ganz einen schönen Nachmittag.

Alles, was gut tut. Ja, gut tut, soll ja hoffentlich auch zu heiraten. Die beiden haben es gemacht, so sieht es aus. Anja und der Chris bekommen jetzt ganz liebe Grüße und singen auch gerade eines Titel. Du bist die Liebe meiner Träume. Grüße bekommen sie von der Gisela und im Harald. Und sie sagen dazu, liebe Anja, lieber Chris, der Ring am Finger, der Schwur getan, nun fängt das wahre Abenteuer an. Mit Humor und Liebe, Hand in Hand, seid ihr das coolste Paar im Land. Ja, schöne Worte für die beiden, für die Anja und den Chris. Die Gisela und der Harald wünschen ihnen alles, alles Gute, dass ihnen Liebe jeden Tag wächst, dass sie zwei zusammen ging, einander einen sicheren Hafen sind und dass sie ihre Ehe keine Stunde ohne Vertrauen und keinen Augenblick ohne Lachen gibt. Herzlichen Glückwunsch nachträglich zur Hochzeit und einen Haufen gefreute Stunden und Momente im gemeinsamen Lebensweg. Wünsche die beiden, Gisela und Harald.

0: Den Sonntag musikalisch verbringen. Aber vielleicht sagen dir, ja, ich kann jetzt nicht mehr so lange hören, habe noch etwas vor, vielleicht Besuch oder muss sowieso sonst noch aus dem Haus. Aber morgen Nachmittag, morgen kann ich wirklich ganz gut hören. Dann nützt doch die Gelegenheit und gebt schon einen Wunsch in Auftrag oder sagen wir, wir wünschen euch etwas für morgen Nachmittag. Könnt ihr machen unter dem Nummer 0848 086 086. Könnt auf den Telefonbeantworter reden und wir sammeln die Wünsche bis morgen Morgen am 10. Und so viel wie möglich erfüllen wir dann morgen Nachmittag eben zwischen 2 und 5. Also schon jetzt könnt ihr anrufen auf das Nummer 0848 086 086, so wie wir jetzt auch ein Grüße weiterschicken an Riesens.
1: Ja, das ist Riesen Siegfried. Ich wünsche ein Medley von James Last. Und da möchte ich grüßen damit meinen Bruder, den Werner Riesen in Frauenfeld, meine Brüder Peter und Reini Riesen in Bürgle, Thurgau und in Hettlingen. Und alle, die mich kennen und mögen. Vielen Dank.

Medley, das gibt's nur einmal, haben wir gehört vom Orchester James Last. Da im Wünsch dir was an diesem Sonntagnachmittag. Blumen. Das fordern die Blumen vom Ländler-Trio Wildigruss. Möchte gerne Pascal Humbel von Strengobach hören. Und zwar gratuliert er damit der Alena Banyos von Zofingen ganz, ganz herzlich zum Geburtstag, wo sie am Freitag hat können feiern. Der Pascal wünscht der Alena alles Gute für das neue Jahr und er hofft, sie habe einen schönen Geburtstag dürfen erleben und können auch jetzt noch die Geburtstagsmusik dazu geniessen.

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1: Wunschmusik mit der ich am Ritzen. Ja, ich weiß noch nicht genau, welche Richtung wahrscheinlich, wie man so annimmt, geht es jetzt Richtung Hümmel.
2: Da ist Therese von Saville. Ich wünsche allen einen schönen Sonntag. Ich habe einen besonderen Wunsch für heute. Und zwar näher mein Gott zu dir. Es wäre mir so wichtig, wenn ich das heute hören könnte. Ganz herzlichen Dank.
1: Ja, spielen wir doch sehr gerne. Näher mein Gott zu dir ist für heute Nachmittag gerade nochmal gewünscht.
3: Das ist Christian Vreni von Kevis aus dem Elsass. Ich habe gestern einen ganz schönen Geburtstag gehabt und ich will allen herzlich danken, die an mich gedacht haben. Und der Musikwunsch wäre, näher mein Gott zu dir. Ich bin gestern 85 geworden und ich hoffe, dass noch ein paar Jahre geht. Ich wünsche euch allen einen guten, schönen Sonntag und herzlichen Dank. Ade miteinander.
1: Ja, gleichfalls auch einen schönen Sonntag wünschen wir natürlich zurück. Näher mein Gott zu dir. Jetzt hören wir vom Konsortium Kantorum Zürich.

Näher, mein Gott, zu dir. Das ist das SRF Musikgala. Das ist das «Wünsch dir was», was dir sagt, wie wir heute so tönen. Könnt ihr auch jetzt gerade machen, wenn wir ganz spontan ins Musikgala-Studio anrufen, auf das Nummer 0848 531 531. Was passt denn so zu eurem Sonntag? Ich weiss ja nicht, wie der jetzt aussieht. Vielleicht seid ihr ja sehr beschäftigt, vielleicht am Arbeiten, vielleicht einfach daheim. Wieso nicht? Am Grübeln, am Fotoalbum sortieren, am Aufräumen oder einfach ein bisschen am Entspannen. Je nachdem, was für euch passt, sagt mir es. Läutet mir an auf das Nummer 0848 531 531. Lee Marvin darf ich jetzt spielen. Und zwar für Charlotte Stalder von Burgdorf. Sie kann nämlich heute, am 6. September, Geburtstag feiern, den 76. Ja, liebe Frau Stalder, die ganze Familie gratuliert von Herzen zu dem 76. Sie wünschen euch zu diesem besonderen Tag alles Gute, viel Glück und weiterhin beste Gesundheit. Und ein ganz schöner, sonniger Tag mit einem Haufen Freude verbunden. Und da soll auch das Lied von Lee Marvin dazu beitragen, «Wandering Star». Sie hoffen, sie können damit euch auch Freude machen. Liebe Grüße gibt's vom Mann Fritz, von den Töchtern Nadine, Andrea und dem Schwiegersohn Roland und der Grosskind Michel und Pascal für Charlotte Stalder.

0: Was für eine tiefe Stimme hat der Lee Marvin. Ist ja der Lee Marvin, excuse, ist ja fantastisch. Gehört da im Wünsch dir was. Die Musikwelle, wenn das Wunschkonzert kommt, am Sonntagnachmittag, das hören sie ganz häufig zusammen. Die Edith Egger und ihre Mami, die Apollonia Egger. Die Apollonia ist 95 und im Altersheim St. Martin im Pflegeheim daheim. Und am Telefon habe ich die Tochter, die Edith. Guten Nachmittag, Frau Egger. Frau Egger,
1: ja,
0: seid ihr noch dran?
1: Ja, genau.
0: Sehr schön, jetzt hat man gerade im Radio hinter zu euch gerade es noch verzögert gehört. Die sind zu Besuch, gell, bei euch und Mami. Jeder?
1: Ja, genau, ja.
0: Etwa jeden Sonntag, oder wie sieht das so aus?
1: Ja, wenn es möglich ist, jeden Sonntag, genau, ja.
0: Mhm. Und dann freut sich eure Mama auch auf den Besuch.
1: Ja, extrem. Ja, ja, das ist gegen sonst, ja. Mit ihm Zeit zu verbringen, ist schön, ja.
0: Mhm. Und dann hört ihr beim Besuch oben die Musikwelle?
1: Ja, es ist am liebsten im Zimmer oben, wenn ich am Sonntag da bin, und höre die Musikwelle. Das ist das Schönste für ihn, einfach ein bisschen Musik hören, vor allem eben die Musikwelle ist ein grosses Glück für alle Leute und für die Eltern, wenn sie nicht mehr so beweglich sind, dass sie die Musik hören wollen. Es ist wirklich wunderschön. Ja.
0: Sehr schön. Jetzt habt ihr euch gesehen, heute Nachmittag so, jetzt probieren wir es einfach mal.
1: Genau, ja, das erste Mal, muss ich sagen, und bin gerade durchgekommen.
0: Ja, schön, das ist doch auch ein Glück. Freut mich sehr, Frau Egger. Jetzt hat euer Mami ein frohes Wiedersehen ausgesucht, gell? Ist Marschmusik genau. So ein bisschen eher ein Ding, oder was lässt ihr am liebsten?
1: Alles zusammen, wirklich. Da geht es bandür eigentlich. Alles. Von gerade mir, mein Gott, zu dir, da hätte so gerade auch weit zurück. Ja,
0: ganz schön.
1: Eigentlich jede Musik.
0: Wunderbar. Also ganz lieber Gruß euch, Mami, der Apollonia von mir natürlich. Und so hoffen jetzt, sie freuen sich noch doppelt. Jetzt
1: ganz an diesem
0: persönlichen Wunsch. Ja. Ein frohes Wiedersehen. Spielen wir sehr gerne. Edith, dann wünsche ich auch euch weiterhin ganz einen schönen Sonntag.
1: Merci vielmals, gleichfalls. Danke für die schöne Musik.
0: Ja, sehr gerne geschehen. Und ein Gruß auf Tafers ins Pflegeheim St. Martin. Da ist Kiesenthaler Blaskapelle.

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1: Ja, guten Tag, der Spissi geht wie. Ich hatte gerade vom Elvis Presley, hatte ich gerade Guitar Man. Dankeschön.

Feierli, ein wilder Titel, der man selten gehört, vom Elvis Presley, Guitar Man. Immer gehört hier im «Wünsch dir was». Und wenn auch ihr seltene Titel möchtet wünschen, macht das unbedingt. Schreibt uns, wenn immer, über srfmusikwelle.ch. Dort unter «Wünsch dir was» jederzeit. Und wenn ihr mögt, ganz speziell heute Nachmittag, schreibt mir doch direkt ins Studio. Findet ihr auch auf srfmusikwelle.ch, dort einfach Kontakt ins Studio, wenn ihr heute Nachmittag einen besonderen Wunsch habt. Könnte ja sein. Wir hören Halleluja, und zwar vom Leonard Cohen, aber nicht er selber singt, sondern wir hören die Version von der Bergjodler Entlebuch, arrangiert von Armin Wallimar. Ganz speziell für die Marie-Louise Schmid von Uetendorf. Die Marie-Louise hat nämlich gerade am Samstag ihren 90. Geburtstag feiern. Ja, liebe Marie-Louise, die ganze Familie gratuliert von Herzen. Alle zusammen schicken dir über die Musikwelle ganz liebe und allerherzlichste Glückwünsche zu diesem Geburtstag. Sie wünschen von Herzen Gesundheit, Zufriedenheit und einen Haufen fröhliche Stunden mit der ganzen Familie und allen zusammen, die dir gerne haben. Sie sagen dazu, bleib so lebensfroh und genieße alle Tage aus vollem Herzen, liebes Mami. Und der Musikwunsch, der sei speziell für die Mami, für die Marie-Louise Schmid, aber auch noch ein bisschen, wie die Familie schreibt,

Ganz spezielle, aber wunderschöne Version haben wir da gehört vom Leonard Cohen. Sim, Halleluja. Da wünscht ihr was auf der SRF Musikwelle, wo ihr jederzeit könnt unser Musikprogramm mitbestimmen. Macht das unbedingt, sei es spontan heute Nachmittag mit einem Mail zu mir ins Studio. Schreibt über srfmusikwelle.ch, dort unter Kontakt ins Studio. Gerade was ihr heute Nachmittag möchte hören. Und wenn ihr wisst, ja nein, ich möchte vielleicht übermorgen oder nächste Woche mal meinem Grossmami gratulieren oder ihr selber Geburtstag oder was wie sie irgendein Datum im Sinn hat, dann schreibt auch uns über srfmusikquelle.ch, dort einfach unter dem «Wünscht ihr was?». Dort könnt ihr für jedes Wunschkonzert, wann immer ihr möchtet, euer Musikwunsch uns suchen. Also über musikquelle.ch unter «Wünscht ihr was?». Heimatliebe ist jetzt gewünscht, und zwar von der Alice Scheiber von Luzern für sich und ihren Mann. Und wünscht allen zusammen, die jetzt zuhören, einen ganz schönen Nachmittag.

Lei haben wir gehört. Aus dem Debütalbum Ländler Tornado, das letzten November rausgekommen ist, von Heimatliebe. Gehört hier auf der SRF Musikwelle. Ende der ersten von drei wünscht ihr was Stunden. Vor den Nachrichten haben wir aber noch Zeit für einen Alt-Berner Marsch, wo uns Hannes Meier auf der Orgel spielt. Marianne Reichenbach von Gstaad möchte diesen Titel gerne hören, hat ihn einmal gehört, ist schon lange her, möchte ihn jetzt nochmal geniessen. Spielen wir sehr gerne. Damit verschickt Marianne Reichenbach auch noch gerade liebe Grüße an alle ihres Jahrgänger vom 1945 von Brienz und Umgebung, wo heute ja mittlerweile die ganze Schweiz und darüber raus verstreut sind. Da hoffen wir doch, dass die Musikwelle jetzt möglichst viele 1945er erreicht. Ganz einen schönen Sonntag wünscht Marianne Reichenbach allen zusammen.

0: der alte Berner Marsch. Hat den Abschluss gemacht von der ersten «Wünsch dir was» Stunde. Es folgen ja noch zwei weitere, die dich mitbestimmen heute Nachmittag über srfmusikwelle.ch mit Kontakt ins Studio. Oder eben dann unter «Wünsch dir was». Jetzt ist es Zeit für die Nachrichten.
1: Die Nachrichten von SRF um 15 Uhr mit Lara Christen. Wie kann der Krieg zwischen Russland und der Ukraine beendet werden? Darüber diskutieren derzeit Vertreter der USA und der Ukraine in Kiew. Die Gespräche mit den US-Gesandten Steve Witkoff und Jared Kushner hätten begonnen, teilt der ukrainische Präsident Volodymyr Zelensky mit. Gestern hatten die beiden US-Vertreter in Moskau mit dem russischen Präsidenten Wladimir Putin gesprochen. Vor dem heutigen Treffen schrieb Zelensky, die Ukraine sei daran interessiert, das Ende des Krieges näher zu bringen. Frieden sei nötig. Ebenso nötig seien aber Sicherheitsgarantien für die Ukraine, so Zelensky. In Deutschland sucht die Polizei nach einem Mann, der für mehrere Sabotageaktionen am Stromnetz verantwortlich sein soll. Seit heute Mittag läuft am Hambacher Forst westlich von Köln ein Großeinsatz. Ein Sprecher der Kölner Polizei bestätigte der Nachrichtenagentur dpa, dass der Einsatz im Zusammenhang mit den Sabotageakten steht. Ziel sei es, den 48-jährigen Tatverdächtigen zu finden oder zumindest Spuren, die Hinweise auf ihn liefern. Laut einem Reporter der dpa sind bis zu 100 Polizeifahrzeuge vor Ort. Die Ermittler hatten gestern einen Fahndungsaufruf mit zwei Fotos des Verdächtigen veröffentlicht. Er hatte zuvor zwei Bekennerschreiben verschickt. Nach Sabotageversuchen in Nordrhein-Westfalen und in Brandenburg hat die Polizei gestern auch in Sachsen Sprengsätze an Stromleitungen gefunden und entschärft. Zu zwei kurzen Meldungen aus dem Ausland. Bei der Parlamentswahl im deutschen Bundesland Sachsen-Anhalt zeichnet sich eine hohe Beteiligung ab. Um 14 Uhr hatten schon über 54% der Wahlberechtigten ihre Stimme abgegeben. Das sind doppelt so viele wie zum selben Zeitpunkt bei der Landtagswahl 2021. Umfragen zufolge dürfte die Rechtsaußenpartei AfD rund 40% der Stimmen holen. Ein Vulkanausbruch hat in Indonesien für ein Flugchaos gesorgt. Mehrere Flughäfen sind wegen der Vulkanasche derzeit geschlossen, darunter auch der verkehrsreichste in der Hauptstadt Jakarta. Laut den Behörden sind bis zu 500 Flüge betroffen, 150.000 Passagiere seien gestrandet. Das Wetter, heute ist es meist sonnig, bei 27 Grad. Morgen hat es dann etwas mehr Wolken und es kann stellenweise kurz nass werden, bei knapp 30 Grad. Das waren Nachrichten von Radio SRF. Verantwortlich Tobias Mayer.
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0: Es ist doch ging um schön, einen Geburtstag zu feiern, oder? Manchmal will man sich ja selber nicht so im Mittelpunkt stellen. Man denkt, ah, das ist doch nicht wichtig. Aber bei einem Geburtstag geht es ja manchmal auch einfach um das Fest, um das Zusammenkommen, oder? Es ist ein Anlass, die anderen um einmal zu sehen, die Familie, dass sie unter sich sind, sich treffen, einmal ein bisschen bäudern, schauen, wie es den anderen so geht. Ich nehme jetzt mal an, es könnte ja Anlass sein, ein 70. Geburtstag feiert man doch ganz gerne zusammen. Und man kann natürlich auch via Musikwelle gratulieren. Machen wir jetzt sehr gerne. Und zwar im Peter. Er ist Papi und Grosspapi und gestern hat er den 70. Geburtstag können feiern. Der Peter ist der Mann von der Elsbeth Ott von Luzern. Sie hat uns geschrieben über srfmusikwelle.ch und darum wünscht ihr was. Die ganze Familie gratuliert im Papi und Grosspapi ganz, ganz herzlich zum 70. Alles Liebe und Gute, viel Glück und Gesundheit wünschen sie ihm und sie sagen, bleib so, wie du bist. Du weißt, mir und die ganze Familie, wir sagen danke vielmals, dass du uns ging so gut mit Rat und Tat zur Seite stehst. Und dazu sagen wir dir ein herzliches Dankeschön. Und wir freuen uns, mit dir zusammen weitere gemeinsame Reisen zu machen durch Europa. Mit dem Camper, dort drin, die Elisabeth, Elisabeth und der Peter, dass sie jedoch ging eine schöne Sache sie zwei zusammen. Alle zusammen schreiben mir die sehr gerne und schicken liebe Grüße. Das ist einmal die Frau Elisabeth, Tochter Corinne und der Schwiegersohn Rudi mit der Enkelin Ariana und Lilian und Tochter Melanie mit dem Schwiegersohn Vivian.

Elisabeth Serenade. Zum Start von der zweiten Runde wünscht ihr was, wo ihr jetzt gerade nicht lang müsst zögern müsst, sondern läutet mir doch an. Was möchtet ihr gerne hören jetzt im «Wünscht ihr was?» demnächst gerade, wenn ihr das Telefon in der Nähe habt, dann läutet an auf das Nummer 0848 531 531, je nachdem, was in euer Sonntagnachmittag so passt. Vielleicht etwas mit viel Energie, etwas Zackiges, wo euch ein bisschen aufsteht und durchrüttelt, und vielleicht etwas, wo ihr dazu tanzen oder im Geist mitgehen oder je nachdem auch ganz etwas Entspanntes, wie ihr es gerne hättet. Das Nummer dazu 0848 531 531. Und bis es nachher ist für euer Wunsch, hören wir den Stefan Remmler, «Vogel der Nacht». Pia Thür von Altstetten, Kanton St. Gallen, hat uns geschrieben. Sie hat sich den Titel ausgesucht und grüßt mit Rita Theresia Gschwend von Buchs im St. Galler Land. Und sie liebe Rita Theresia mit dem Lied «Vogel der Nacht». Weil das sind wir ja früher gewesen, Nachtvögel, möchte ich dir wünschen, dass all deine Schmerzen fortfliegen könnten. Das wäre doch schön. Verlier den Humor nicht. Das wünscht der Rita Theresia, die Pia.

Guten Tag, da ist Frau Felber-Dönis aus Münchenstein. Ich wünschte mir vom Händel Water Music, also Wassermusik. Es wäre lieb, wenn ihr das spielen könntet. Vielleicht gefällt das auch noch jemand anderem. Vielen Dank, auf Wiederhören.

0: à la Hornpipe aus der Wassermusik von Georg Friedrich Händel haben wir gehört. Hier im «Wünsch dir was». Und da habe ich jetzt jemanden aus dem Kanton Freiburg am Telefon von Imfang. Und zwar ist es der Gabriel Boschung. Grüß dich, Herr Boschung.
1: Guten Tag.
0: Herr Boschung, Pia Käser.
1: Pia Käser, ja.
0: Genau. Eure Frau hat angerufen, Roselyne, und sie redet Französisch, darum ist es jetzt fast einfacher, wenn ich mit euch rede. Ist sie mehr die Musikwellen-Hörerin als dir?
1: Nein, ich bin mir.
0: Ah.
1: Ja, ja, ja, seit dem Morgen, wenn ich aufstehe, ist vielleicht 6:30, dann wird der Radio angelassen, Musikwelle.
0: Ja, sehr schön. Und Roselyne, aber auch, oder hat sie jetzt einfach gesehen, jetzt möchte ich mal gerne etwas wünschen, oder wie?
1: Ja, das schon. Wir im Nachtexpress haben wir auch schon mal probiert, sonst, aber wir sind nie nicht durchgekommen.
0: Ja, gut. Das ist euer Glückstag.
1: Und jetzt, und heute ist tipptopp.
0: Sehr schön, sehr schön. Hugues Offray hat sie sich ausgesucht, Roselyne. Warum gerade Hugues Offray?
1: Ja, sie hört mich gerne.
0: Mhm.
1: Also das Lied «Chumboy», das ist eine Geschichte mit einer Rose, das ist tipptopp.
0: Mhm. Das Lied haben wir leider jetzt nicht gefunden, aber sie hat gefunden, nee, ja, nee, Santiano sei okay.
1: Ja, ja, geht auch.
0: Genau.
1: Ja,
0: das ist. Mhm. Und eure Frau redet Französisch, das heisst, ihr redet zusammen Französisch, oder wie macht ihr das? Ein bisschen Mischle?
1: Nein, nur Französisch daheim.
0: Mhm. Aber sie versteht sie und Deutsch auch.
1: Oh, ja, ja, ja, ja.
0: Sehr schön. Also, spielen wir sehr gerne. Danke für das Telefon. Wieder noch Gruß weiter schicken. Oder ist gut?
1: Salutations.
2: Merci.
1: Salutations. Okay. Mein Bruder Jean-Bernard Neru. Oui. Ich kann mal zuhören.
0: Gut, machen wir. Also, Gruß auf Imfang, der Roselyne und allen zusammen. Danke vielmals für das Telefon, Gabriel. Schönen Nachmittag.
1: Merci.

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1: Wir hätten einen besonderen Wunsch. Und zwar für Mann und für mir, für die Mama, der dann eine große Tätigkeit checken. Und zwar der lieben, guten Mama von Fred Bertelmann. Und viele Grüße in die Ewigkeit und auch unseren Geschwistern. Ganz liebe Grüße und ein herzliches Dankeschön an euch. Das Musikwelle-Team wünscht euch Familie Eben.

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2: Ja, da können wir uns also schon freuen auf die heutigen Regional Diagonal hier bei uns. Noch sind wir aber mitten im «Wünsch dir was». Und da nehme ich sehr gerne weitere Wünsche entgegen, zum Beispiel auch per Telefon. Könnt mir jetzt gerade ins musikale Studio anrufen. 0848 531 531 und verliert die Geduld nicht. Auch wenn das noch nie geschafft hat, probiert es weiterhin. Wir haben heute Nachmittag ja schon zwei gehört, ja, wo gross, wo sehr früh gehabt haben, dass es einmal geklappt hat. Eben. Irgendwann klingt es. 0848 531 531. Und jetzt darf ich den Wunsch spielen vom Eddie Buma von Winterthur. Ein Lied für Kim hat er sich ausgesucht von der Blasmusik im Swiss Happy Sound. Er grüßt mit Kim Müller von Bülach und erinnert sich mit diesem Titel sehr gerne daran, an die schönen Stunden, wo sie zwei zusammen im Musikverein im gleichen Register gehockt sind und mit ihnen das Saxophon fröhlich nebeneinander musiziert haben bei ihnen Anlässe. Ja, Tempi Passati, sie gis, sieht Eddie.

0: Die verschiedensten Klänge suchen ihr euch aus heute Nachmittag hier im «Wünsch dir was». So soll es sein. Als nächstes hören wir den Uwe Busse «Regenbogenland». Da hat sich Therese Stadler ausgesucht von Solothurn und sie ist auch jetzt am Telefon. Grüß dich, Frau Stadler.
1: Grüß dich, Frau Käfer. Grüß dich miteinander.
0: Der Regenbogen zeigt euch einen schönen Titel «Uwe Busse». Damit möchtet ihr ein paar Grüße weiterschicken, Frau Stadler.
1: Ja, ich möchte gerne den Gruß an die Schild Christine, Antoners und Seilers von Biberist, möchte ich das gerne spielen lassen. Weil sie haben den Hund verloren und das soll ein bisschen Trost geben, das Lied. Und ja.
0: Machen wir doch sehr gerne. Ja. Wir schicken die Grüße sehr gerne weiter.
1: Wunderbar.
0: Das
1: vielen herzlichen Dank.
0: Danke auch für das Telefon. Ganz schönen Nachmittag, Frau Stadler.
1: Adieu miteinander.
0: Adieu, merci.

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1: Therese Kehli von Menzingen. Ich hätte gerne Steiner Kilby. Allen lieben Gruß, die ich kenne. Danke vielmals.

Ja. Ein grosser Applaus hat es da gegeben für Nicola Sen und Krüger Brothers. Mal eine andere Version von der bekannten Steiner Kilbe haben sie uns gespielt. Seinerzeit im Fernsehen in der Sendung Viva Volksmusik. Aus dem 2015 haben wir so eine Uraufnahme gehört, Steiner Kilbe vom Jost Ribari. Gehört da im «Wünsch dir was». Und jetzt hat sich der Hans Heiri Stapfer von Horgen gemeldet. Er möchte gerne den Titel hören «Am Morgen am 2» von Raphael Fuchs und Co. Der Hans Heiri Stapfer grüßt von Herzen damit der Peter Wirth von Horgen mit seinem Lieblingslied. Der Peter ist, so sieht es aus, sein Nachbar und er sagt danke vielmals für die tolle Nachbarschaft. Und er schickt jetzt anstatt, ja, vielleicht über einen Balkon zu winken, grüßt er über das Radio und wünscht allen zusammen ganz ein ganz schönes Wochenende.

Ja, und der Preis hat er dann am Morgen gezahlt, oder? Für das eine oder andere oder dritte, vierte Bierli, wo man dann nach dem Morgen am 2 noch zwickt, ja. Wirkt sich dann länger aus auf den nächsten Tag. Aber heute ist ja Sonntag, falls es bei euch gestern so hätte sein sollen. Da können die meisten, Gott sei Dank, ein bisschen ausschlafen, aber jetzt seid ihr hoffentlich um mich fit und zweg und könnt zwünscht ihr was? Geniessen. Den Berner Motettenchor hören wir jetzt mit dem Bauernbübli. Und zwar ist das ein Wunsch von der Charlotte Cravereau von Marin Epagnier. Sie erinnert sich mit dem Titel an ihre Schwester, die gerade vor einem Jahr gestorben ist. Ja, und die Schwester habe ich einfach das Bauernbübli so gern gehört. Darum spielen wir das jetzt sehr, sehr gern für Charlotte Cravereau.

Der Berner Motettenchor hat uns das Bauernbübli gesungen hier im «Wünsch dir was». Krüsimüsi von der Surprise Band ist jetzt gewünscht, und zwar von der Rosemarie Bolliger von Bern. Sie seht mit Danke vielmal der Schwester Irene und dem Schwager Rolf für die grosszügige und regelmässige Gastfreundschaft. Und ganz lieber Gruß schickt Rosemarie Bolliger auch noch an die Schwester Brigitte.

ist doch ein Trost, oder? Wir sind nicht die einzigen, die aber ein Krüsimüsi haben, sei es in den Terminen, in den Abmachungen oder ja, wo auch sonst. Surprise Band haben wir gehört. Jetzt gibt es die Ländlerkapelle Ämtlergruß zusammen mit dem Männerchor anfordern am Albis. Sie singen uns den Marsch Ämtlermarsch. Und das auf Wunsch von Hans Rudi und Gisela Bruckmann von Wallenstadt. Sie wünschen ihrer Schwester, der Esther Lesser, zum Geburtstag alles Liebe und Gute mit diesem Musikstück. Und wünschen der Esther ganz eine gute Zeit, ein schönes Fest und natürlich jetzt einen ganz gefreuten Nachmittag. Liebe Grüße von Hans Rudi und Gisela.

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1: Die Nachrichten von SRF um 16 Uhr mit Lara Christen. Wie kann der Krieg zwischen Russland und der Ukraine beendet werden? Darüber diskutieren derzeit Vertreter der USA und der Ukraine in Kiew. Die Gespräche mit den US-Gesandten Steve Witkoff und Jared Kushner hätten begonnen, teilt der ukrainische Präsident Volodymyr Zelensky mit. Gestern hatten die beiden US-Vertreter in Moskau mit dem russischen Präsidenten Wladimir Putin gesprochen. Vor dem heutigen Treffen schrieb Zelensky, die Ukraine sei daran interessiert, das Ende des Krieges näher zu bringen. Frieden sei nötig, ebenso nötig seien aber Sicherheitsgarantien für die Ukraine, so Zelensky. Zu zwei Meldungen aus Deutschland. Bei der Parlamentswahl im Bundesland Sachsen-Anhalt zeichnet sich eine hohe Beteiligung ab. Um 14 Uhr hatten schon über 54% der Wahlberechtigten ihre Stimme abgegeben. Das sind doppelt so viele wie zum selben Zeitpunkt bei der letzten Wahl vor 5 Jahren. Umfragen zufolge könnte die Rechtsaußenpartei AfD rund 40% der Stimmen holen. Die deutsche Polizei sucht nach einem Mann, der für mehrere Sabotageaktionen am Stromnetz verantwortlich sein soll. Seit dem Mittag läuft am Hambacher Forst westlich von Köln ein Großeinsatz. Ein Sprecher der Kölner Polizei bestätigte der Nachrichtenagentur dpa, dass der Einsatz im Zusammenhang mit den Sabotageakten der letzten Tage steht. Zu Meldungen vom Sport. FIFA-Präsident Gianni Infantino wird sich im kommenden Jahr zur Wiederwahl stellen. Das sagte eine Sprecherin des Weltfußballverbands. Der FIFA-Präsident habe im April gesagt, dass er wieder antreten werde. Daran habe sich natürlich nichts geändert, so die Sprecherin. Zuletzt hatte Infantino selbst ausweichend auf Fragen zu seiner Zukunft reagiert. Gianni Infantino ist in den letzten Monaten unter Druck und in die Kritik geraten. Dies durch seine gescheiterten Pläne, einen Teil der Rechte an der Fußballweltmeisterschaften an private Investoren zu verkaufen. Und jetzt noch ein Resultat aus der Schweizer Fußballmeisterschaft. Der FC St. Gallen gewinnt auswärts gegen Servette Genf mit 2:0. Die Genfer bleiben damit weiterhin das Tabellenschlusslicht. Das Wetter, heute ist es meist sonnig bei 27 Grad. Morgen hat es dann etwas mehr Wolken und es kann stellenweise kurz nass werden. Es gibt 30 Grad. Das waren Nachrichten von Radio SRF. Verantwortlich Tobias Meyer.
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3: Mitten im Nachmittag sind wir unterwegs mit der letzten von den drei Wünsch dir was Stunden. Und da starten wir mit dem Fronalp-Klang. Und zwar der Hans-Rudi Vordermann spielt da auf Wunsch vom Hans-Rudi. Nein, was erzähle ich? Der Hans-Rudi Vordermann, der spielt und wünscht den Titel. Grüß gegangen damit an Isabelle. Sie feiert Geburtstag, alles Liebe und Guten, Glück, Gesundheit und Freude. Sollen stets deine Wegbegleiter sein, schreiben sie der Isabelle. Genieß die Tag. Liebe Grüße von der Sonja, vom Hans-Rudi eben und vom Yves mit dem Fronalp-Klang.

Wir haben schon ein paar Mal zum Geburtstag dürfen gratulieren. Die meisten die feiern heute gerade oder vielleicht gestern oder letzte Woche. Schon ein bisschen länger her ist es beim Bernhard Steiger von Bar. Er hat am 20. Juli können feiern und ja, lässt sich jetzt etwas gönnen. Ein bisschen später. Warum nicht? Passt doch wunderbar, oder? Ein Geburtstag hat man nur einmal im Jahr. Ja, aber wenn man eben Geschenke oder Grüße ein bisschen verteut und sich auch später etwas Gutes tut, ja, dann kann man den Geburtstag so richtig doppelt geniessen. Gut, so. Ein Trompetenstück hat er sich ausgesucht, ist vom Marty Anders. Wir hören den Titel «Hast ein bisschen Zeit für mich».

Guten Tag, liebes Musikwelt-Team, Elisabeth Isering von Schermundigen. Ich hätte gerne für alle, die zuhören, für alle Kranken, für das Musikwelt-Team, Freunde und Bekannte und für mich natürlich auch noch, ich habe schon lange mal wünschen, für Francine Jordi, unser Leben ist schön, wir haben alles, was wir brauchen und so ist es ja. Darum wünsche ich allen einen wunderschönen herbstlichen Sommersonntag noch. Vielen Dank

Franz Signori, hier im «Wünsch dir was». Da gibt es jetzt einen Gruß aus Überstorf. Die Marie Müller hat uns geschrieben über srfmusikwelle.ch über das «Wünsch dir was». Eine gute Adresse, jederzeit uns einen Wunsch zuzukommen. Für wen der ging, der möchte da hören. Das «Wünsch dir was» hören wir ja da quasi jeden Tag, ausser dem Samstag. Die Marie Müller also von Überstorf grüßt alle, die sie kennen, mit dem Lied «Den Bergen zu» von Jakob Ummel. Und singen tut der Titel jetzt ein Jodler-Duett Jakob Ummel, Vreni Kneubühl von Burg

Musik soll ihm ja aufstellen, oder? Soll ihm im besten Fall gute Laune geben. Ja, manchmal kann sie ja einfach auch trösten, sie kann beruhigen, sie kann ja, ihm Energie geben. Bei Max von Baub ist es auf jeden Fall die gute Laune, die ihm ging, Musik von Polo Hofer macht. Er liebt ihn einfach und ja, bedauert schon, dass es nicht mehr so ist, dass es keine neuen Stücke mehr gibt von Polo Selig, aber sein Musikschaffen ist ja so gross, wir können noch ganz, ganz lange seine Musik geniessen und immer wieder andere Titel für ihn kramen. Im Max möchten wir also jetzt besonders gute Laune machen. Ausgesucht habe ich einen Titel, wo man nicht so viel gehört, tut es mir auf jeden Fall. Böningen am G. Das Mädchen von Böningen.

0: Bönigen am G. Ich kenne jetzt Bönigen nicht speziell gut, muss ich sagen. Ich hoffe jetzt, ja, dort geben es einen Haufen Schatten für so einen ganzen Sommer zu verbringen. Den Pollenhofer haben wir gehört. Ja, und vielleicht hören wir jetzt eure Lieblingsmusik, die euch gute Laune macht, wenn wir jetzt anrufen. Jetzt Musikale Studio 0848 531 531. Und wenn ihr das noch gar nie gemacht habt, probiert es einmal aus. Sagt mir, was ich euch da spiele. Palette ist ja sehr, sehr breit. Von volkstümlich über Bluesigs, über Chansons, über leichte Klassik, alles spielen wir auf euren Wunsch. Also, fast alles. 0848 531 531. Wenn ihr jetzt etwas ganz Rockiges wettet, ja, dann muss ich euch leider einen Korb erteilen. Aber sonst spielen wir ganz einen Haufen. Bin gespannt, was ihr euch aussucht.
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2: Das ist Madri Bulisauer. Ich möchte gerne für den Sonntagnachmittag allen, die mich kennen, einen lieben Gruß schicken mit der Jodlergruppe Hirschberg. Danke vielmals und einen schönen Sonntag.

0: Sie oder Gruppa Hirschberg, Appenzell, wie man gehört, hier im «Wünsch dir was». Begrüßen darf jetzt den Werner Zollinger. Er ist das Tiedlke im Kanton Zürich daheim. Grüße, Herr Zollinger.
1: Genau. Grüezi wohl.
0: Dir hat es gemütlich heute Nachmittag, oder?
1: Ja, eigentlich schon, ja.
0: Höckelt ein bisschen, hört Musik alle zusammen mit eurer Frau. Martha, was ist zu warm für Rusi oder wie? Oder seid ihr einfach schon
1: Ja, jetzt gehen spazieren bei dieser Wärme wieder. Vorher sind wir draußen gesessen auf dem Balkon, jetzt ist es zu warm geworden, in der Wohnung ist es kalt. Ein bisschen kälter, ja.
0: Ist angenehm. Ja, sehr schön. Sehr schön.
1: Doch.
0: Dir hat euch den Titel gewünscht, «Green, Green Grass from of Home». Ein Lied, das euch sehr gut gefällt. Hat ihr das früher aber schon gelost? Oder ist das, oder wie?
1: Das Lied? Mhm. Ja, das höre ich einfach gern. Aber es kommt eben selten, oder?
0: Ja. Ist es so. Ja, darum muss man sich's wünschen. Das macht ihr doch genau richtig.
1: Genau, ja.
0: Hat er denn generell gerne solche in die Richtung, in diesen Stil, Musik oder hört er querbeet?
1: Ja, querbeet eigentlich. Alle Musik, ja. Mhm.
0: Und das war früher doch auch schon so gewesen, oder hat sich euer Musikgeschmack verändert?
1: Nein, schon immer eher Schlager und so. Nein, früher ist man auf den Tanz, haben wir mehr die Tanzmusik, oder? Da war noch Tanz gewesen, Amix, oder?
0: Genau, seit der Abend Ausgang.
1: Ja, vor allen Dingen Ostermäntig und so ist immer eigentlich überall ein bisschen Tanz gsi, oder?
0: Genau.
1: Das ist ja so.
0: Also, spielen wir doch sehr gerne Tom Jones für euch, Green Grass of Home. Ein Gruß an Martha. Ich glaube, sie hört jetzt auch gerade zu, gell?
1: Ja, sie hört zu, ja.
0: Also, dann wünsche ich doch euch, ja, danke. Euch beiden einen ganz schönen Nachmittag.
1: Ja, danke vielmals.
0: Merci. Der Werner Zollinger von Dietlicken also wünscht sich der Tom Jones «Green, Green Grass of Home».

Der Tom Jones im «Wünsch dir was». Jetzt, wir haben es vorhin gegeben von Tanzmusik. Der Werner Zollinger gegen die 90 geht er, hat gesehen, ja, früher seien sie auch bei der Schotztanz, besonders etwa am Pfingst. Mäntig, vielleicht so Musik wie von Ihnen hier, Paldauer. Sie haben auch so eine Band, wo man gut dazu kann tanzen kann. Vor allem der Titel hier natürlich. Tanz mit mir, Corinna, spielen Sie. Und das auf Wunsch von Heinz Berger von Tüdingen. Er gratuliert mit diesem Titel ganz herzlich seiner Frau Monika zum Geburtstag. Ja, liebe Monika, alles, alles Gute wünscht euch der Heinz von Herzen und er hofft, dass sie beide noch einen Haufen schöne Jahre dürfen zusammen verbringen.

Jetzt geht es hier im «Wünsch dir was?» Musik aus einer Stilrichtung, wo wir, so dürft es mir jetzt heute Nachmittag, noch nicht gehört haben. Dafür über Mittag 12 bis 2 im Musikpavillon ausführlich. Unser klassischer Musikpavillon, jeden Sonntag zum Mittag, ist ja der Klassik gewidmet mit ja, leichten, gebigen, richtigen Ohrwürmer. Das ist der Musikpavillon. Jetzt also hören wir den Hummelflug. Den Hummelflug, ausgesucht vom Klaus Baldinger von Zurzach. Er grüßt mit dem Titel den Bruder Felix und sieht ihm danke vielmals für die vielen Taxifahrten und wünscht ganz schöner Sonntag. Ich weiß jetzt nicht, ob der Felix ein besonders quirliger Taxifahrer ist, hoffentlich nicht allzu schneller, ob der Hummeliflug jetzt ganz besonders für den Felix passt. Vielleicht ist er einfach sonst ein Flinker. Der Hummelflug hören wir aus der Oper «Das Märchen von Zar Saltan», gespielt jetzt vom Orchestre des Concerts L'Amoureux Paris.

0: Heieiei, da könnte man fast ein bisschen nervös kommen, oder? Bei diesem Hummeli-Flug. Aber zum Glück wissen wir, musikalisch mindestens, kann ja da überhaupt nichts passieren. Man kann auch nicht gestochen kommen, wobei das ja äußerst Zeit ist, dass ein Hummeli zusticht. Männliche sowieso nicht stechen und Weibli machen das nur in wirklichen Ausnahmesituationen, wenn man sie so richtig bedrängt. Darum, ja, wer hat kennen, entspannt zulassen. Unterwegs sind wir mit euren Wünschen und Grüßen. Schon 4:15 ist es mir also nicht mehr lange Zeit, aber das ist jetzt noch der Moment, falls ihr noch einen spontanen Gruß möchtet weiterschicken oder noch eine ganz spontane Idee habt. Welcher Titel ihr jetzt noch vor den 5 möchtet hören, dann läutet mir an ins Musikale Studio auf 0848 531 531. Das ist, ich würde jetzt mal behaupten, die letzte Gelegenheit für heute. 0848 531 531.
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2: Du Schella Schlatter, ich wünsche mir vom Teddy Parker, jeder Tag ist ein großes Geschenk, für das man danken soll. Es kommt im Leben nie zurück. Und das wünsche ich mir für alle, die Musik hören wollen. Und einen ganz schönen Tag.

0: Der Leonard Cohen, Dance Me to the End of Love, haben wir gehört. Und zwar war das ein Wunsch. Upsla, jetzt ist er gerade um mich weg. Der Wunsch für Dorli Hunkeler am Stutz von Merli Schachen. Dorli hat im 2001 mit ganz viel Mut und Unternehmergeist einen Schritt zum eigenen Geschäft gewagt und ist dann in der Gegend vielleicht ein Begriff gewesen, wenn es um edle Getränke aller Art gegangen ist. Und jetzt übernehmen ihre Töchter Delian, Milva und der Schwiegersohn Cornel das Geschäft. Ein grosses Kompliment darf ja Dorli schicken und am Samstag hat gerade die Übergabe stattgefunden. Darum gibt es jetzt so einen musikalischen Gruß. Eure Aargauer Verwandte Trud Knecht gratuliert und wünscht allen zusammen nur das Beste mit dem Leonard Cohen, den wir gerade gehört haben. Und am Telefon ist jetzt Erna Staub von Reifenmatt. Grüße von Staub.
1: Ja, grüße, Frau Kässer.
0: Jetzt haben wir vorhin ein bisschen euer Jodulied gesucht, das ihr gewünscht habt. Und ich habe es nicht gefunden. Gell? Die hat es einmal gesehen und gehört im Radio und auch gesehen auf dem Radio, wie das heisst.
1: Ja, aber ihr könnt es anders
0: spielen. Genau.
1: Ja.
0: Ich habe es wirklich nicht gefunden, weil bei den Jodulieder ist es so eine Sache, wenn man irgendetwas aus dem Text raus weiss und wer muss denn nicht genau drin schreiben bei uns, dann finden wir es nicht. Also, ich denke, wir hätten es schon, aber es liegt an mir, dass wir es nicht gefunden haben. Jetzt hoffe ich, darf ich euch gleich eine Freude machen. Hättet ihr denn sonst auch gerne Jodelieder oder tut ihr selber Jodeln?
1: Ich habe gerne Jodelieder und tue selber ein bisschen probieren.
0: Ja, tut ihr denn ein bisschen mitsingen, aber wenn ihr Radio hört? Oder?
1: Ja.
0: Aha. Aber die geht nicht in einer Gruppe singen?
1: Ja, so ein paar sind wir nur, die zusammen singen.
0: Ah, schon?
1: Ja.
0: Und warum macht ihr das? Was gibt euch das?
1: Ich habe das schon als Kind gerne gemacht, gesungen. Wir haben einfach viel gesungen, auch schon in der Schule. Einfach gerne.
0: Ja, das ist doch schön. Schön macht ihr jetzt das auch noch weiter. Gibt euch was? Gute Laune? Schon ein bisschen singen?
1: Schon ein bisschen, ja. Ja, ja. Und Abwechslung, oder?
0: Ist es so. Ja, Frau Staub, also, wir haben jetzt ausgesucht, das Jodelquartett gemütlich aus dem Entlebuch. Wir hören jetzt ein fröhliches Herz. Ich hoffe, das freut euch auch, der Titel.
1: Ja, das freut mich. Wir danken euch vielmals und wünschen euch alles Gute.
0: Ja, das wünsche ich doch euch auch. Ganz schönen Sonntag,
1: danke,
0: Frau Staub.
1: Vielmals. Danke,
0: die Erna Staub von Reifenmatt, also. Wir hören ein fröhliches Herz.

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1: Die Nachrichten von SRF um 17 Uhr mit Lara Christen. Es seien bedeutsame Gespräche gewesen, das sagt der US-Sondergesandte Steve Witkoff nach dem Treffen mit dem ukrainischen Präsidenten Volodymyr Zelensky in Kiew. Und 1,7 Millionen Menschen wählen heute im deutschen Bundesland Sachsen-Anhalt ein neues Parlament. Die Wahlbeteiligung dürfte hoch ausfallen. Das Wetter, morgen ist es zeitweise sonnig mit lokalen Schauern bei knapp 30 Grad. Erst in Moskau, nun in Kiew. Die US-Gesandten Steve Witkoff und Jared Kushner sind dieses Wochenende unterwegs, um zwischen Russland und der Ukraine zu vermitteln. Kurz nach dem Mittag trafen sie in der ukrainischen Hauptstadt ein und wurden dort herzlich begrüßt. Tobias Mayer.
2: Ein kurzer Händedruck, der in eine Umarmung übergeht. Ein Video, das der ukrainische Präsident Volodymyr Zelensky zum Zusammentreffen mit Witkoff und Kushner geteilt hat, zeigt eine lockere, schon fast freundschaftliche Atmosphäre. Zuvor hatte Zelensky aber seine Erwartungen an das Treffen deutlich gemacht. Die Ukraine sei daran interessiert, das Ende des Krieges näher zu bringen, schrieb er auf X. Frieden sei nötig, aber ebenso nötig seien Sicherheitsgarantien für die Ukraine. Gestern waren Witkoff und Kushner in Moskau mit dem russischen Präsidenten Wladimir Putin zusammengekommen. Von russischer Seite hieß es danach, das Gespräch sei konstruktiv und nützlich gewesen. Verschiedene Ideen seien diskutiert worden. Konkrete Ergebnisse wurden aber nicht bekannt.
1: Deutschland schaut heute gespannt auf die Wahl im Bundesland Sachsen-Anhalt. Dort wird ein neues Parlament gewählt. Laut Umfragen dürfte die Rechtsaußenpartei AfD rund 40% der Stimmen holen und die Wahl gewinnen. In Sachsen-Anhalt gilt die Partei als rechtsextrem. Die Wahlbeteiligung dürfte hoch ausfallen, sagt ARD-Korrespondent Guido Rentsch.
3: Bis zum frühen Nachmittag hatten bereits 54% aller 1,7 Millionen Wahlberechtigten ihre Stimmen abgegeben. So einen langen und intensiven Wahlkampf wie in den letzten Wochen hat es in Sachsen-Anhalt schon lange oder vielleicht sogar noch nie gegeben. Bis zuletzt haben alle Parteien noch um jede Stimme von Unentschlossenen gekämpft. Freitag gab es noch ein großes Familienfest der AfD, gestern dann ein großes Demokratiefestival vieler Vereine und Organisationen als Gegenstück. Aus dem Lagezentrum der Polizei hieß es, dass bisher alles ruhig geblieben sei. Alle hoffen, dass es nicht die Ruhe vor dem Sturm ist. Immerhin gab es schon vor Wochen erste Hinweise, dass je nach Wahlausgang aus der linken oder rechten Szene Aktionen zu erwarten seien. Die Polizei hält sich bedeckt, ist aber nach eigener Aussage auf alles vorbereitet. Zur Unterstützung sind mehrere Hundertschaften aus dem ganzen Bundesgebiet in Magdeburg vor Ort.
1: Die Wahllokale sind noch bis um 18 Uhr geöffnet. Erste Hochrechnungen werden kurz danach erwartet. In Deutschland sucht die Polizei nach einem Mann, der für mehrere Sabotageaktionen am Stromnetz verantwortlich sein soll. Seit heute Mittag läuft am Hambacher Forst westlich von Köln ein Großeinsatz. Ein Sprecher der Kölner Polizei bestätigte der Nachrichtenagentur dpa, dass der Einsatz im Zusammenhang mit den Sabotageakten steht. Ziel sei es, den 48-jährigen Tatverdächtigen zu finden oder zumindest Spuren, die Hinweise auf ihn liefern. Laut einem Reporter der dpa sind bis zu 100 Polizeifahrzeuge vor Ort. Die Ermittler hatten gestern einen Fahndungsaufruf mit zwei Fotos des Verdächtigen veröffentlicht. Er hatte zuvor zwei Bekennerschreiben verschickt. Nach Sabotageversuchen in Nordrhein-Westfalen und in Brandenburg hat die Polizei gestern auch in Sachsen Sprengsätze an Stromleitungen gefunden und entschärft. Zu Meldungen vom Sport. FIFA-Präsident Gianni Infantino wird sich im kommenden Jahr zur Wiederwahl stellen. Das sagte eine Sprecherin des Weltfußballverbandes. Der FIFA-Präsident habe im April gesagt, dass er wieder antreten werde. Daran habe sich natürlich nichts geändert, so die Sprecherin. Zuletzt hatte Infantino selbst ausweichend auf Fragen zu seiner Zukunft reagiert. Gianni Infantino ist in den letzten Monaten unter Druck und in die Kritik geraten. Dies durch seine gescheiterten Pläne, einen Teil der Rechte an den Fußballweltmeisterschaften an private Investoren zu verkaufen. In der Schweizer Fußballmeisterschaft ist ein Spiel schon zu Ende gespielt. Der FC St. Gallen gewinnt auswärts gegen Servet Genf mit 2:0. Die Genfer bleiben damit weiterhin das Tabellenschlusslicht. Zum Eishockey. Der HC Genf Servet hat in der Champions Hockey League im zweiten Gruppenspiel den zweiten Sieg geholt. Gegen Storhamar aus Norwegen gewinnen die Genfer zu Hause mit 3:2. Und noch Formel 1. Der Italiener Kimi Antonelli feiert am großen Preis von Italien in Monza einen Heimsieg. Der Mercedes-Pilot gewinnt vor seinem britischen Teamkollegen George Russell. Dritter wird der Niederländer Max Verstappen im Red Bull. Und noch das Wetter. Am Abend bleibt es sonnig. Morgen scheint die Sonne zeitweise und es wird knapp 30 Grad warm. Stellenweise kann es auch nass werden. Das waren Nachrichten von Radio SRF. Verantwortlich Tobias Mayer.
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5: Der grösste Tag vom Sonntag ist schon vorbei, aber noch liegt ja hoffentlich für euch auch ein gemütlicher Abend vor euch. Ein gemütlicher Vorabend in dieser Stunde hier auf der SRF Musikgala. Da schauen wir zurück auf ein paar schöne Geschichten aus den verschiedenen Regionen der Schweiz und begleiten euch musikalisch richtig. Sonntagabend einsteigen tun wir mit Brennholz «So long ich kann Vogel hör singen». Ich kann nicht so gut das Dialekt, aber hören tun wir es natürlich und hoffentlich, sie machen es ja sowieso besser, darum schweige ich jetzt.

Ensemble Claudia Muffe uns da ganz sympathisch und gemütlich durch einen Sonntagvorabend mitgenommen. Gibt es bei euch um eine Ecke im Quartier, in eurem Dorf, noch so eine richtige Dorfbeiz? Eine mit einem Säli, wo man aus Verein GV machen kann oder wo man nach dem Training, nach dem Singen, nach der Probe noch eins ziehen kann oder wo man am Sonntag zu Mittag essen kann. Die Dorfbeizen, die typischen, die verschwinden ja gegen mehr. Es rentiert nicht mehr oder niemand will sie weiterführen. Sie sind zu gross, man müsste sie sanieren und das Geld fehlt. Wir kennen es, oder? So viele Dorfbeizen sind schon verschwunden. Es gibt aber ja vielleicht jetzt auch noch Hoffnung. Es gibt nämlich schon neue Konzepte, ja, wo so Dorfbeizen wie retten, weil eben auch das ganze Dorfleben so quasi dran heicht. Das Elg im Kanton Zürich zum Beispiel passiert jetzt so etwas. Eine Genossenschaft kauft nämlich das Restaurant auf und will es so eben am Leben erhalten. Wir schauen her, wir erzählen die Geschichte. Dia und noch mehr. Demnächst in unserem Regional Diagonal. In ein paar Minuten hier auf der SRF Musikwelle.

0: TMS, Elegant Lady Walzer, haben wir da gehört, von der Diana Maria Turku mit der Elian Rusterholz zusammen. Da auf der SRF Musik. Da schieben wir jetzt die Musik einen Moment auf die Zita schieben. Ich hoffe, das ist okay. So, dafür haben wir ganz viele schöne Geschichten aus den verschiedenen Regionen von der Schweiz. Angekündigt habe ich schon die Genossenschaft, die ein Dorfbeiz retten will. Ist ja sehr eine spannende Geschichte. Oder dort tauchen wir dann noch in Rhein zusammen mit denen, die dort Abfall sammeln. Und noch Haufen mehr. Jetzt im Regional Diagonal.
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2: Mit einer Genossenschaft, die die Elg im Kanton Zürich Restaurant kauft, um so das Dorfleben zu retten. Mit dem zugerischen Paar, wo der Stadt Zürich den Hauptsitz von einer grossen Bank abgeluchset hat. Mit dem Angriff um eine Wiese in Zwelscherohr, wo zu einem ungünstigen Zeitpunkt kommt. Mit dem Fischadler im Dreiseeland, wo es erstmal wieder hier gebrütet hat. Und mit der Geschichte der Abfalltaucher im Rhein zu Basel, wo überraschende Sachen aus dem Wasser rausgeholt und ins Museum gebracht haben. Am Mikrofon ist Sandra Schöneberger. In kleineren Dörfern passiert es immer mal wieder. Dorfbeiz muss zutun und plötzlich fehlt im Dorf ein Treffpunkt, ein Ort, wo das Dorfleben Platz hat. Auch der Gouville Mühle in Elg in der Nähe von Winterthur hat das Schicksal gedroht. Doch eine Genossenschaft hat verhindert, dass Traditionsbeiz zugeht. Sie übernimmt Gouville Mühle und hat damit schon 3 Restaurants in Elg. Warum das Modell Zukunft hat, im Beitrag von der Katrin Oyer.
3: Das Restaurant Gouville Mühle, oder Gummelä, wie man hier sagt, ist ein altes Wirtshaus mit einem grossen Garten. Es gibt selber gemachte Würste und Spiessbraten vom Grill. Im Säli können die Elgerinnen und Elger das Tanzbein schwingen. Die Gouville Mühle ist schon mehrere Generationen in den Händen der Familie Schuffelberger. Aber Ende Monat ist Schluss. Das Ehepaar gibt Gummelä ab, wie der Rudi Schuffelberger sagt.
4: Sie sind beide pensioniert. Und in der Familie haben wir niemanden, der weiterwirtet. Wir haben 2 Söhne, aber die wollen nicht wirten.
3: Aus der Familie will niemand weitermachen, aber beides zutun, ist für die Schuffelbergers auch nicht in Frage gekommen.
4: Vor allem jetzt, wo es überall die Wirtschaften zugehen und immer mehr Pizzerien und Kebab aufgehen, ist das sehr wichtig, wo man auch ein Bauernschübli essen kann oder ein Servala oder ein gutes Stück Fleisch. Einfach, aber gut und wehrschaft.
3: Damit es eine Zukunft gibt für Gouville Mühle, haben die Schuffelbergers die Elger Genossenschaft für Wohnen, Arbeit und Kultur, kurz WAK, angefragt. Die Genossenschaft besitzt schon mehrere Wohnhäuser in der Region und auch 2 Restaurants. Die Genossenschaft setzt sich dafür ein, dass das Dorf am Leben bleibe, sagt der Präsident Erich Wegmann.
5: Unsere Restaurants sind hier in einem ländlich geprägten Ort, sind das eigentlich eine Art unsere Gemeinschaftsräume. Oder? Man trifft sich nach dem Verein dort und in einer Stadt würde man vielleicht in ein Quartierzentrum gehen. Und das ist für uns ganz wichtig, dass die Gemeinschaft dort einen Ort hat, um sich austauschen und treffen. Und das ist für eine Dorfkultur, finde ich, ganz wichtig.
3: Das Modell hat Vorteile. Die Restaurants könnten zum Beispiel näher zusammenarbeiten, beim Personal oder beim Einkauf. Aber eine Querfinanzierung ist häufig nötig. Darum will die neue Besitzerin in der Gouville Mühle irgendwann auch Übernachtungen anbieten. Und die Kegelbahn, die es früher schon mal gegeben hat, soll auch wieder auferstehen. Grundsätzlich sollte sich aber am Charakter der Beiz nichts ändern, sagt Erich Wegmann.
5: Wir haben das gekauft mit dem Versprechen, eigentlich das im Sinn der Familie Schuffelberger weiter zu betreiben. Und das nehmen wir sehr ernst.
3: Das gilt auch für die Speiskarte. Die neue Pächterin, die die Genossenschaft schon gefunden hat, hat sich verpflichtet, weiterhin gut bürgerliches Essen auf den Tisch zu bringen.
2: Von Elg bei Winterthur gehen wir jetzt in den Kanton Zug. Es ist ein Coup für die Gemeinde Baar. Zürcher Traditionsbank Fontobel verleiht ihren Hauptsitz aus der Stadt Zürich in die Zuger Gemeinde. Das ist diese Woche bekannt worden. Damit wechseln die 4 Jahre 1500 Mitarbeitende ihren Arbeitsort. Nur noch ein kleiner Teil bleibt am Bankstandort in der Stadt Zürich. Markus Föhn, Regionalkorrespondent in der Zentralschweiz. Aufs erste Anhören fragt man sich vielleicht, warum Baar anstatt Zürich? Tönt schon ein bisschen weniger glamourös.
6: Ja, der Hauptsitz in einer Zuger Agglomerationsgemeinde und nicht mehr in der Finanzmetropole Zürich, das ist sicher weniger prestigeträchtig. Aber die Bar hat halt noch Platz für grosse Würfe. Die Bank Vontobel hat nämlich ihr Personal, das in Zürich heute auf 7 Standorte verteilt ist, zusammenziehen auf einem Campus mit 15'000 Quadratmetern. Und so viel Platz in Zürich zu finden, ist natürlich nicht ganz einfach. Kommt dazu, die Bar gehört zu den Gemeinden mit den tiefsten Steuern der Schweiz. Das sei zwar nicht ausschlaggebend gewesen für den Zügelentscheid, heisst es bei der Bank, aber er hat wahrscheinlich schon ein bisschen leichter gemacht.
7: Bar kenne ich bis jetzt ehrlich gesagt nur als Sitz von der einen oder anderen Firma. Was ist das für eine Gemeinde?
6: Bar ist eine Gemeinde mit etwa 25'000 Einwohnerinnen und Einwohnern, gerade neben der Stadt Zug. Die Hauptsehenswürdigkeit sind die Tropfsteinhöhlen von der Höllgrotte, die ein oder andere vielleicht kennt. Sonst ist es nicht sehr spektakulär. Aber weil es sehr gut liegt, haben ein paar sehr grosse Firmen hier ihren Sitz. Zum Beispiel der Bauchemie-Konzern Sika oder auch der Rohstoffhändler Glencore.
7: Wenn der Bankenhauptsitz kommt, dann gibt es auf einen Schlag viel mehr Leute, die das Bar arbeiten. Ist die Gemeinde dafür gewappnet?
6: Ja, das wird sicher eine Herausforderung beim Thema

0: Nähe zu Zürich profitieren, aber mit ihren tiefen Steuern vermögen die Leute und Firmen abzügeln. Und Zucker findet umgekehrt, Zürcher sollen doch einfach schauen, dass sie selber mit den Steuern runterkommen. Die Sticheleien, die gehen jetzt sicher weiter. Und klar, das Selbstbewusstsein vom Kanton Zug, das steigt. Noch bis zum Zweiten Weltkrieg war das ja ein eher armer Kanton gewesen. Und jetzt macht er dem grossen Nachbar sogar eine Zürcher Bank abspenstig.
1: Der Markus Föhn ist das gewesen, Regionalkorrespondent in der Zentralschweiz. Es ist ein Naturprojekt, das in der ganzen Schweiz zu reden gibt. Das Wiesent-Projekt im Solothurner Naturpark Thal. In einem 100 Hektar grossen begehbaren Keg, wo auch Wanderer durchkommen, lebt seit 4 Jahren eine Herde Wiesent. Man schaut, ob das grösste Landsäugetier von Europa wieder in der Schweiz angesiedelt werden könnte. Diese Woche ist es aber zu einem Unfall gekommen. Was heisst das für das Projekt? Der Alex Moser.
2: Es steht überall geschrieben, wenn man in das riesige bewaldete Keg zu Welscherohr reinkommt. 50 Meter Abstand halten. An das haben sich der Wiesent Ranger am Montag aber leider nicht gehalten, sagt der Leiter des Wiesent-Projekts, Otto Holzgang.
3: Ja, unser Wiesent Ranger hat sich bis auf 2 Meter am Stier angenähert und hat ihn dann verscheuchen vom Waldweg, wo der Stier gestanden ist. Und der Stier ist dann aber nicht gewichen.
2: Das bis zu einer Tonne schwere Tier ist über ihn drüber gerannt. Der Ranger hat mit dem Heli müssen ins Spital. Es geht ihm schon wieder ein bisschen besser. Die Wiesent sind nicht gefährlich, betonen die Leute vom Wiesent-Projekt immer wieder. Bei einer Reportage ist aber einmal auch ein Stier auf mich zugerannt. Nach ein paar Metern hat er dann aber gestoppt.
3: Das, was Sie jetzt gerade geschildert haben, das sind die sogenannten Scheinattacken. Und das Wichtige ist eben das Wort Schein. Die Wiesent, die zeigen am Mensch, wenn man zu nah ist. Und meistens ist das eben, wenn man die Distanz auch unterschreiten tut. Und wenn man 50 Meter Abstand hat, dann ist man sicher. Dann passiert eigentlich nichts.
2: Das Projekt hat aber auch viele Gegner. Leute aus der Landwirtschaft, die Angst haben vor Schäden an ihrem Land, oder Förster, weil der Wiesent gerne Wälder rumstrielen und die Rinden von den Bäumen wegknabbern. Eigentlich will man nächstes Jahr über einen weiteren Schritt entscheiden, nämlich, dass man die grossen Hege wegnimmt und die Wiesent mit GPS-Geräten ausgerüstet in die Halbfreiheit entlässt. Der Unfall kommt darum zu einem schlechten Zeitpunkt.
3: Ja, ist sicher schlecht. Das ist ja so. Oder? Ich meine, jeden Unfall ist einer zu viel. Und wir müssen innerhalb vom Vorstand auch entsprechend oder innerhalb vom Verein wirklich schauen, welche Auswirkungen könnte das haben. Wo muss man auch etwas noch entsprechend anpassen, wenn man ein Gesuch eingeben für die nächste Phase von dieser Halbfreiheit.
2: Ein gutes Argument haben die Leute vom Wiesent-Projekt. Die letzten 4 Jahre, wo ganz viele Wandererinnen und Wanderer an der Wiesent vorbei sind, ist nie etwas passiert.
1: Vom Wiesent zum anderen Tier, zum Fischadler. Es ist ein Tier, wo man nicht so viel davon hört, aber jetzt gibt es erfreuliche Nachrichten. Im Dreiseenland hat den Sommer eine Fischadlerperle 3 Junge ausbrütet und grossgezogen. Das hat es in der Schweiz seit 112 Jahren nicht mehr gegeben. Den Fischadler erkennt man an seinen dunklen Flügeln, seinem hellen, fast weissen Gesicht mit dunklen Flecken um die Augen herum. Am Bieler Murten und Neuenburger See hat man schon seit Längerem probiert, Tiere wieder anzusiedeln, unterstützt von der Vogelschutzorganisation Nos Oiseaux. Der Michael Gerber hat sich zusammen mit 2 Experten auf die Suche nach den Fischadler im Dreiseenland gemacht.
4: Die Wendy Stram und der Olivier Biber stehen beim Hagneck-Delta am Bieler See und suchen mit ihren Feldstechern den Fischadler. In Nähe ist das Wasserkraftwerk Hagneck, das lärmt. Das stört die Fischadler nicht, sagt Wendy Stram von Vogelschutzvereinigung Nos Oiseaux. Aber grössere Gruppen von Leuten mit Fotoapparaten und Feldstecher haben die Fischadler nicht gern.
5: Ich n'aime pas d'être visé avec les appareils de photo, les télescopes et tout ça. Mais le Fischadler qui est ici, il s'appelle Arthur et il aime bien des gens.
4: Am Arthur mache ich es nichts aus, wenn er beobachtet werde. Der Arthur ist 8-jährig und ist aus der Fischadlerkolonie auf dem Gelände von Strafanstalt Belschas am Neuenburger See. Einem Männchen aus dieser Kolonie ist es diesen Sommer gelungen, zusammen mit einem Weibli aus dem Ausland, 3 Junge auszubrüten und gross zu ziehen. Die Freude war riesig, sagt Wendy Stram. Man hätte lange darauf warten
5: müssen. Oh, c'était la joie. On était très, très content parce que on attendait cet événement Mais ça a quand même pris du temps.
4: Die Vogelschützer haben sich vor Jahren vorgenommen, die Fischadlerpopulation in der Schweiz grösser zu machen.

0: und haben mehrmals Jungvögel von Schottland, Norwegen oder Deutschland in die Schweiz eingeflogen und das Bellechasse ausgesetzt, im Wissen, dass geschlechtsreife Fischadlermännchen die Erdenfamilie gründen, wo sie aufgewachsen sind. Das ist jetzt gelungen. Die Fischadler brüten wieder bei uns. Das freut auch Olivier Biber. Er hat manches Jahr im Auftrag der Eidgenossenschaft internationale Artenschutzabkommen ausgehandelt. Aber alle werden nicht Freude haben, wenn sich der Greifvogel in der Schweiz stark vermehren sollte.
1: Da werden wir wahrscheinlich auch wieder die Klage haben von gewissen Fischern, die werden sagen, ja, jetzt haben wir die Kormoran gehabt bis jetzt, die uns die Fische aus dem Netz genommen haben. Jetzt haben wir noch den Fischadler dazu, der uns die Fische wegfrisst.
0: Der Traum der beiden Vogelschützer ist es, dass der Fischadler in der Schweiz gleich wieder so zahlreich ist wie vor über 100 Jahren.
2: Vom einen Gewässer jetzt an ein anderes. Im Rhein schwimmen, das ist in Basel ein Volkssport. Vielleicht machen es ein paar, aber bald ein bisschen weniger gern, wenn sie erfahren, was es alles für Abfall im Rhein hat. Gesehen kann man das in Basel im Moment in einer Ausstellung vom Verein Rheingeworfen. Der Verein besteht aus Freiwilligen, die seit 5 Jahren regelmässig im Rhein gehen, tauchen und den Abfall rausfischen. Simon Weber berichtet.
3: Noch bei der mittleren Brücke kumpen ein paar Leute zusammen in den Rhein, ausgerüstet mit Schnorchel und Taucherbrillen. Und dann tönt sie so. Sie suchen den Boden ab und bringen alles, was nicht in den Rhein gehört, ans Ufer. Bierbüchse, Münzen, Handys, Badeschläppchen und ganz viele Glasscherben. Es ist nicht einfach, alles zu verwischen, weil sie immer gegen die Strömung müssen anschwimmen, sagt Taucherin Sarah Kathrein. Aber es lohnt sich.
4: Ich mache das, weil es super viel Spass macht. Es ist ein bisschen wie Schatzsuchen unter Wasser und gleichzeitig macht man etwas Sinnvolles.
3: Vielmal finden die Mitglieder vom Verein Rheingeworfen bei dieser Schatzsuche auch viel grössere Sachen. Veloräder, Einkaufswägele oder eine Gratis-Zeitungsbox. Und es gibt durchaus auch Unappetitliches, sagt der Vereinspräsident Jeroen Diersen und zeigt ein Gebiss.
5: Ja, das sind halt so die kuriosen Funde, wo man sich zweimal überlegt, nehme ich das jetzt mit oder nicht.
3: Mitnehmen gehen sie aber alles und entsorgen es an der richtigen Stelle. Die Behörden unterstützen sie dabei, zum Beispiel mit Mulden. Aber finanzieren tut sich der Verein selber, vor allem durch Spenden. Rund 40 Mal pro Jahr tauchen sie ab, sagt der Jeroen Diersen. Weniger wird der Abfall nicht. Es ist Sisyphusarbeit. Aber die Reaktionen sind toll.
5: Die Leute bleiben stehen, die staunen, was wir alles rausholen. Wir werden sehr viel gedankt. Also die Resonanz der Bevölkerung ist enorm.
3: Beim nächsten Gegenstand, den Taucherinnen und Taucher an diesem Tag finden, müssen sie eine Bar mit anpacken. Mit einem Seil ziehen sie einen verschlammten Haufen Schrott ans Ufer. Ein Töffli war das mal. Und das Töffli zeigt der Verein Rheingeworfen jetzt in Basel in einer Ausstellung, neben vielen anderen Sachen. Alltägliches wie kaputte Flaschen oder Sonnenbrillen sind sie, aber eben auch spezielle Funde, wie ein Stück Tramschiene, eine alte Pistole oder ein aufgebrochener Tresor, also Diebesgut. Es sind quasi die Highlights von mehreren Tonnen, die sie das Jahr schon aus dem Rhein geholt haben, sagt der Vereinspräsident. Eine Ausstellung, die den Abfall unter Wasser sichtbar macht und will aufrütteln, heissen tut sie dann auch Zeugen von der Sorglosigkeit.
2: Simon Weber über die Ausstellung der Abfalltaucher vom Rhein gehört im Magazin von Regionaldiagonal.
6: Ja, und weiter durch den Sonntagvorabend geht es musikalisch auf der Musik, also logisch mit den Jitze Ladiner rund um die Sella.

0: mit den Ladiner. Ist es schon 20 vor 6? Wir schauen mal so, ja, was der Abend und der Wochenstart wettermässig so bringt.
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0: Heute ist es ja so, nicht mehr nicht doch an, warm gewesen. Ich war den ganzen Tag drin, es gar nicht so mitbekommen. Roman Brogli von SRF Meteo, wie kommt der Abend?
2: Ja, bleibt wirklich warm. Aktuell haben wir Temperaturen von etwa 29 Grad in Basel und auch im Oberengadin ist es noch recht warm mit 21 Grad, die im Moment in Samaden gemessen werden. Das ist wirklich ein guter Abend zum rausgehen. Und es bleibt wirklich am Abend noch lang warm. Es ist eher eine milde Nacht, sogar die Tiefstwerte sind immer noch recht hoch im Flachland. Da haben wir typischerweise so etwa 15 Grad. Also sehr ruhiges Wetter heute am Abend. Morgen ändert sich dann das ein bisschen. Es ist ein bisschen chaotischeres Wetter, als wir es noch heute hatten. Wobei für die meisten denke ich, dass es auch morgen einfach einigermaßen ein sonniger Tag ist und es gibt einen recht heissen Tag. Am Jura-Südfuss gibt es zum Beispiel etwa knapp 30 Grad. Es ist aber morgen nicht einfach nur sonnig. Vor allem am Morgen hat es schon ein paar dichtere Wolkenfelder, die vorbeiziehen. Und dann am Abend gibt es auch noch mal ein bisschen mehr Wolken. Also da wird die Sonne dann im Vergleich zu heute schon ab und zu ein bisschen mehr abdeckt. Und es bleibt morgen auch nicht ganz überall trocken. Gerade am Schluss von der Nacht und so in der frühen Morgenstunde kann es da und dort ein paar Regentropfen geben. Aus aktueller Sicht kommen die am ehesten so am Jura entlang oben runter. Aber die Wettermodelle sind sich da mit dem Niederschlag wirklich noch recht unsicher. Also so richtig ausschliessen kann man den Regen morgen nie.
0: Also wir sind gespannt, was kommt. Das ist ja der Montag. Bleibt das so den Rest der Woche ein bisschen ähnlich oder gibt es da noch Umbruch?
2: Ja, es bleibt nur der Dienstag noch ähnlich. Also der ist immer noch spätsommerlich. Es ist ziemlich ein sonniger Tag, der Dienstag. Und es wird noch mal knapp 30 Grad heiß. Aber dann kommt wirklich der Wetterumbruch. Man kann sagen, der Herbst, der kommt etwa am Mittwoch. Eine Kaltfront läutet den Herbst ein. Am Mittwoch, da gibt es viele Wolken und es wird regnerisch. Die Temperaturen, die erreichen nur noch gerade knapp 20 Grad im Flachland. Und mit dem Temperaturniveau von etwa 20 Grad, Grad geht es dann auch weiter im weiteren Verlauf der Woche. Aber so Donnerstag, Freitag und wahrscheinlich sogar auch am nächsten Wochenende scheint schon wieder relativ oft die Sonne.
0: Okay, also ein Zwischentief auf jeden Fall. Danke vielmals, Roman Brogli, für die Aussichten.
2: Danke auch.
0: Jetzt wollte ich schon sagen, hey, jetzt kommt wirklich der Herbst und man kann die Herbstkleider, Winter für ihn und so. Aber ja, es geht ja noch nicht ganz so aus. Wir sind gespannt, wie es dann nach diesen 20 Grad weitergeht. Auf jeden Fall, Montag, Dienstag schon mal die schönsten Sommerröckli noch mal für ihn nehmen, die schönsten kurzen Hosen. Ich denke doch, dass irgendwann schon mal der Herbst kommt.

0: alten Michael Jr. Friends immer gehört.
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0: Ja, in einer Woche ist es um so weit. Das Schweizerische Blaskapellentreffen steht vor der Tür. 47 Blaskapellen treffen sich in Schöpfheim im Händlerbuch zum Wettspiel, aber auch zu ganz vielen gemütlichen Stunden mit böhmisch-mährischer Blasmusik. Die Vorarbeit ist gemacht, das OK ist bereit. Jetzt freut sich auch der OK-Präsident Hans-Peter Staub.
2: Am meisten freue ich mich auf den Freitagabend um 5 Uhr. Wenn Sörblech die ersten Töne spielt, das Feierabendbier eröffnet ist, wenn es dann endlich losgeht. Also das freue ich mich sehr drauf.
3: Wie sieht es bei dir aus, Ruth Müller? Was ist dein Höhepunkt?
4: Ich freue mich einfach, wenn in den Festspätzchen ein Haufen strahlende Gesichter sind und ein Haufen Leute, die mitklatschen und Freude haben. Und wir können sagen, wir haben etwas Gutes auf die Beine gestellt.
0: Ruth Müller und Hans-Peter Staub vom OK, vom Schweizerischen Blaskapellentreffen 2026 aus Schöpfheim im Kanton Luzern. Sie freuen sich auf ein zahlreiches Publikum, das sich zusammen mit ihnen allen an dieser wunderbaren Musik erfreut. Ein kleiner Vorgeschmack hat es hier auf der SRF Musikwelle schon heute Morgen gegeben, im Musikwellenbrunch. Da waren die zwei nämlich zu Gast gewesen beim Dani Häusler. Die Wiederholung gibt es heute Abend am 8. oder jederzeit auf srfmusikwelle.ch. Aus musikalischer Gruss vom Schweizerischen Blaskapellentreffen wie wir jetzt die Gewinnerformation der letzten 3 Austragungen noch geniessen. Da ist die Luzerner Blaskapelle, die Lublaska, mit dem Musikantengruss.

Sie räumen regelmässig ab beim Wettbewerb um die beste Blaskapelle. Die Blaskapelle Lublaska gehört hier auf der SRF Musik à la 5:06 ist es. Eine Stunde Volksmusik wartet auf euch. Der Uli Stump nimmt euch mit durch die heutige Feierabendmusik. Ich wünsche euch weiterhin einen ganz schönen Sonntag. Geniesset die Musikwelle mit Volk, mit der volkstümlichen Stunde. Oder dann geht es natürlich weiter durch den Abend und durch die Nacht ganz typisch farbig. Mein Name ist Pia Käser. Ich wünsche euch alles Gute. Habt's gut.

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1: Die Nachrichten von SRF um 6 mit Ronja Bollinger. Deutschland schaut heute gespannt auf die Wahl im Bundesland Sachsen-Anhalt. Dort wird gewählt. Laut Umfragen könnte die Rechtsaußenpartei AfD rund 40% der Stimmen holen und die Wahl gewinnen. In Sachsen-Anhalt gilt die Partei offiziell als rechtsextrem. Nur die Kleinpartei BSW wäre bereit, mit der AfD eine Koalition zu bilden. Ob die BSW den Sprung ins Parlament schafft, ist jedoch unklar. Von den anderen Parteien will keine mit der AfD zusammenarbeiten. Die Wahlbeteiligung dürfte hoch ausfallen, berichtet ARD-Korrespondent Guido Rinsch.
2: Bis zum frühen Nachmittag hatten bereits 54% aller 1,7 Millionen Wahlberechtigten ihre Stimmen abgegeben. So einen langen und intensiven Wahlkampf wie in den letzten Wochen hat es in Sachsen-Anhalt schon lange oder vielleicht sogar noch nie gegeben. Bis zuletzt haben alle Parteien noch um jede Stimme von Unentschlossenen gekämpft. Freitag gab es noch ein großes Familienfest der AfD, gestern dann ein großes Demokratiefestival vieler Vereine und Organisationen als Gegenstück. Aus dem Lagezentrum der Polizei hieß es, dass bisher alles ruhig geblieben sei. Alle hoffen, dass es nicht die Ruhe vor dem Sturm ist. Immerhin gab es schon vor Wochen erste Hinweise, dass je nach Wahlausgang aus der linken oder rechten Szene Aktionen zu erwarten seien. Die Polizei hält sich bedeckt, ist aber nach eigener Aussage auf alles vorbereitet. Zur Unterstützung sind mehrere Hundertschaften aus dem ganzen Bundesgebiet in Magdeburg vor Ort.
1: Die Wahllokale haben soeben geschlossen. Erste Hochrechnungen werden für diese Stunde erwartet. Gestern in Moskau, heute in Kiew. Die US-Gesandten Steve Witkoff und Jared Kushner sind dieses Wochenende unterwegs, um zwischen Russland und der Ukraine zu vermitteln. Heute haben sie sich mit dem ukrainischen Präsidenten Volodymyr Zelensky getroffen. Die Gespräche in Kiew heute seien ermutigend und bedeutsam gewesen, erklärte der US-Sondergesandte Steve Witkoff im Anschluss. Der US-Sondergesandte Steve Witkoff und Jared Kushner, der Schwiegersohn des US-Präsidenten, führen nun noch weitere Gespräche mit der ukrainischen Delegation und europäischen Vertretern. Ein Vulkanausbruch hat in Indonesien für ein Flugchaos gesorgt. Mehrere Flughäfen sind wegen Vulkanasche derzeit geschlossen, darunter auch der verkehrsreichste in der indonesischen Hauptstadt Jakarta. Laut den Behörden sind bis zu 1500 Flüge betroffen, 170.000 Passagiere seien gestrandet. Ausgebrochen ist der Vulkan Anak Krakatau. Dieser bildet eine kleine Vulkaninsel rund 150 Kilometer westlich des Flughafens in Jakarta. Zum Sport. In der Schweizer Fußballmeisterschaft ist ein Spiel schon zu Ende gespielt. Der FC St. Gallen gewinnt auswärts gegen Servette Genf mit 2:0. Die Genfer bleiben damit weiterhin das Tabellenschlusslicht. Und noch Formel 1. Der Italiener Kimi Antonelli feiert am Großen Preis von Italien in Monza einen Heimsieg. Der Mercedes-Pilot gewinnt vor seinem britischen Teamkollegen George Russell. Dritter wird der Niederländer Max Verstappen in Red Bull. Das Wetter, morgen ist es zeitweise sonnig mit lokalen Schauern bei knapp 30 Grad. Das waren Nachrichten von Radio SRF, verantwortlich Roger Brendlin.

Der Sonntagabend auf der SRF Musikwelle. Schön sind Sie dabei beim volkstümlichen Ausklang von diesem Wochenende. Sie hören die Feierabendmusik mit einer Stunde Jodel-, Blas- und Ländlermusik. Am Mikrofon für Sie an diesem strahlenden Herbstsonntag, der Ueli Stump. Mit viel Schmiss geht's los heute Abend, nämlich mit dem Lausbubenstreich. Das ist ein Schottisch von Markus Wicki. Es spielt Kapelle René Jakober.

Mini-Röckli. Ein Foxtrot von Walter Balmer Senior ist das gsi. Gespielt von Hans Muff und seiner Original-Swing-Ländler-Kapelle. Ein zehnköpfiges Ensemble, wo der leider bereits verstorbene Bläser Hans Muff Mitte 80er Jahre zusammengestellt hat. Mit dieser Ländler-Grossformation ist der typische Saxophon-Sound aus den 30er und 40er Jahren wieder auferstanden. Ein Projekt, das Hans Muff hier ganz besonders am Herz gelegen ist und das er dann auch professionell umgesetzt hat. Ein Leckerbissen gibt es jetzt für unsere Liebhaber vom gepflegten Jodl-Vortrag. Bereit macht sich die Jodlgruppe Klanganto, ein Sextett aus Güttingen am Bodensee, wo nicht nur einen wohlklingenden Namen hat, sondern auch schön kann singen und jodeln. Respektive schön gesungen und gejodelt hat. Nach 15 Jahren war im Juni eben leider Schluss mit dem Ensemble, das wegen beruflichen und familiären Veränderungen. Kurz vorher hat sich die Jodlgruppe Klanganto aber nochmal auf einem Tonträger verewigt. «Wenn wir zusammen singen», heisst ihre Abschieds-CD. Und dort hören wir jetzt «Zobig», ein Jodellied von Guido Rüegge mit einem Text von Rudolf.

Marschmusik, aber für einmal nicht von einem Blasorchester, sondern meisterhaft vorgetragen auf der Kirchenorgel von der Organistin Sarah Brunner. Marignan haben wir gehört, ein bekannter gehörfälliger Marsch von Jean Dettwiller. Entstanden ist die Aufnahme während dem grossen Corona-Lockdown, und zwar in der Dreikönigskirche zu Visp im Wallis. Das als kleines musikalisches Trösterli für alle Musikliebhaber, die in selber Zeit notgedrungen haben müssen daheim bleiben. Weiter geht's mit den Frienisberger Blasmusikanten aus dem Kanton Bern. Ein Ensemble, das seit bald 40 Jahren erfolgreich unterwegs ist, und zwar mit böhmischer Blasmusik. Von ihnen hören wir «Böhmische Liebe», ein Lied von Matthias Rauch. Singen tun für uns Susanne Amacher und Walter Wasser.

Örgeli Klang aus dem Bernbiet. Einen fürs Mutti haben wir gehört. Ein Ländlerwalzer von Benz Hefti mit den Berner Ländlers. Das am gut halb sieben in der Feierabendmusik auf der SRF Musikwelle. Wir kommen zum erfolgreichsten Gesangstrio der Schweiz. Mitte 60er Jahre haben der Guido, der Alex und der Vic Oegster ihre ersten Studioaufnahmen gemacht. Ihre neue Mischung aus Volksmusik und Schlager ist ziemlich schnell populär geworden. Lieder wie «Ganz der Pappe», «Jetzt muss der Bauch weg» oder «Ein Kaffee mit Schnaps» gehören darum auch schon lange zum Schweizer Kulturgut. Vor gut 40 Jahren hat das Trio Oegster schon mal eine Zusammenstellung gemacht von 20 von ihren erfolgreichsten Liedern. Darunter finden sich auch recht rockige Klänge, zum Beispiel im «Schrebergärtli Blues».

Ein Klassiker von Walter Petschat. «Holz vor dem Haus» haben wir gehört. Ein beliebter Schottisch, der in vielen Ländlermusikrepertoires im festen Platz hat. Gespielt haben die Toggenburger Buben, eines der bekanntesten Handorgelduos der Schweiz. Sie haben sich 2022 altershalber von der Bühne zurückgezogen, das nach 55 aktiven Jahren. Seit über 45 Jahren in der ganzen Schweiz bekannt ist Säschlis Matter Jodler-Terzett. Mit dabei die Annalise Studer-Stadelmann, Bernadette Ross-Stadelmann und der Franz Markus-Stadelmann. Der wunderschöne Gesang von diesen drei Geschwistern ist bis heute auf einer ganzen Reihe von Tonträgern verewigt. Aus der Anfangszeit von dem beliebten Terzett lassen wir jetzt ein Lied von Jakob Ummel. «Sing, Rudeli, sing». Der Titel noch aber einen guten alten Langspielplatten aus dem Jahr 1984. Die ist hier zum 50-Jahr-Jubiläum vom Jodlerclub Lugisland Ebnet Entlebuch entstanden.

alte Musik aus dem Appenzellerland. Ziemlich rasant unterwegs war ist das Quartett Laseyer mit dem Galopp vom Josef Peterer Sohn. Über Stock und Stein haben wir gehört. Der Galopp ist ein lebhafter Volkstanz, der schon vor 1800 im ländlichen Raum entstanden ist. Zu dieser rassig gespielten Musik hat man seitwärts getanzt. Man ist dann also abwechslungsweise in die eine und dann wieder in die andere Richtung galoppiert. Populär war der Tanz bis etwa 1830. Dann ist er von der Schnellpolka als Modetanz abgelöst worden. Der Schluss macht heute Kapelle Edi Wallimar Clemens Gehrig. Die beiden Musiker kennen sich nicht nur seit über 60 Jahren, sondern sie feiern das Jahr auch mehr oder weniger gemeinsam ihren 80. Geburtstag. Der Edi Wallimar hat ihn am 31. Juli schon gehabt, der Clemi Gehrig hat ihn am 13. November noch vor sich. Kapelle Edi Wallimar Clemens Gehrig spielt uns Norbis Hase Ranch, ein Schottisch vom Edi Wallimar. Ich darf mich vorher noch verabschieden. Am Mikrofon hat sie der Ueli Stump begleitet. Ihnen allen einen schönen Ausklang von dem Sonntagabend und morgen einen guten Start in die neue Woche. Auf Wiederhören miteinander.

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1: Radio SRF, Echo der Zeit mit Ivan Lieberherr. Sonntag, der 6. September, die Themen. Sachsen-Anhalt im Osten Deutschlands hat gewählt. Die Rechtsaußenpartei AfD hat sich zum Ziel gesetzt, allein zu regieren. Ob das möglich ist, das klären wir gleich. Dann, die Schweiz stimmt über ihre Neutralitätspolitik ab. Der SVP wird vorgeworfen, sie sei pro-russisch. Wir fragen, was da dran ist, und wir zeigen, wie Russland versucht, die Abstimmung zu beeinflussen. Schließlich, wie Leute ihren Frust auf den Lake Michigan hinausschreien. Besuch beim Scream Club in Chicago. Aus Sachsen-Anhalt treffen in diesen Sekunden erste Zahlen ein zu den Landtagswahlen, erste Prognosen. Wir geben unserer Deutschland-Korrespondentin noch ein paar Minuten Zeit, um diese zu sichten, und beginnen mit der Nachrichtenübersicht mit Lara Christen. Gestern Gespräche in Moskau, heute stand Kiew auf dem Programm. Die US-Gesandten Steve Witkoff und Jared Kushner haben sich mit Präsident Volodymyr Zelensky getroffen.
2: Diskutiert wurde über ein mögliches Kriegsende zwischen Russland und der Ukraine. Die Gespräche in Kiew heute seien ermutigend und bedeutsam gewesen, sagte der US-Sondergesandte Steve Witkoff im Anschluss. Der ukrainische Präsident Volodymyr Zelensky hatte vor dem Treffen seine Erwartungen deutlich gemacht. Die Ukraine sei daran interessiert, das Ende des Krieges näher zu bringen, schrieb er auf X. Frieden sei nötig, aber ebenso nötig seien Sicherheitsgarantien für die Ukraine. Der US-Sondergesandte Steve Witkoff und Jared Kushner, der Schwiegersohn des US-Präsidenten, führen nun noch weitere Gespräche mit der ukrainischen Delegation und europäischen Vertretern. Seit der Verschärfung des Waffenrechts vor 7 Jahren sind zahlreiche Waffen in der Schweiz verboten. Trotzdem konnten Tausende solcher Waffen gekauft werden, und das ganz legal, dank einer Ausnahmebewilligung, zum Beispiel für Sportschützen. Das zeigt eine Recherche der NZZ am Sonntag. Auf Anfrage der Zeitung gab beispielsweise der Kanton Zürich an, es seien in den letzten Jahren fast 20'000 solcher Waffen verkauft worden. Im Kanton Thurgau sind gut 5'300 Ausnahmebewilligungen erteilt worden. Die tödliche Amoktat in Aarau hat eine Diskussion über das Schweizer Waffengesetz ausgelöst, da der Täter mit einem halbautomatischen Sturmgewehr geschossen hat, das er vor 20 Jahren gekauft hatte. In Deutschland sucht die Polizei nach einem Mann, der für mehrere Sabotageaktionen am Stromnetz verantwortlich sein soll. Am Nachmittag lief deshalb westlich von Köln am Hambacher Forst ein Großeinsatz. Ein Sprecher der Kölner Polizei bestätigte der Nachrichtenagentur dpa, dass der Einsatz im Zusammenhang mit den Sabotageakten stand. Laut einem Reporter der dpa waren bis zu 100 Polizeifahrzeuge vor Ort. Die Ermittler hatten gestern einen Fahndungsaufruf mit 2 Fotos des Verdächtigen veröffentlicht. Er hatte zuvor 2 Bekennerschreiben verschickt. Nach Sabotageversuchen in Nordrhein-Westfalen und in Brandenburg hat die Polizei gestern auch in Sachsen Sprengsätze an Stromleitungen gefunden und entschärft. Ein Vulkanausbruch hat in Indonesien für ein Flugchaos gesorgt. Mehrere Flughäfen sind wegen Vulkanasche derzeit geschlossen, darunter auch der verkehrsreichste in der indonesischen Hauptstadt Jakarta. Laut den Behörden sind bis zu 1'500 Flüge betroffen. 170'000 Passagiere seien gestrandet. Ausgebrochen ist der Vulkan Anak Krakatau. Dieser bildet eine kleine Vulkaninsel rund 150 Kilometer westlich des Flughafens in Jakarta. Zu Meldungen vom Sport. FIFA-Präsident Gianni Infantino wird sich im kommenden Jahr zur Wiederwahl stellen. Das hat eine Sprecherin des Weltfußballverbands gegenüber Medienschaffenden erklärt. Der FIFA-Präsident habe im April gesagt, dass er wieder antreten werde. Daran habe sich natürlich nichts geändert, so die Sprecherin. Zuletzt hatte Infantino selbst ausweichend auf Fragen zu seiner Zukunft reagiert. Gianni Infantino ist in den letzten Monaten unter Druck und in die Kritik geraten. Dies durch seine gescheiterten Pläne, einen Teil der Rechte an den Fußball-Weltmeisterschaften an private Investoren zu verkaufen. zum Eishockey und zwei Resultaten von der Champions Hockey League. Der HC Davos und Genf Servette haben beide auch ihr zweites Gruppenspiel gewonnen. Davos gewinnt zu Hause gegen die Eisbären Berlin mit 8:2. Zuvor gewann Genf Servette ebenfalls zu Hause gegen Storhamar aus Norwegen mit 3:2. Und noch Formel 1. Der Italiener Kimi Antonelli feiert am Großen Preis von Italien in Monza einen Heimsieg. Der Mercedes-Pilot gewinnt vor seinem britischen Teamkollegen George Russell. Dritter wird der Niederländer Max Verstappen im Red Bull. Und das Wetter. Am Abend bleibt es sonnig. Morgen scheint die Sonne zeitweise und es wird knapp 30 Grad warm. Stellenweise kann es auch nass werden.
1: Sachsen-Anhalt, das kleine Bundesland im Osten Deutschlands, hat gewählt. Knapp 1,7 Millionen Wahlberechtigte waren zur Stimmabgabe aufgerufen. Im Mittelpunkt stand die Frage, wie stark die AfD abschneidet, die Alternative für Deutschland, und ob sie erstmals in einem Bundesland regieren kann. Der Verfassungsschutz hat die AfD in Sachsen-Anhalt als gesichert rechtsextremistisch eingestuft. Die Partei mit ihrem 35 Jahre alten Spitzenkandidaten Ulrich Siegmund will allein regieren. Das hat sie zu ihrem Ziel erklärt. Die Wahlurnen sind vor wenigen Minuten geschlossen worden. Frage jetzt an unsere Deutschland-Korrespondentin Simon Fazer. Was zeigen die ersten Prognosen?
3: Also erwartungsgemäß ist der schwarze Balken der CDU nicht sehr hoch hinaufgeschnellt. Bei 18,5% liegt die CDU. Sie hat sich praktisch halbiert verglichen mit den letzten Landtagswahlen. Entsprechend den Umfrageerwartungen der blaue Balken der AfD dafür in sehr hohe Höhen, nämlich bei 44,5%. Die lagen in Umfragen so bei 40-41%. Die Linke an dritter Stelle, bleibt an dritter Stelle mit 9,5%. Der wurden in Umfragen etwas mehr Prozente vorausgesagt. So. Und jetzt wird es interessant, was die anderen Parteien machen, weil es dieses Mal darauf ankommt, wie viele Parteien in den Magdeburger Landtag kommen. Es gibt ja diese 5% Eintrittshürde. Je größer die Fragmentierung, also je mehr Parteien drin sind, je unwahrscheinlicher eine AfD-Alleinregierung. Die SPD wäre drin mit den aktuellen Zahlen mit 8%. Aktuell ist sie in der Regierung noch. Die FDP, ebenfalls eine Regierungspartei, kriegt nur 2%. Die Grünen mit einem recht guten Resultat 9%. Und Stand jetzt wäre das Bündnis Sarah Wagenknecht mit 5% gerade drin. Aber das kann in beide Richtungen kippen. Also was man sagen kann, die aktuelle Regierung ist massiv abgestraft worden und abgewählt, CDU, SPD, FDP, und zwar wirklich deutlich. Die CDU hat massiven Stimmenverlust hinzunehmen. Die AfD ist die große Wahlsiegerin, die sich praktisch verdoppelt im Vergleich zum letzten Mal. Und BSW liegt auf der Kippe und kann sehr viel entscheiden, ob es reinkommt oder nicht.
1: Was lässt sich denn bereits sagen zu einer allfälligen AfD-Regierung? Sie sagen unwahrscheinlich.
3: Ja, also Ulrich Siegmund hat ja klar ausgeschlossen, mit irgendjemandem koalieren zu wollen. Und andererseits haben außer dem Bündnis Sarah Wagenknecht auch alle anderen Parteien eine Koalition mit der AfD ausgeschlossen. Das heißt, die AfD braucht die absolute Mehrheit, um regieren zu können. Diese Prognosen hier geben ihr die nicht. Also es ist eigentlich praktisch unmöglich, jetzt hier zuverlässig zu sagen, wie es rauskommt, weil es wirklich von ganz wenig abhängt. Aber was man sagen kann, wenn es jetzt so bleiben würde und die AfD nicht regieren kann, das wäre nicht ganz unbequem, nur für die AfD. Sie wäre weiterhin in der Fundamentalopposition, was ihr ja unglaublich großen Zulauf gebracht hat zuletzt. Gleichzeitig müsste sie dann ihre teuren Wahlversprechen nicht erfüllen. Also da gibt es auch Leute, die das auch innerhalb der AfD nicht nur als negativ sehen, wenn sie nicht regieren kann. Was wir auch beobachten übrigens, es gibt in den sozialen Medien bereits massives Agitieren wegen allfälliger Wahlfälschung. Das kommt nicht ganz überraschend. An den AfD-Wahlkampfanlässen waren sogenannte Beobachter unterwegs und haben schon das Narrativ gefördert. Man muss denen auf die Finger schauen, da könnte manipuliert werden. Da muss man abwarten, was da noch kommt dann.
1: Was bedeutet das nun für die anderen Parteien?
3: Die anderen Parteien haben sich alle gegen die AfD ausgesprochen und hätten allenfalls eine AfD-Regierung verhindert, wenn es so bleibt. Das war zwar Ziel, aber großes Aber. Die Zahlen gerade für die CDU sind enorm schlecht. Der unbeliebte Kanzler war nicht nur keine Hilfe, sondern eine Bürde. Da stand an der CDU-Zentrale in Magdeburg ganz groß Mitte statt Ränder. Nein, hier wurden die Ränder gestärkt. Die Mitte hat einen sehr schweren Stand. Wenn die AfD die absolute Mehrheit nicht schafft, dann wird entscheidend sein, wer reklamiert die Regierungsbildung für sich. Hält sich Ulrich Sigmund an seine Ankündigung? Und was macht CDU-Ministerpräsident Sven Schulze? Es ist ja eher ungewöhnlich, dass nicht die Gewinnerin der Wahl den Regierungsauftrag übernimmt. Er könnte argumentieren, er wolle eine Blockade lösen, er wolle das für Sachsen-Anhalt doch machen. Und da gibt es dann eben das große Problem. Die CDU hat per Beschluss entschieden, sowohl mit der AfD als auch mit der Linken zu kooperieren, wäre total tabu. Das würde aber wohl kaum gehen ohne eine irgendwie geartete Vereinbarung mit dieser Linken. Und da steht die CDU, wenn das so kommen würde, vor einer sehr großen Zerreißprobe mit Folgen bis nach Berlin.
1: Sachsen-Anhalt ist ein kleines Bundesland mit etwa 2 Millionen Einwohnerinnen und Einwohnern. Die AfD legt massiv zu, dennoch ein großer Teil der Leute hat nicht die rechtsextremistische Partei gewählt. Simon Fazer, was hören Sie von diesen Leuten?
3: Ja, diese Leute eint genau das, was sie sagen. Viele gingen es primär darum, eine AfD-Regierung zu verhindern. Es gab auch den Aufruf, taktisch zu wählen. Diese Leute sind sehr kämpferisch. Ja, Vereine, Initiativen, die demokratische Zivilgesellschaft, da haben sich auch Zusammenschlüsse und Netzwerke organisiert. Schon im Vorfeld, da gab es Zusammenarbeit von Organisationen, von Gewerkschaften, der Kirche, die es in dieser Form vorher nicht gab. Also das hat die Menschen schon auch zusammengeschweißt. Die hätten auch sehr viel zu verlieren unter einer rechtsextremen Regierung. Andererseits gibt es auch die Befürchtung, dass man jetzt dann einfach sehr froh darüber wäre, wenn es doch keine rechtsextreme Regierung gäbe. Aber es bleibt ja ein Fakt, dass 2 von 5 Personen bereit sind, also fast jede zweite, eine solche Regierung zu wählen, eine solche Partei. Das verändert die Stimmung in diesem Bundesland natürlich stark. Es gibt tiefe Gräben zwischen den AfD-Anhängern und jenen, die die Partei kritisieren. Und das ist einfach eine sehr, sehr polarisierte Gesellschaft. Also wer auch immer dieses Bundesland regieren wird, da stehen sich unversöhnliche Lager gegenüber. Das wird eine riesige Herausforderung.
1: Erste Informationen und Einschätzungen zur Landtagswahl in Sachsen-Anhalt von Deutschland-Korrespondentin Simon Fazer. Besten Dank. Mit einem provisorischen Endergebnis wird erst nach Mitternacht heute gerechnet. Wie russlandfreundlich die SVP ist, wie sich Russland in die Abstimmung über die Neutralitätsinitiative einmischt und weshalb Leute in Chicago finden, das Leben sei zum Schreien und das dann tatsächlich auch tun. Das die weiteren Themen hier im Echo der Zeit. 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Mit der Neutralitätsinitiative müsste die Schweiz ihre Neutralitätspolitik deutlich rigider auslegen. Bei einem Ja am 27. September wären etwa die bestehenden Sanktionen gegen Russland in der heutigen Form nicht mehr möglich, gegen das Land also, das die Ukraine bekriegt. Entsprechend stark dreht sich der Abstimmungskampf um die Russlandfrage. Die SVP steht als einzige größere Partei hinter der Neutralitätsinitiative. Das bringt ihr den Vorwurf ein, pro-russisch zu sein. Was ist da dran? Die Hintergründe von Bundeshausredaktor Dominik Mayer.
4: Am offensivsten sind SP und Grüne Gegnerinnen also der Neutralitätsinitiative. Sie sprechen von einer Pro-Putin-Initiative. SP-Nationalrat Fabian Molina rechtfertigt diesen Slogan, weil ein Ja das Ende der heutigen Russland-Sanktionen bedeuten würde.
5: Der Einzige, der davon profitiert, wäre Wladimir Putin und seine Clique. Und in diesem Sinne ist es in der Funktion eindeutig eine Pro-Putin-Initiative.
4: Molina war Co-Präsident der parlamentarischen Freundschaftsgruppe Schweiz-Russland. Nach dem russischen Einmarsch in die Ukraine trat er aus. Die Gruppe wurde auf Eis gelegt. Co-Präsident war auch SVP-Nationalrat Roland Büchel. Gegen das Etikett pro Putin wehrte er sich.
6: Diese Propaganda ist etwa gleich dumm wie die Propaganda von Zelensky, gleich dumm wie die Propaganda von Putin. Das ist natürlich inhaltlich völliger Unsinn.
4: Der SVP gehe es mit der Initiative auch gar nicht um Russland, sondern darum, dass die Schweiz wieder von allen Staaten akzeptiert werde als Plattform für Gespräche und Verhandlungen. Pro-russisch sei die SVP nicht.
6: Dass wir da jetzt irgendwelche Putin-Fans in den Reihen hätten, das hätte ich zumindest nicht gemerkt. Ich sehe sie nicht, es gibt sie nicht.
4: Ulrich Schmid allerdings, Professor für Osteuropa-Studien an der Universität St. Gallen, sieht innerhalb der SVP durchaus ein gewisses pro-russisches Milieu. Einzelne kantonale Politiker gehörten dazu und Ex-Nationalrat und Weltwoche-Verleger Roger Köppel. Ein spezieller Fall sei Christoph Blocher. Schmid erwähnt eine Zeitungskolumne aus dem ersten Kriegsjahr. Darin beklagt der SVP-Doyen den Tod russischer Soldaten und gibt der Schweiz als angebliche Kriegspartei eine Mitschuld.
7: In diesem Sinne könnte man wahrscheinlich sagen, dass Christoph Blocher nicht pro Putin ist, aber doch eine gewisse Sympathie für Russland an den Tag gelegt hat.
4: Im Abstimmungskampf äußert sich Christoph Blocher allerdings nicht pro-russisch. Den Angriff auf die Ukraine bezeichnete er jüngst als furchtbar. Doch im Gespräch über Russlands Rolle im Ukraine-Krieg bleibt er vage.
8: Das weiß ich nicht. Im Krieg dürfen Sie auf keine Information trauen. Weder von der einen noch zur anderen Seite.
4: Ganz anders agiert Roger Köppel. In seiner Weltwoche gibt er russischen Behördenmitgliedern und Propagandisten eine Bühne. Er tritt in russischen Staatsmedien auf und gibt der Ukraine die Schuld daran, dass der Krieg nicht endet. Für Ulrich Schmid verbreitet Köppel Kreml-Propaganda.
7: Ich glaube allerdings nicht, dass er mit seinen pro-russischen Aussagen auf große Resonanz bei den SVP-Parteimitgliedern stößt.
4: Die Schweiz sei nicht vergleichbar mit Deutschland, vor allem nicht mit Ostdeutschland, wo die Rechte zum Teil pro-russisch sei. Dort gäbe es auch in der Bevölkerung Kreise, die sich nach einer autoritären Führung sehnten. In der Schweiz gäbe es dieses Milieu kaum.
7: Das ist natürlich auch den russischen Stellen bewusst. Aber es gibt eine ganze Reihe von Themen, wo man sich findet. Zuallervorderst die Neutralität, die heftig bespielt wird von russischer Propaganda.
4: Russland bearbeite für ein rechtskonservatives Schweizer Publikum gezielt das Thema Neutralität, aber auch andere Themen wie Migration. Aus der Sicht von Osteuropa-Forscher Schmid sind SVP-Wähler in der Schweiz kaum pro-russisch, aber sie seien im Visier der russischen Propaganda. SP-Nationalrat Fabian Molina hingegen unterstellt der SVP als Partei sehr wohl pro-russische Tendenzen.
9: Es ist einfach auffällig, dass die SVP-Fraktion den Saal verlassen haben, als Präsident Zelensky sich an die Bundesversammlung gerichtet hat, dass die gesamte SVP-Fraktion große Mühe damit bekundet, den Angriffskrieg zu verurteilen. Ich blicke nicht in die Köpfe, aber ihre Handlungen sprechen für sich.
4: SVP-Nationalrat Roland Büchel kontert.
6: Ob ich jetzt etwas verurteile oder nicht, ich weiß nicht, ob die Welt darauf gewartet hat, oder? Ganz klar, es ist völkerrechtswidrig, es ist nicht gut, muss es nicht billigen, man kann es versuchen zu verstehen, einordnen, aber wir müssen doch uns nicht kompromittieren als Land, indem wir irgendwo mitziehen, wo es keinen Sinn macht.
4: Die Russlandfrage jedenfalls spielt mit im Abstimmungskampf um die Neutralitätsinitiative.
1: Dominik Meyer. Russland würde eine striktere Auslegung der Schweizer Neutralitätspolitik gefallen. Russland mischt sich auch in den Abstimmungskampf ein mit Propaganda auf Online-Plattformen, aber auch ganz offen mit Wortmeldungen aus dem Außenministerium. Das Außenministerium hat sich schon mehrmals zur Neutralitätsinitiative geäußert, von sich aus. Ist das üblich? Das habe ich unseren Korrespondenten Callum McKenzie gefragt.
10: Eigentlich nicht. Das russische Außenministerium äußert sich nicht allzu oft zur Schweiz, aber die Neutralitätsinitiative ist ein Thema, das Russland nicht einfach ignorieren würde, weil die Frage nach der Neutralität der Schweiz eine ist, die Russland seit der Vollinvasion der Ukraine immer aufgreift, wenn es um die Schweiz geht. Seit die Schweiz die EU-Sanktionen gegen Russland übernommen hat, heißt es konsequent von offizieller russischer Seite, die Schweiz habe ihre historische Neutralität aufgegeben. Und das war auch der Anlass für das offizielle Russland, die Schweiz als sogenannt unfreundliches Land zu deklarieren.
1: Wie werden die direkte Demokratie, die politischen Prozesse in der Schweiz, in Russland dargestellt?
10: Es ist interessant, wie das russische Außenministerium über die Abstimmung spricht. Wie bei jeder Schweizer Initiative hat ja auch der Bundesrat dazu Stellung genommen und empfiehlt, wie auch das Parlament, im Fall der Neutralitätsinitiative ein Nein. Und diese ganz gewöhnliche Empfehlung des Bundesrats stellt das russische Außenministerium als eine Art antidemokratische Einflussnahme dar. Die Sprecherin des Ministeriums sagte jüngst auf meine Anfrage, ich zitiere, anstatt den Schweizer Bürgern die Möglichkeit zu geben, eine eigenständige Entscheidung zu treffen, hat der Bundesrat eine groß angelegte Propagandakampagne gestartet, um zu verhindern, dass die Neutralität verfassungsrechtlich verankert wird. Zitat Ende. Und die Sprecherin verglich das dann mit den Referenden, die Russland auf der Krim und in anderen von Russland militärisch besetzten Gebieten der Ukraine durchgeführt hat. Also Russland wirft der Schweiz Heuchelei vor und sie wirft ihr vor der NATO kapituliert zu haben, indem sie ihre Neutralität angeblich aufgegeben habe. Dabei denke ich, dass die Schweiz als neutrale Vermittlerin für Russland auch dann nicht in Frage gekommen wäre, wenn sie die EU-Sanktionen nicht übernommen hätte. Die Schweiz hat zu enge Beziehungen zur EU und zum Westen im Allgemeinen. Russland sah die Schweiz wohl auch vorher nicht als vollkommen neutral.
1: Gewisse Kreise im Westen finden Gefallen an Russland unter Putin, trotz Repression im Land, trotz Krieg gegen die Ukraine. Wie erklären Sie sich das?
10: Ja, die russische Propaganda bietet eine Auswahl an Narrativen und Selbstdarstellungen. Die sind untereinander oft sehr widersprüchlich, aber das ist gewollt. Wer für russische Propaganda empfänglich ist, projiziert seine Vorstellung von Russland auf die Realität des Landes und ignoriert oft, was dem widerspricht. Das heißt, im Linksaußenlager zum Beispiel gibt es Menschen, die in Russland nur den Nachfolgestaat der Sowjetunion sehen und daher als eine Art antikapitalistische Kraft. Dabei herrscht in Russland eine Art Turbokapitalismus, wie mir ein russischer Kommunist erst gerade jüngst gesagt hat. Und im rechten Lager sieht man Russland als Bastion der sogenannten traditionellen Werte und als Pol zum progressiven Westen mit seinen angeblichen linken Denkverboten und so weiter. Dabei ist die Meinungsfreiheit hier sehr stark eingeschränkt. Ich denke, insbesondere populistische Parteien sind für russische staatliche Narrative anfällig, weil sie sich als systemkritisch sehen und Russland auch als Gegner des europäischen oder westlichen Systems betrachten. Weil die russische Propaganda so viele Gesichter hat, ist es eigentlich egal, welches System diese Kritiker und Kritikerinnen in Europa oder in der Schweiz genau meinen.
1: Callum McKenzie, er ist derzeit in der Stadt Nowokuznetsk im Westen Sibiriens. Sie treffen sich um 7 Uhr abends und schreien über den See, so laut sie können. In Chicago versammelt sich Sonntag für Sonntag der Scream Club, um sich vor der neuen Woche gemeinsam Frust, Angst oder Stress von der Seele zu schreien oder um diese Dinge wenigstens erträglicher zu machen. Was letztes Jahr begann, zog bald Hunderte an, was vielleicht auch Ausdruck einer bedrückenden Zeit ist, besonders in den USA. Unser Korrespondent Andrea Christen, der in Chicago lebt, war beim sonntäglichen Schreien dabei.
11: Okay. Okay, macht euch bemerkbar, wenn ihr nicht das erste Mal hier seid, sagt Manny Hernandez durch sein Megafon.
12: This is not your first time at Scream Club. Let me hear a...
11: Die Welt ist voller Chaos.
12: The world is a mess.
11: Mit so viel Stress und Ängsten. Wir wollen Leute zusammenbringen und etwas davon loswerden. Es ist ein prächtiger Sonntagabend. Die Sonne steht tief am Himmel. Die Teilnehmenden stehen nebeneinander auf einem Betonsteg, der sich in weitem Bogen in den See, den Lake Michigan, erstreckt, vor der mächtigen Skyline von Chicago. Hier wurde der Scream Club geboren. Gründer Manny Hernandez erzählt, wie er aus Kalifornien zu seiner Freundin nach Chicago zog und wie das zu Spannungen in der Beziehung führte. Nach einer sehr schweren Woche mitten im Winter seien sie hier spazieren gegangen.
13: Ich sagte, willst du den Frust auf den See hinausschreien? Sie meinte, was, wenn Leute in der Nähe sind? Wir fragen sie einfach, mach dir keine Sorgen. Wir sind ans Ende des Stegs gelaufen. Da waren ein paar Leute, ein Mädchen, das mit seiner Mutter telefonierte, ein Pärchen. Ich sagte, es tut mir so leid, dass ich störe. Wir werden gleich über den See schreien. Falls ihr mitmachen möchtet, seid ihr herzlich eingeladen.
14: And I said, hey, I'm so sorry to bother you and to interrupt. We're about to scream into the lake. If you'd like to join us, you're more than welcome.
13: Mehrere Fremde hätten mitgemacht. Manche hätten anschließend geweint. Das führte im letzten Sommer zum Scream Club Chicago. Jede und jeder kann kommen, kostenlos. Hernandez ist Atemcoach. Schreien ist auch Teil seiner Trainings. Menschen seien wie Dampfkochtöpfe, die Druck abbauen müssten.
14: The idea of screaming is so taboo.
13: Schreien ist so tabu. Es alleine zu tun, wirkt verrückt. Es alleine zu Hause zu tun, wirkt noch verrückter. Aber zusammenzukommen, es in der Gruppe zu tun, das gibt einem die Erlaubnis zu schreien. Manchmal kamen Hunderte, um über den See zu schreien. In weiteren US-Städten entstanden Schreiklubs. Manche kämen hierher, weil sie gegen Krebs kämpften oder einen geliebten Menschen verloren hätten, sagt Manny Hernandez. Andere kommen vielleicht nur aus Freude am hemmungslosen Schreien. Vermutlich spielt der Zustand der Welt eine Rolle. Kriege, vielleicht der Klimawandel, das ewige, bittere Drama der US-Politik, vor allem unter Präsident Donald Trump. Das hier treffe einen Nerv, sagt ein Mann, der sich als Owen vorstellt. Es zeigt, wie es um unsere Gesellschaft steht. Wir sind müde, erschöpft von der Spaltung, von Kriegen, der ewigen Desinformation. Alles. Es ist viel. Wenn die Leute ständig überfordert sind, dann ist es doch keine Überraschung, dass so viele kommen, um alles rauszulassen. Alle bekommen ein Stück biologisch abbaubares Papier, um draufzuschreiben, was man loswerden will und um es dann in den See zu werfen. Er habe seine Stelle verloren, habe gegen massive Depressionen gekämpft, erklärt Owen. Er ist Stammgast. Manchmal werde es emotional. Mir kamen manches Mal die Tränen. Ich sah, wie andere emotional zusammenbrachen. All diese aufgestauten Emotionen rauszulassen, das ist befreiend. Es löst aber auch viel aus. Hier Leute zu treffen, zu schreien, das helfe. Ja, es verschafft mir ein wenig Erleichterung. Nach einer harten Woche fühle ich mich besser. Ich brauche das. Dann Atemübungen unter der Anleitung von Manny Hernandez. Und drei Schreie. Der letzte ist der lauteste.
15: In 3, 2, 1!
16: Die Reportage von Andrea Christen aus Chicago. Zum Schluss noch Fußballresultate aus der Super League. Servette verliert gegen St. Gallen mit 0-2. Basel verliert gegen Lugano 1-3 und Sion gewinnt gegen Thun 3-2. Das war das Echo der Zeit vom Sonntag, dem 6. September mit Redaktionsschluss um 18.28 Uhr. Verantwortlich für die Sendung heute Christoph Forster, für die Nachrichten Tobias Meyer und am Mikrofon war Ivan Lieberherr.
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1: Die Nachrichten von SRF um 8 mit Ronja Bollinger. Die deutsche Rechtsaußenpartei AfD verbucht im Bundesland Sachsen-Anhalt sehr große Zugewinne. Gemäß Hochrechnung dürfte sie bei der Landtagswahl auf gut 44% Wähleranteil kommen. Das wäre mehr als eine Verdoppelung gegenüber der letzten Wahl vor 5 Jahren. Für die Partei, die in Sachsen-Anhalt offiziell als rechtsextrem gilt. Gemäß diesem Stand wäre es für die AfD nicht möglich, allein die Regierung von Sachsen-Anhalt zu stellen. Im Wahlkampf hatte AfD-Spitzenkandidat Ulrich Siegmund eine Koalition mit einer anderen Partei ausgeschlossen. Nun sieht es anders aus, wie AfD-Chefin Alice Weidel in Magdeburg erklärte.
2: Wir haben hier einen ganz klaren Regierungsauftrag erhalten. Und Ulrich Siegmund hat ja auch ganz klar gesagt, wenn es vielleicht knapp nicht reicht, er will mit den konstruktiven Kräften sprechen. Die Hand ist ausgestreckt zu allen, die Sachsen-Anhalt besser machen wollen, die Deutschland nach vorne bringen wollen. Und dafür sind wir bereit.
1: Die einzige Partei, die mit der AfD zusammenarbeiten würde, ist das Bündnis Sarah Wagenknecht. Beim BSW ist jedoch noch unklar, ob es überhaupt ins Parlament gewählt wird, wie Deutschland-Korrespondentin Alexandra Gubser in der Tagesschau erklärt hat.
3: Kommt dieses BSW aber nicht in den Landtag hinein, dann könnte es der AfD für eine Alleinregierung reichen, alleine durch die Mehrheit der Sitze. Denn wenn eine Partei es nicht in den Landtag schafft, dann werden die Stimmen verfallen. Das heißt, die Mandate werden auf die Parteien dann umverteilt, die es in den Landtag geschafft haben. Und die AfD als wählerstärkste Partei würde davon am meisten profitieren.
1: Große Verliererin in Sachsen-Anhalt ist gemäß der Hochrechnung die CDU. Ihr Stimmenanteil würde sich halbieren von 37 auf noch 18,5%. Nach jetzigem Stand auch im Parlament vertreten, wären zudem die Linke, die SPD und die Grünen. Weitere Meldungen des Abends in der Übersicht. Der ukrainische Präsident Volodymyr Zelensky bezeichnet die heutigen Gespräche in Kiew mit den US-Gesandten Steve Witkoff und Jared Kushner als, Zitat, sehr substanziell. Als ermutigend und bedeutsam bezeichnete sie der US-Amerikaner Witkoff. Gemäß Zelensky ging es um Luftabwehrraketen und um Garantien für die Ukraine für eine Zeit nach dem Krieg. In Dänemark ist die frühere Königin Margarete die zweite ins Spital eingeliefert worden. Die 86-Jährige wird wegen eines Blutergusses im Hüftbereich sowie leichter Dehydrierung behandelt, wie dänische Medien unter Berufung auf das Königshaus berichten. Margarete gehe es den Umständen entsprechend gut, sie wird jedoch die Beisetzung des norwegischen Königs Harald V. am Mittwoch in Oslo verpassen. In der Schweizer Fußballmeisterschaft wurden heute 3 Partien gespielt. Basel unterliegt Lugano 1:3, Sitten schlägt Thun 3:2 und Servet Genf verliert gegen St. Gallen 0:2. Das Wetter: Morgen ist es zeitweise sonnig mit lokalen Schauern bei knapp 30 Grad. Das waren Nachrichten von Radio SRF, verantwortlich Roger Brendlin.

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Der SRF Musikwelle Brunch von heute, 11 Uhr am Vormittag, der steht hier jetzt nochmal an. Und zwar in der Wiederholung. Dazu wünschen wir Ihnen gute Unterhaltung.

0: Sonntagmorgen 8.11 Uhr. Schön, dass ihr alle die SRF-Musikwellen eingestellt habt. Wie immer um diese Zeit kommen wir zum Musikwellenbrunch, unsere Stunde mit Gespräch und Musik zum aktuellen Thema. Nächstes Wochenende steht das 25. Schweizerische Blaskapellentreffen an. Diesmal reist die ganze Blaskapellen-Fangemeinde ins Entlebuch, genauer gesagt auf Schüpfheim oder auf Schüpfen, wie die Einheimischen sagen. Am nächsten Freitag geht es mit dem Vorprogramm los. Samstag, Sonntag dann findet die offizielle Wettspiel- und Freikonzert statt. Was es rundum sonst noch so zu erfahren gibt, das möchte ich jetzt von zwei Personen erfahren, die sich in den letzten Wochen intensiv für das Fest eingesetzt haben. Dann begrüsse ich ganz herzlich vom OK vom 25. Schweizerischen Blaskapellentreffen Ruth Müller und den Hans-Peter Staub.
1: Grüezi miteinander.
2: Guten Morgen miteinander.
0: Gerade zuerst zu dir, Hans-Peter Staub. Wie sind ihr drinnen mit den Vorbereitungen? Kommt es gut nächstes Wochenende?
2: Was wir beeinflussen können, das haben wir gemacht. Das kommt gut. Jetzt hoffen wir auf gutes Wetter und auf viele Leute, dass sich der Aufwand auch gelohnt hat.
0: Dann wollen wir gerade mal mit Musik einsteigen, dass wir da ein bisschen eingestimmt werden in Blaskapellen Sound. Ruth Müller, du hast ein Stück ausgewählt. Böhmisch klingt es am schönsten. Ist das auch so ein Motto dann von eurem Fest?
1: Ich würde sagen, ja, das umschreibt es eigentlich ziemlich gut. Und es ist ein Stück, das wir selber in der Blaskapelle auch spielen. Und kommt immer sehr gut an im Publikum.

0: Die Böhmerwälder Musikanten haben wir gehört mit dem Titel «Böhmisch klingt am schönsten». Ja, das 25. Schweizerische Blaskapellentreffen steht vor der Tür. Bei mir sind der OK-Präsident Hans-Peter Staub. Frag dich doch gerade mal, was sind denn so jetzt die letzten Arbeiten, die noch anstehen? Wo bist du jetzt gerade noch so drin?
1: Was gerade noch ansteht, ist die letzte Wohnmobil und Wohnwege, die sich angemeldet haben, noch zu platzieren, dass wir dort einen sauberen Plan haben. Da haben wir jetzt wirklich am Schluss noch Anmeldungen bekommen. Wir haben noch Platz, kommen noch.
0: Also das ist noch interessant mit dem Wohnmobil. Also ist das schon immer so gewesen, dass man auch mit dem Wohnmobil an das Blaskapellentreffen geht, oder ist das jetzt eher etwas Neues?
1: Es hat es auch schon gegeben, dass es an der Blaskapellentreffen einen Campingplatz gegeben hat. Und wir haben ein OK-Mitglied, das immer mit seinem Büssli geht. Und da hat er gesagt, voll klar, das müssen wir auch hart schöpfen, entsprechend, wie wir das können organisieren.
0: Gehen wir ein bisschen näher ins Geschehen rein von dem Blaskapellentreffen, vielleicht mal ganz grundsätzlich, Hans-Peter Staub. Wie läuft das Treffen ab?
1: Eigentlich, Blaskapellentreffen findet am Samstag und am Sonntag statt. Und die Vereine, die treffen, je nachdem, wenn sie sich angemeldet haben, am Samstag ein. Gewisse Vereine kommen zwei Tage, gewisse nur einen. Und je nach Programm haben sie zuerst einen Musikantenempfang. Anschliessend gehen sie ins Einspiellokal oder haben zuerst ein Freikonzert, gehen nachher an das Wettspiel.
0: Vielleicht unterscheiden wir das ganz schnell. Du hast eben zwei Teile. Es gibt Freikonzert, wie du sagst, und das Wettspiel.
1: Genau.
0: Wie sieht das so aus? Mache ich da alle an allen Orten mit oder gibt es da Unterschiede?
1: Da gibt es Unterschiede. Lange nicht alle Vereine, die da mitmachen, machen auch an dem Wettspiel mit. Es ist etwa die Hälfte, die sich bewerten lässt. Und die andere Hälfte kommt wirklich wegen der geselligen Stunden der Musik bei diesen Freikonzerten.
0: Schließt sich das ein bisschen aus? Oder wie soll ich sagen? Oder eben, das beißt sich für gewisse Musikanten ein bisschen, dass man sich bewerten lässt. Gehen wir vielleicht mal zu der Ruth Müller über. Du bist Klarinettistin, bist hüpfig-lüpfig. Wie erlebst du das so mit dem sich bewerten lassen in der Blaskapellenszene? Ich würde mal sagen, in der Blasmusikszene ist das sehr verbreitet. Ist es in der Blaskapelle ein bisschen anders vielleicht?
2: Ich habe das Gefühl, es zieht sich halt schon ein bisschen durch. Der Aufwand ist einfach sehr hoch, das Niveau ist sehr hoch, die Besetzung muss stimmen und es sind nicht alle Musikanten und Musikantinnen gewillt, so einen grossen Aufwand zu betreiben. Viele machen einfach aus Freude die Musik. Und
0: also heisst es quasi, wenn man sich bewerten lässt, muss man automatisch mehr investieren noch?
2: Ja, ganz sicher. Also in den freien Konzerten ist ganz eine andere Atmosphäre. Dort ist Festwirtschaft, Tisch und Bänke, es wird serviert, es wird gegessen. Und bei den Wettspielen ist Konzertbestuhlung und ist Ruhe. Also es ist ganz eine andere Atmosphäre.
0: Aha. Aber wir haben schon gehört, etwa die Hälfte macht mit bei den Bewertungsspielen und die anderen eben quasi machen es mehr zur Freude. Das ist eine gefährliche Aussage, man macht es ja nicht mehr zur Freude. Also man kann auch Bewertungsspiel mit viel Freude machen. Wie ist es bei dir persönlich?
2: Ich persönlich würde gerne mal an einen Wettbewerb gehen, muss ich sagen.
0: Aber schüpfig-lüpfig macht
2: es nicht. Aber schüpfig-lüpfig ist das kein Thema, nein.
0: Aha. Ist das eins, wo immer wieder aufkommt und man diskutiert?
2: Nein, ich glaube, das haben wir erst diskutiert und das haben wir abgehakt. Also das, wenn wir gehen, wir haben ja nicht das ganze Jahr immer Probe. Wir haben vor einem Auftritt sporadisch Probe. 4-5 Proben, je nach Auftritt. Und dann haben wir wieder Pause. Also wir machen es fast ein bisschen projektmässig.
0: Ja.
2: Und die Mitglieder, die wir haben, ist, glaube ich, niemand mehr in einem anderen Blas, in einem anderen in einem Verein und der Ansatz und alles, das leidet. Also, das reicht nicht. Ganz klar.
0: Dann, Hans-Peter Staub, die Bewertungsspiele, denke ich, sind aber für euch zum Organisieren ja eigentlich noch schwierig. Also, da gehört ja dann vieles dazu. Also, jetzt vielleicht ein bisschen salopp gesagt, wenn man in der Festhütte spielt und dort eine Show macht, dort langt es, wenn man eine Bühne hat und schaut, dass man sie sieht und hört. Wie ist es denn bei diesen Bewertungsspielen? Dort braucht es, glaube ich, dann schon ein bisschen mehr.
1: Da ist die Vorbereitung einiges intensiver. Wir müssen auf viel mehr Details schauen. Einzig schon, dass im Vorlauf einen kompletten Ablauf als Hauptprobe gibt.
0: Aha.
1: Mit der Musik, die sich dann nicht bewerten
0: lassen. Wie sieht das aus? Das ist im Vorfeld vom Fest.
1: Das ist am Freitagnachmittag. Findet die Hauptprobe statt. Das hat man alles müssen organisieren. Es sind der Original-Jurore dabei, es ist der Original-Ansprecher, 1:1, dass dann am Samstagmorgen, wenn es losgeht, alles klappt und alles parat ist.
0: Wie ist es so mit Pflichtstücken und wie wird das bewertet?
1: Die Vereine kommen auf die Bühne, sie können zuerst mit dem Stück, das sie selber wählen, sich einspielen, an die Akustik gewöhnen. Anschliessend haben sie ein Pflichtwahlstück und nachher haben sie aber auch noch ein Freistück, was wir spielen. Und das ist ja so, der Zeitplan ist genau getaktet, wie lange darf das gehen. Die Juroren haben all die Noten bekommen. Und wenn sie fertig gespielt haben, gibt es eine offene Bewertung. Also der Verein weiss, nachdem dass er gespielt hat, was für eine Note das haben.
0: Also es kommt Bewertung gerade 1:1 von der Jury nachher genau, entgegen.
1: Die Juroren haben so eine Tafel mit den Zahlen drauf, die sie geben wollen. Und das wird dann nachher zusammen gesammelt. Es gibt zwei Streichresultate und nachher wird der Durchschnitt genommen. Genau.
0: Dann frage ich gerade Traub Müller, gibt es dann auch beim Publikum quasi zwei Sorten Fans? Also die einen, die denk, vor allem mit den Festhütten gerne hören und andere, die dann Fans sind von diesen Wettspielen, gerade auch, weil das so bewertet wird. Gibt es auch Leute, die diese Wettspiele so toll finden als Zuhörer?
2: Das denke ich schon, dass die wirklich sich mit der Musik auseinandersetzen, ganz bewusst gehen hören und schauen, wie die Vereine abschneiden und gespannt sind drauf und nachher in die Festwirtschaft gehen und dort noch eins gemütlich trinken.
0: Und natürlich dann auch fachsimpel wieder bis...
2: Das nehme ich an, ja.
0: ...in die späten Abendstunde. Gut, wir wollen wieder hören. Eine Gemse in den Bergen, wir hören den Vlado Kumpan.
2: Der Vlado Kumpan ist am Freitagabend bei uns für ein Scala-Konzert mit seinen Musikanten. Und es hat noch Tickets.
0: Wieso habt ihr ihn ausgewählt als Stargast?
1: Wir haben umgeschaut, wer könnte in Frage kommen. Und es ist ziemlich schnell klar gewesen, dass wir den Vlado wollen. Und seine unkomplizierte Art hat uns hier im Entlebuch sehr gut gefallen. Das war 1-2 Mails und die Sache war gefixt gewesen. Also wir freuen uns riesig auf ihn.

0: SRF Musikwellen, wir sind im Musikwellen Brunch. Heute geht es um das 25. Schweizerische Blaskapellentreffen. Das Jahr Schüpfen im Entlebuch. Meine Gäste, Ruud Müller und Hans-Peter Staub vom OK. Ruud Müller, wir haben schon von deiner Blaskapelle ein bisschen geredet im Zusammenhang mit dem Wettspiel. Schüpfig, Lüpfig heissen ihr und sind da die einheimische Blaskapelle. Erzähl mir mal ein bisschen, wie alt sind ihr, was sind ihr für Leute, was habt ihr gern?
1: Die Geschichte von der Blaskapelle Schüpfig, Lüpfig geht relativ weit zurück. Also entstanden ist die ursprünglich aus der Tschechli-Musik. Tschechli ist ein Quartier von Schüpfen. Und das gibt es Aufnahmen von den 50er Jahren von denen. Später hat es daraus Zehnermusik gegeben, haben sie sich umbenannt.
0: Aha.
1: Es ist immer ein bisschen so in diesem Stil Musik gemacht worden.
0: Also es ist eigentlich eine Art wie eine Bauernmusik gewesen, wenn genau. Man auch sagt. Also eine kleine Formation von Blech und Holz bläst.
1: Genau, so. Ja, in diesem Stil. Im 99 ist der Namenswechsel gemacht worden. Da, ich weiss noch, ich war da noch nicht dabei gewesen, aber da haben sie diskutiert, entweder tun wir jetzt etwas, einen Namen ändern oder ein bisschen neue Leute dazu nehmen oder wir lassen es fallen. Es war schon ein bisschen am Auseinanderfallen gewesen. Und zum Glück haben sie den Namen gewechselt und Leute dazugenommen und hat den Blaskapelle Schüpfig-Lüpfig daraus gegeben. Ja.
0: Und das ist ja im böhmisch-mährischen Stil. Jetzt nehme ich aber an, wo ihr noch vorher die Tschechli-Musik gewesen sind, dort war es vielleicht noch schweizerischer gewesen. Ist das möglich?
1: Ich weiss, ich habe mal ausgeholfen in der Zehnermusik bei meinem Auftritt, weil ein Klarinettist nicht gehen konnte. Und dort hat man auch so die böhmischen Stücke gespielt. Ja. Und ich habe dort gedacht, das ist schon schön, ich hätte da mal dazu. Ich war da vielleicht 15, 16 gewesen.
0: Also schon früh mit dieser Musik in Kontakt gekommen. Was ist es denn, was dich heute an dieser Blaskapelle oder an dem gemeinsamen Musizieren hebt?
1: Zum einen die Musik. Es ist einfach Musik, die das Herz berührt. Und zum anderen die Kameradschaft. Wir sind eine kleine Gruppe, wir sind wie eine kleine Familie. Wenn wir zusammen unterwegs sind, haben wir es immer sehr gut. Und ich glaube, das schweißt uns einfach zusammen.
0: So fest zusammen, dass ihr sogar euch zugetraut habt, das schweizerische Blaskapellentreffen zu organisieren. Da frage ich doch gerade Hans-Peter Staub auch noch. Du bist auch dort dabei, an der Tuba. Wie lange bist du bei Schüpfig-Lüpfig schon mit von der Partie?
2: Ich bin etwa seit 10 Jahren dabei. Vor 10 Jahren. Hat mich Ruud angefragt, ob ich mitspielen will.
0: Hast du vorher schon Blaskapellenmusik gemacht oder bist du erst da dazugekommen?
2: Ich bin da in die Blaskapellen-Szene nie gerutscht. Ja. Ich habe früher noch in den jungen Jahren in der Dorfmusik gespielt.
0: Da reden wir dann später noch drüber, wenn es mehr um dich geht. Wir hören ja auch deiner Sprache an, dass du nicht einer ursprünglich von Schüpfen bist. Drum, also, aber du hast Blasmusik gemacht und jetzt bist du da quasi in Blaskapellen reingekommen.
2: Genau.
0: Wärst du noch für Wettspiel zu haben?
2: Nein. Nein. Ich mache es sehr gern, die Musik. Ich mache den Musikstil sehr gern, aber der Aufwand, weil wenn man dann so einen Wettbewerb mitmacht, wird man ja auch ein entsprechendes Resultat, der wäre für mich zu hoch.
0: Also es wäre absolut, es ist eine absolute Aufwandssache, das mit diesen Wettspielen. Gut, jetzt aber vielleicht schnell zu eurer Praxis bei Schüpfig-Lüpfig. Ruud Müller hat schon ein bisschen angedrückt, also ein bisschen projektorientiert, haben so und so viele Auftritte pro Jahr. Was sind das so für Auftritte?
2: Je nach Anfrage, ganz verschieden. Wir haben den Geburtstag, wo wir gehen spielen. Es gibt ja diverse so Blasmusik-Nächte, kleinere Blaskapellen treffen. Oder wir sind auch schon an einem Winzerfest gesehen, schon Schaffhausen, je nachdem, wer
0: also
2: das ist.
0: Sind vielleicht so 10 Anlässe im Jahr, oder?
2: Und das rum, genau.
0: Und das rum.
2: Ja, ja. Dann ja. Schauen wir meistens ein bisschen zu bündeln. Also wenn wir da schon etwas haben, dass man vielleicht noch etwas Zweites in einem ähnlichen Sektor drin hat, ja.
0: Und hat er dann ein Grundrepertoire, das er quasi über Jahre immer wieder pflegt, ein Stückchen dazu, eins wieder weg? Oder tun ihr dann auch projektorientiert quasi auf ein neues Jahr oder auf eine neue Saison wieder alles ein bisschen ausschauben und wieder ein neues Programm machen? Wie läuft das bei euch, Ruud Müller?
1: Wir haben schon viele Stücke, die wir seit Jahren drin haben. Ein böhmischer Traum, das gehört einfach dazu oder auch auf der Vogelwiese.
0: Ja.
1: Und dann gibt es aber auch ein Stück, gehört jemand eins im Radio oder einem Konzert und sagt, du, ich habe ein gutes Stück gehört. Wir haben eine Musikkommission, die wieder eins der Ordner rausmistet und sagt, sollen wir etwas abgeben und etwas Neues rein. Ja, so.
0: Dann wollen wir mal reinhören, wenn ihr klingt. Wir haben eine Aufnahme von der Blaskapelle Schüpfig-Lüpfig parat und zwar eine letzte Runde. Da hören wir euch spielen unter eurem Dirigent Urs Zielmann. Was sind das für Aufnahmen? Ist das eine Live-Sache?
1: Das ist an unserem letzten Konzert entstanden, im April 25. Auf der Bühne, ja, darum hört man die Leute noch ein bisschen mitklatschen am Schluss.
0: Das ist auch etwas, was ganz wichtig ist bei der böhmisch-mährischen Musik.
1: Das ist immer schön, wenn so im letzten Teil vom Stück die Leute aktiv mitklatschen, ja.

0: 50. Schweizerische Blaskapellentreffen, wo die Schüpfen im Entlebuch im Kanton Luzern stattfindet. Jetzt, Ruth Müller, interessiert es mich ein bisschen von deiner Seite her. Wir haben schon gehört, du bist bei der Schöpfung Lüpfig bei dieser Blaskapelle. Du bist im OK von dem Treffen, das da ansteht. Jetzt nimmt sie mal Wunder, wie bist du zur Musik gekommen? Du bist Klarinettistin, Musikschule, nehme ich an.
1: Genau, ich bin Schöpfen aufgewachsen, bin Schöpfen Musikschule, traditionsgemäß mit Blockflöten angefangen, nachher auf Klarinett gewechselt und dem Klarinett treu geblieben bis heute.
0: Und sogar ein spezielles Klarinett, hast du gesagt, spielst du jetzt in der...
1: Ich spiele in der Blaskapelle das S-Klarinett, jawohl. Und
0: das ist das Kleine, das ist ja das Heikle noch so. Kommst du gut schlagen damit?
1: Sehr, ich liebe das und...
0: Oben raus zwitschern.
1: Für mich fehlt es einfach, wenn es in einer Blaskapelle nicht dabei ist.
0: Genau, es ist quasi weh. Also es ist einfach noch höher als die normal und, ja, und zwitschert dann so, genau, schön oben raus.
1: Das macht sehr Freude, ja. Und ich spiele aber nach wie vor B-Klarinette auch noch in anderen Vereinen. Also Vereinen, ich Trachtentanzmusik machen.
0: Und das sind dann Volkstanz?
1: Genau, Ländermusik.
0: Ja, ja.
1: Und spiele aber auch zwischen dem Orchester mit. Also Musik, alle Stilrichtungen mache ich gerne. Aber Blaskapellmusik hat mir besonders halt, ja. Das ist so.
0: Da sind wir eigentlich gerade schon wieder beim Thema Blaskapelle. Du bist jetzt als Sekretärin da am Blaskapellentreffen dran. Was war so deine Aufgabe gewesen, oder was hat dich am meisten gefordert?
1: Meine Aufgabe ist vor allem, die Briefe zu verschicken. Also dann ist die Anmeldungen entgegenzunehmen, Briefe an die Vereine mit den Festführer-Pin verschicken.
0: Wie viele Adressen hast du da gehabt? Oder von wie vielen Teilnehmern reden wir da?
1: Wir haben von 47 Blaskapellen. Dann gibt es aber auch noch Anmeldungen für die verschiedenen Apero von den Ehrenmitgliedern, die alles über mich läuft. Reservationen zum Essen von den Blaskapellen. Wenn sie zusammen essen wollen, können sie einen Tisch reservieren. Und die Anmeldungen kommen auch zu mir.
0: Dann wird dann alles geht schon sehr ins Detail.
1: Genau.
0: Musst du die Fäden im Griff haben.
1: Jetzt am Schluss habe ich recht viele Mail, was wir etwas fragen, wie ist denn das und wie ist das? Und kommen auch diverse Mail, ja.
0: Es gibt noch einen anderen wichtigen Teil, glaube ich, in deiner Sekretärinnenarbeit, Protokoll.
1: Protokoll habe ich natürlich von Anfang an weg alle geschrieben und möglichst gleich wieder hochgeladen in unsere Datenablage, dass alle gesehen haben, was haben wir besprochen und was sind die nächsten Aufgaben zu erledigen sind.
0: Würdest du jetzt sagen, die Arbeit vom OK hat gut geklappt?
1: Das dürfen wir, glaube ich, sagen. Wir sind eine gute Truppe. Es hat jeder gewusst, was er zu tun hat. Und es funktioniert sehr gut zusammen, ja.
0: Und alle haben deine Protokolle gelesen?
1: Das hoffe ich doch, ja.
0: Und das neben Beruf und Familie? Du hast 4 Kinder?
1: Richtig, ja. Wir haben einen Landwirtschaftsbetrieb. Ich wohne jetzt in Zentliburg, schon 30 Jahre. Und wir haben 4 Kinder, die aber ja, auch schon fast ausgeflogen sind.
0: Also ja, die haben dich nicht gross gestört beim...
1: Nein.
0: Schaffen. für das Blaskapellentreffen.
1: Nein, das gehört bei mir ein bisschen dazu, sich noch etwas nebenzu machen. Das ist
0: also, ja. Okay, dann ist das sogar etwas, wo eben neben dem Beruf auch wirklich gerne machst, weil du dich noch immer quasi für eine gute Sache engagierst.
1: Ja, genau.
0: Was ist deine Aufgabe jetzt da noch gegen Schluss?
1: Ja, eben, wie ich gesagt habe, die Mails noch ein bisschen beantworten und den OK-Präsidenten zu unterstützen. Und wir haben etwas schnell zusammen anschauen, du, wie wollen wir das machen. Oder, ja.
0: Gut, wir hören wieder Musik. Du hast ein bisschen zufrieden sein ausgewählt. Die Wickertaler Blaskapelle hören wir da mit der Bieri Frauen Plus. Wieso hast du das ausgewählt?
1: Bieri Frauen Plus kenne ich alle persönlich. Die sind auch von Entlebuch. Sie haben sie schon eingeladen als Gastformation an unserem Konzert vor 2 Jahren. Wir haben das Stück, ein bisschen zufrieden sein, auch mit ihnen gespielt. Und zudem hat das Stück ganz schöne Worte, die sich jeder zu Herzen nehmen soll. Und es zeigt auch, dass man die Blasmusik mit verschiedenen Formationen sehr gut kombinieren kann.
0: Dann hören wir ganz gut auf die Worte.

0: Im letzten Block haben wir Ruth Müller ein bisschen besser kennengelernt. Jetzt wollen wir noch Hans-Peter Staub ein bisschen näher kennenlernen. Hans-Peter, ich habe es schon mal gesagt vorher, man merkt, du bist an der Sprachart kein Einheimischer da, aber du bist auch Gemeindepräsident da. Also du bist bestens aufgenommen worden. Wie lange bist du schon im Entlebuch und wieso bist du dahinter?
1: Ich bin jetzt 16 Jahre in Schüpfen wohnhaft. Und dahinter bin ich durch einen Weg, den ich in Schüpfen absolviert habe.
0: Los geht's.
1: Jawohl, hat da
0: das Militär.
1: Meine künftige Frau kennengelernt.
0: Genau.
1: Ich habe dann die ersten paar Jahre noch auswärts geschafft und ja, teilweise Schichtbetrieb gehabt. Und durch das bin ich nicht so angekommen im Dorf. Und der, wenn ich dort die Stelle gewechselt habe, und der ist dann auf einmal das Thema Schüpfeglüpfig gekommen. Da bin ich sehr dankbar gewesen, weil das ist wirklich, da merkt man, wie ein Verein integrativ kann wirken.
0: Ja.
1: Da bin ich an die Leute gekommen, unter die Leute gekommen. Das hat mir extrem fest geholfen, da anzukommen.
0: So fest, dass die sogar zum Gemeindepräsident gewählt sind.
1: Anscheinend sind sie zufrieden.
0: Ja, sehr. Da kann man wirklich von gelungener Integration reden, glaube ich. Aber dann gehen wir noch schnell ein bisschen weiter zurück. Wo kommst du denn her, aus der Ostschweiz?
1: Ich komme aus Oberbüren. Das ist ein Dorf zwischen Gossau und Wil. Ich bin dort aufgewachsen und wie es Ruth vorher gesagt hat, dort hat die 0815 Musikkarriere gemacht. Mit Flöten. Anschliessend hat sie nochmal mit Trompeten angefangen.
0: Das höhere Blech quasi und dann bist du immer weiter abgestiegen.
1: Immer ein bisschen tiefer.
0: Immer ein bisschen tiefer geworden. Und bei der Tuba dann gelandet, bei den tiefsten eigentlich. Ist das, genau. Sind die tiefen Töne schon immer etwas, was dich fasziniert haben? Oder ist das quasi mit jedem Schritt mehr geworden?
1: Ja, es hat sich so ergeben. Dort mal in der Musik Oberbüren haben sie einen Bassist gesucht und wir hatten genug Zinohörner gehabt. Und habe ich dir gesagt, mal das machen wir, probieren wir.
0: Mhm.
1: Und bei dem ist es geblieben.
0: Und bist du nicht schon gewesen, ein grösseres Gewicht rumzutragen?
1: Nein, das ist nicht das Problem.
0: Was bei dir noch ganz interessant ist, du hast von einem Weg ja schon geredet, dass wo dich da ins Entlebuch geführt hat, aber das Militär oder ein bisschen die weiterführende Dinge hätte ich noch viel weiter geführt in der Welt. Nämlich, du bist auch Schweizer Bartist. Du bist zu Rom gsi. Das ist ja auch für jeden, der da war, glaube ich, einfach etwas ganz Verrücktes. Wie ist das für dich in dieser Zeit?
1: Eine unvergessliche Zeit. Da jetzt fast jeden Tag Erinnerungen oder irgendein Sekundenbruchteil, wo man an diese Zeit denkt, weil man
0: tatsächlich
1: ein Erlebnis zurückdenkt. Genau.
0: Ist jetzt doch schon, wie lange sind wir?
1: 25 Jahre.
0: 25 Jahre. Und es ist einem richtig präsent.
1: Ist immer noch voll präsent. Und ja, man ist natürlich noch in Kontakt mit gewissen Leuten. Und, geht sicher dort, die größere Distanz haben. Aber wir haben hier eine ganz gute Gruppe gehabt, die dann auch im Spiel waren oder in der Banda, wie man in Italien sagt. Und da sind wir heute noch unterwegs miteinander und es macht immer Spass, wenn man zusammenkommt.
0: Ich denke immer, wenn ich an die Schweizer Garde denke, die können richtig ruhig stehen, die längste Zeit. Das hast du ja müssen lernen. Ist das etwas, was dir zu gut kommt? Zum Beispiel auch in der Musik. Auch dort muss man manchmal ruhig stehen und man muss eine gewisse Geduld haben. Man muss vielleicht etwas auch mal eine Zeit lang aushalten, was man vielleicht jetzt nicht unbedingt möchte. Ich denke jetzt an ein Platzkonzert oder Hits draussen oder so. Das ist schon etwas, wo die fürs Leben geprägt hat.
1: Definitiv. Dass mal jemanden auf die Zähne beissen, mal etwas über sich gehen lassen, was auch nicht in deinem Sinn ist, das kann ich, habe ich gelernt. Aber auch wenn man da 2 Stunden müssen ruhig stehen, hat man dafür nachher ein bisschen mehr Bewegung gebraucht. Die hat man sich dann auch genommen.
0: Ja. Gut, dann bist du jetzt eben da in Schüpfheim Gemeindepräsident und auch so, dann jetzt nehme ich an, in dem Sog quasi auch zum OK-Präsident geworden vom Blaskapellentreffen da in Schüpfheim. Was ist deine herausforderndste Aufgabe gewesen jetzt in dieser Planungsphase?
1: Also zu dem OK-Präsident, das ist anders entstanden. Das hat gerne nichts mit der Gemeinde zu tun. Das ist ein Kollege von Rom,
0: der
1: im
0: Verband
1: ist, in der ISB ist, im Vorstand ist, hat mir angerufen. Sie haben einen Austragungsort gesucht für 26. Das ist so gelaufen. Und Wir sind so zu dem Anlass gekommen, genau. Das hat nichts mit der Gemeinde direkt zu tun.
0: Mhm.
1: Und ich bin froh, haben den Kollegen zugesagt und mich unterstützt in dem Vorfall.
0: Da könnte man sogar vielleicht fast sagen, dass das Blaskapellentreffen da stattfindet, eigentlich fast ein bisschen noch über den Schweizer Garten gelaufen ist.
1: Kann man eigentlich so.
0: Genau. Also über Rom ist es jetzt da nachher der ins Entlebuch
1: gekommen. Ja.
0: Sehr schön. Gut. Wir hören wieder Musik. Du hast die Katharinenpolka ausgewählt. Wieso hast du das ausgewählt?
1: Ist jetzt halt wieder ein Bezug auf Rom. Ich war in Rom, wo Donner auch Musik gespielt hat aus dem Wallis. Und die haben den Katharinenpolka gespielt. Und den habe ich mir gemerkt. Später, in Schüpfeglüpfig, habe ich dir die Noten mal gebracht. Und seither haben wir den im Repertoire. Und das ist einfach ein wunderschönes Stück. Zackig. Hüi-hopp.
0: So kommt dir das auch im Alltag etwas in Sinn?
1: Das Stück? Ja.
0: Vielleicht jeder zwei.
1: Dann müsstest du jetzt meine Kinder fragen.

0: Wir kommen in die letzte Runde vom heutigen Musikwellenbrunch. Es geht heute ums 25. Schweizer Blaskapellentreffen. Bei mir sind Ruth Müller und Hans-Peter Staub vom OK. Und etwas haben wir gerade noch schnell angesprochen, nämlich das Eintrittssystem. Ruth Müller, erklär doch gerade noch schnell, wie handhabt ihr das da?
1: Grundsätzlich für die Fremdkonzerte braucht es keinen Eintritt. Also das ist frei. Wie es heisst, Freikonzert. Da kann jeder gehen hören, kann kommen gehen, wie er will.
0: Die Wettspiele aber kosten.
1: Bei den Wettspielen braucht es aber einen PIN, einen Festpin, der kostet 15 Franken. Und wir sind einfach froh, wenn auch andere Leute, die vielleicht nicht wegen dem Wettspiel kommen, den PIN kaufen, so ein Symbol, also unterstützen. Ich meine, so ein Fest kostet auch viel Geld, dass wir Schluss.
0: Kostet nicht nur Zeit und Nerven vom Organisationskomitee, das kostet auch viel Geld.
1: Genau.
0: Aber trotzdem will man nicht überall voll Eintritt verlangen. Also das ist wahrscheinlich auch ein Erfahrungswert, den man hat,
1: ja,
0: dass man zumindest so ein bisschen will, frei behalten.
1: Das war auch so in den letzten Festen so gewesen. Also das haben wir beibehalten. Aber gleich, als man die Leute vielleicht für sensibilisiert, tut doch euch uns unterstützen mit dem Kaufen, dem PIN, der kostet 15 Franken. Ja.
0: Genau.
2: Wir haben über 2 Tage Musik von höchster Klasse. Top-Formationen, das darf auch etwas wert sein.
0: Auf was freust du dich, Hans-Peter Staub, am meisten in diesen 3 Tagen?
2: Am meisten freue ich mich auf den Freitagabend um 5 Uhr, wenn Sörenblech die ersten Töne spielt, das Feierabendbier eröffnet ist, wenn es dann endlich losgeht. Also das freue ich mich sehr drauf.
0: Wie sieht es bei dir aus, Ruth Müller? Was ist dein Höhepunkt?
1: Ja, was soll ich sagen? Das ist noch schwierig. Ich freue mich einfach, wenn die Festspätzlein ein Haufen strahlende Gesichter sind und ein Haufen Leute, die mitklatschen und Freude haben. Und wir können sagen, wir haben etwas Gutes auf die Beine gestellt.
0: Gehen wir jetzt nur so noch durch den Kopf. Man muss ja auch dahinter kommen. Natürlich kann man mit dem Auto gut dahinter fahren, aber mit dem ÖV wird es auch funktionieren. Wie sieht das aus? Haben da allenfalls etwas Spezielles parat? Oder?
2: Wir haben Kontakt aufgenommen mit der BLS. Wir haben aber schnell gemerkt, dass die Anzahl Leute, die wir erwarten und die wir dann entsprechend erwarten, dass mit dem Zug kommen, dass es sich nicht lohnt, ein spezielles Konzept aufzuziehen. Wir können normal mit dem Zug kommen, von Luzern her, von Bern her. Wir haben Top-Verbindungen. Und nachher vom Bahnhof ist man in 5 Minuten mitten im Festgelände rein. Perfekt, um mit dem ÖV anreisen.
0: Gut. Fürs liebliche Wohl ist auch gesorgt. Vielleicht kann man zu dem noch 2, 3 Worte sagen. Wie sieht das aus mit Essen und Trinken?
1: Wir haben verschiedene Festwirtschaften. Es gibt auch nicht überall das Gleiche zu essen und zu trinken. Aber wir haben überall Wert darauf gelegt, dass die Sachen aus der Region sind. Also wir wollen die Biosphäre auch gut verkaufen. Vor allem eben nur einheimische Produkte.
0: Ruth Müller hat es gerade erwähnt noch, das Wort Biosphäre, Entlebuch, das ist etwas, das eigentlich schweizweit schon recht bekannt ist. Vielleicht schnell, um das noch ein bisschen mit Inhalt füllen, dass wir gerade wieder alle bei der Sache sind, Hans-Peter Staub. Biosphäre ist, glaube ich, kürzlich auch da gewesen.
2: Genau, also Biosphäre ist immer da. Ist immer im Entlebuch. Und wir haben gerade letzte Woche das 25-Jahr Jubiläum gefeiert. Also wir haben ein grosses Fest gehabt, wo die Trägergemeinden oder die Verbandsgemeinde gefeiert haben, eine grosse Sache. Und das war von mir auch von Anfang an ein Ziel gewesen, der ganzen Schweiz unsere Biosphäre näher zu bringen, zu zeigen und eben all die Produkte und all die Sachen, die wir da hinten haben, weiterzugeben.
0: Und das werden wir natürlich in dem Fall auch am Blaskapellentreffen dann sehr prominent versuchen, unter die Leute zu bringen.
2: Ganz genau. Wir sind auch in regen Kontakt mit der Biosphäre. Sie werden auch präsent sein vor Ort und natürlich eine optimale Region für Musikreisen. Da kann man nur empfehlen.
0: Und es passt auch bestens zusammen. Naturprodukt und handgemachte Musik, sage ich jetzt einmal. Handgemachte Bläsermusik. Ja, danke vielmals, Ruth Müller und Hans-Peter Staub, für dass ihr euch Zeit genommen habt und uns ein bisschen von eurem Fest erzählt. Ich wünsche euch viel Erfolg am nächsten Wochenende und danke jetzt einmal, dass wir hier aufzeichnen können. Danke.
2: Wir danken auch.
1: Merci vielmals.
0: Dann möchten wir uns auch von Ihnen daheim herzlich verabschieden. Danke fürs Zuhören und allseits noch einen schönen Sonntag. Adi miteinander. Wir hören aber nicht auf ohne ein letztes Stück. Und zwar haben wir nochmal den Flado Kumpan ausgewählt. Er hat schon mal gespielt im Verlauf der Sendung. Aber er hat noch ein bisschen einen zweiten Stil, noch so ein bisschen einen moderneren Stil. Trub Müller hat noch das Stück «One Moment in Time» ausgewählt. Sag uns doch noch schnell etwas dazu.
1: Erstens ist es ein schönes Stück, das die Qualitäten von Flado zeigt. Und zum anderen passt doch der Titel wunderbar zu unserem Fest.
0: Eines im Leben, «One Moment in Time» in Schimpfen, das 25. Basskapelle.

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1: Die Nachrichten von SRF um 9 mit Ronja Bollinger. Die deutsche Rechtsaußenpartei AfD feiert im Bundesland Sachsen-Anhalt einen großen Wahlsieg. Gemäß der aktuellsten Hochrechnung dürfte sie bei der Landtagswahl auf gut 44% Wähleranteil kommen. Das wäre mehr als eine Verdoppelung gegenüber der letzten Wahl vor 5 Jahren. Für die Partei, die in Sachsen-Anhalt offiziell als rechtsextrem gilt. Unklar ist noch, ob die AfD die künftige Regierung stellen kann. Und wenn ja, ob sie dafür eine Koalition eingehen müsste. Im Wahlkampf hatte AfD-Spitzenkandidat Ulrich Siegmund eine Koalition mit einer anderen Partei ausgeschlossen. Nun sieht es anders aus, wie AfD-Chefin Alice Weidel in Magdeburg erklärte.
2: Wir haben hier einen ganz klaren Regierungsauftrag erhalten. Und Ulrich Siegmund hat ja auch ganz klar gesagt, wenn es vielleicht knapp nicht reicht, er will mit den konstruktiven Kräften sprechen. Die Hand ist ausgestreckt zu allen, die Sachsen-Anhalt besser machen wollen, die Deutschland nach vorne bringen wollen. Und dafür sind wir bereit.
1: Die einzige Partei, die mit der AfD zusammenarbeiten würde, ist das Bündnis Sarah Wagenknecht. Beim BSW ist jedoch noch unklar, ob es überhaupt ins Parlament gewählt wird, wie Deutschland-Korrespondentin Alexandra Gubser in der Tagesschau erklärt hat.
3: Kommt dieses BSW aber nicht in den Landtag hinein, dann könnte es der AfD für eine Alleinregierung reichen, alleine durch die Mehrheit der Sitze. Denn wenn eine Partei es nicht in den Landtag schafft, dann werden die Stimmen verfallen. Das heißt, die Mandate werden auf die Parteien dann umverteilt, die es in den Landtag geschafft haben. Und die AfD als wählerstärkste Partei würde davon am meisten profitieren.
1: Große Verliererin in Sachsen-Anhalt ist gemäß der Hochrechnung die CDU. Ihr Stimmenanteil würde sich mehr als halbieren, von 37 auf noch rund 18%. Nach jetzigem Stand auch im Parlament vertreten wären zudem die Linke, die SPD, die Grünen und allenfalls eben das BSW. Zwei Meldungen in Kurzform. EU-Kommissionspräsidentin Ursula von der Leyen ist in Grönland eingetroffen. Bei ihrem Besuch soll eine neue EU-Grönland-Erklärung unterzeichnet werden. Bei der Ankunft sagte von der Leyen, es gehe darum, eine einzigartige Partnerschaft zu festigen. In den sozialen Medien schrieb sie, Zitat, «Wir sind Familie». Der ukrainische Präsident Volodymyr Zelensky bezeichnet die heutigen Gespräche in Kiew mit den US-Gesandten Steve Witkoff und Jared Kushner als, Zitat, sehr substanziell. Als ermutigend und bedeutsam bezeichnete sie der US-Amerikaner Witkoff. Gemäß Zelensky ging es um Luftabwehrraketen und um Garantien für die Ukraine für eine Zeit nach dem Krieg. Das Wetter, morgen ist es zeitweise sonnig mit lokalen Schauern bei knapp 30 Grad. Das waren Nachrichten von Radio SRF, verantwortlich Roger Brändlin.

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1: Die Nachrichten von SRF um 10 mit Ronja Wollinger. Wahlsieg für die AfD in Sachsen-Anhalt. Noch unklar ist, ob die Partei auch die Regierung stellen wird. Als Reaktion auf die Ansprüche von US-Präsident Trump. Die EU will ihre Zusammenarbeit mit Grönland ausbauen. Das Wetter, morgen ist es zeitweise sonnig mit lokalen Schauern bei knapp 30 Grad. Die deutsche Rechtsaußenpartei AfD feiert im Bundesland Sachsen-Anhalt einen großen Wahlsieg. Gemäß der aktuellsten Hochrechnung dürfte sie bei der Landtagswahl auf gut 44% Wähleranteil kommen. Das wäre mehr als eine Verdoppelung gegenüber der letzten Wahl vor 5 Jahren. Wie die Partei, die in Sachsen-Anhalt offiziell als rechtsextrem gilt. Noch nie konnte die AfD so viele Stimmen auf sich vereinen. Deutschlandkorrespondentin Simon Fatzer zu den Gründen für diesen Erfolg.
2: Die AfD hat es geschafft, ein Auffangbecken zu sein für eine ganz große Menge an Menschen, die unzufrieden sind, aus unterschiedlichen Gründen. Sie hat einen sehr intensiven Wahlkampf geführt, bis hin in die hintersten Ecken des Bundeslandes mit einem empathischen Spitzenkandidaten. Die Menschen haben sich tatsächlich gehört gefühlt. Und diese Wähler und Wählerinnen, das sind laut Umfragen rund 20%, die die AfD wählen, weil sie rechtsextrem ist. Nochmal etwa 20% sind mit vielen Positionen, radikal rechten Positionen, einverstanden. Und der große übrige Teil hat teilweise aus Protest und teilweise aus der Hoffnung, dass sich jetzt endlich was ändert, die AfD gewählt. Man muss wissen, die Unzufriedenheit über die Politik, gerade auch jene im Bund, ist wirklich sehr, sehr groß.
1: Weiterhin unklar ist, ob die AfD die künftige Regierung stellen kann, ob sie die absolute Mehrheit im Parlament erreicht oder ob sie einen Koalitionspartner finden kann. Dies hängt im Wesentlichen davon ab, ob das Bündnis Sarah Wagenknecht die 5%-Hürde für den Einzug ins Parlament schafft. Das BSW ist die einzige Partei, die bisher mit der AfD zusammenarbeiten würde. Große Verliererin in Sachsen-Anhalt ist gemäß der Hochrechnung die CDU. Ihr Stimmenanteil würde sich mehr als halbieren, von 37 auf noch rund 18%. Nach jetzigem Stand auch im Parlament vertreten wären zudem die Linke, die SPD, die Grünen und allenfalls eben das BSW. Die Wahl in Sachsen-Anhalt hat Strahlkraft auf ganz Deutschland und die Regierung von Bundeskanzler Friedrich Merz von der CDU. Dazu sagt die SRF-Korrespondentin:
2: Es hat in diesem Wahlkampf die Bundespolitik eine wichtige Rolle gespielt, ganz besonders die Rentenreform, die das Kabinett Merz noch vor dem Sommer aufgegleist hat. Sie kommt in Sachsen-Anhalt sehr schlecht an. Das heißt, auch diese Bundespolitik wurde dort abgestraft. Es ist zu erwarten, dass diese Rentenreform nun wieder zu reden geben wird, womöglich das Paket aufgeknüpft wird. Das sind schwierige Diskussionen zwischen Union und SPD. Und der CDU als Partei und ganz besonders Merz als deren Chef stehen schwierige Debatten bevor. Sie muss für sich klären, wie sie mit den extremen Rändern umgehen will, wenn Minderheiten sich ja offensichtlich nicht mehr in der Mitte finden lassen. Das hat das Potenzial, diese stark geschwächte Partei zu zerreißen.
1: Die Einschätzung von SRF-Korrespondentin Simon Fatzer. EU-Kommissionspräsidentin Ursula von der Leyen ist in Grönland eingetroffen. Bei ihrem Besuch soll morgen Montag eine neue EU-Grönland-Erklärung unterzeichnet werden. Zudem werden Investitionszusagen in dreistelliger Millionenhöhe erwartet. Von der Leyen wurde in Nuuk vom grönländischen Regierungschef Jens Frederik Nielsen empfangen. Auch die dänische Regierungschefin Mette Frederiksen war zugegen. Die EU-Kommissionspräsidentin sagte, es gehe darum, eine einzigartige Partnerschaft zu festigen. In den sozialen Medien schrieb sie Zitat: «Wir sind Familie». Von der Leyens Besuch gilt als brisant, weil US-Präsident Donald Trump seine Ansprüche auf Grönland bislang nicht aufgegeben hat. Zum Eishockey und 2 Resultaten von der Champions Hockey League. Der HC Davos und Genf Servette haben beide auch ihr 2. Gruppenspiel gewonnen. Davos gewinnt zu Hause gegen die Eisbären Berlin mit 8:2. Zuvor gewann Genf Servette ebenfalls zu Hause gegen Storhamar aus Norwegen mit 3:2. In der Schweizer Fußballmeisterschaft sind inzwischen alle Partien zu Ende gespielt. Basel unterliegt Lugano 1:3, Sitten schlägt Thun 3:2 und schon am Nachmittag hat der Servette Genf gegen St. Gallen 0:2 verloren. Nun zu weiteren Meldungen des Tages in der Übersicht. In Kiew haben heute Gespräche zum Ukraine-Krieg stattgefunden. Nachdem sie gestern den russischen Präsidenten Putin in Moskau getroffen hatten, trafen die US-Gesandten Steve Witkoff und Jared Kushner heute den ukrainischen Präsidenten Zelensky. Die Beteiligten werteten die Gespräche danach als positiv. In der Schweiz werden Waffen verkauft, obwohl diese seit der Verschärfung des Waffenrechts vor 7 Jahren verboten wären. Allein im Kanton Zürich wurden in den letzten Jahren 20'000 Ausnahmebewilligungen erteilt, vor allem an Sportschützen, wie die NZZ am Sonntag recherchiert hat. Im Thurgau waren es rund 5'000. Die Schweizer Berufsfischer wollen sich stärker gegen importierten Fisch behaupten. Sie lancieren dafür eine neue Marke, die Fisch aus hiesigen Gewässern kennzeichnen soll, mit der Marke «Schweizer Wildfisch». Das neue Label wird vorerst nicht in Supermärkten zu finden sein, sondern auf lokalen Märkten. In Deutschland sucht die Polizei nach einem Mann, der für mehrere Sabotageaktionen am Stromnetz verantwortlich sein soll. Am Nachmittag lief deshalb westlich von Köln ein Großeinsatz mit rund 100 Polizeiautos. Die Suche endete am Abend erfolglos. Zuletzt hatte die Polizei im Bundesland Sachsen Sprengsätze an Stromleitungen gefunden. Das Wetter, morgen ist es zeitweise sonnig und es wird knapp 30 Grad warm. Stellenweise ist etwas Regen möglich. Das waren Nachrichten von Radio SRF, verantwortlich Roger Brendlin.

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1: Die Nachrichten von SRF um 11 mit Patrick Walter. Die deutsche Rechtsaußenpartei AfD feiert im Bundesland Sachsen-Anhalt einen großen Wahlsieg. Gemäß der letzten Hochrechnung dürfte sie bei der Landtagswahl auf gut 44% Wähleranteil kommen. Das wäre mehr als eine Verdoppelung gegenüber der letzten Wahl vor 5 Jahren für die Partei, die in Sachsen-Anhalt offiziell als rechtsextrem gilt. Unklar ist noch, ob die AfD die künftige Regierung stellen kann und wenn ja, ob sie dafür eine Koalition eingehen müsste. Im Wahlkampf hatte AfD-Spitzenkandidat Ulrich Siegmund eine Koalition mit einer anderen Partei ausgeschlossen. Nun zeigt er sich dennoch gesprächsbereit. Die einzige Partei, die mit der AfD zusammenarbeiten wollte, ist das Bündnis Sarah Wagenknecht. Es könnte der AfD allenfalls zur nötigen Mehrheit verhelfen. Ob das BSW die 5%-Hürde schafft und ins Parlament einziehen kann, ist aber bislang nicht sicher. Große Verliererin in Sachsen-Anhalt ist gemäß der Hochrechnung die CDU. Ihr Stimmenanteil würde sich mehr als halbieren, von 37 auf noch rund 18%. Nach jetzigem Stand auch im Parlament vertreten wären zudem die Linke, die SPD, die Grünen und allenfalls eben das BSW. Nach dem Wahlsieg der AfD hat es in mehreren deutschen Städten Proteste gegen die Partei gegeben. So demonstrierten in Frankfurt am Main rund 2500 Menschen dafür, ein Verbotsverfahren gegen die AfD zu prüfen, wie die Polizei gegenüber deutschen Medien erklärte. Auch in der deutschen Hauptstadt Berlin gingen am Abend ein paar hundert Menschen mit ähnlichen Forderungen auf die Straße. In Mainz wurde ebenfalls demonstriert. In Berlin ist zudem für Montagabend eine größere Kundgebung gegen die AfD angemeldet. Dann zwei weitere Meldungen in Kurzform. EU-Kommissionspräsidentin Ursula von der Leyen ist in Grönland eingetroffen. Bei ihrem Besuch soll eine neue EU-Grönland-Erklärung unterzeichnet werden. Es geht darum, eine einzigartige Partnerschaft zu festigen, so von der Leyen bei der Ankunft. Der Besuch gilt als brisant, weil US-Präsident Donald Trump seine Ansprüche auf Grönland bis zuletzt nicht aufgegeben hat. Grönland gehört zu Dänemark. Der ukrainische Präsident Volodymyr Zelensky bezeichnet die heutigen Gespräche in Kiew mit den US-Gesandten Steve Witkoff und Jared Kushner als, Zitat, sehr substanziell. Als ermutigend und bedeutsam bezeichnet sie der US-Amerikaner Witkoff. Gemäß Zelensky ging es um Luftabwehrraketen und um Garantien für die Ukraine für eine Zeit nach dem Krieg. Das Wetter. Morgen wird es zeitweise sonnig mit lokalen Schauern bei knapp 30 Grad. Das waren Nachrichten von Radio SRF. Am Mikrofon und verantwortlich war Patrick Walter.

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0: Die Nachrichten von SRF um Mitternacht mit Patrick Walter. Guten Abend. Der Schwerpunkt ist der Wahlsieg der AfD im deutschen Bundesland Sachsen-Anhalt. Unsere Korrespondentin erläutert, wie die Rechtsaußenpartei rund 44% der Stimmen gewinnen konnte. Und wir berichten über Proteste in verschiedenen deutschen Städten gegen den Wahlerfolg der AfD. Dann schauen wir nach Grönland, wo EU-Kommissionspräsidentin Ursula von der Leyen ein Zeichen setzt gegen die Besitzansprüche von US-Präsident Donald Trump. Das Wetter. Am Vormittag gibt es viele Wolken und lokal wird es nass. Am Nachmittag dann ziemlich sonnig bei rund 30 Grad. Die deutsche Rechtsaußenpartei AfD feiert im Bundesland Sachsen-Anhalt einen großen Wahlsieg. Gemäß der aktuellsten Hochrechnung dürfte sie bei der Landtagswahl auf rund 44% Wähleranteil kommen. Das wäre mehr als eine Verdoppelung gegenüber der letzten Wahl vor 5 Jahren für die Partei, die in Sachsen-Anhalt offiziell als rechtsextrem gilt. Noch nie konnte die AfD so viele Stimmen auf sich vereinen. Deutschland-Korrespondentin Simon Fazer zu den Gründen für diesen Erfolg.
1: Die AfD hat es geschafft, ein Auffangbecken zu sein für eine ganz große Menge an Menschen, die unzufrieden sind, aus unterschiedlichen Gründen. Sie hat einen sehr intensiven Wahlkampf geführt, bis hin in die hintersten Ecken des Bundeslandes mit einem empathischen Spitzenkandidaten. Die Menschen haben sich tatsächlich gehört gefühlt. Und diese Wähler und Wählerinnen, das sind laut Umfragen rund 20%, die die AfD wählen, weil sie rechtsextrem ist. Nochmal etwa 20% sind mit vielen Positionen, radikal rechten Positionen, einverstanden. Und der große übrige Teil hat teilweise aus Protest und teilweise aus der Hoffnung, dass sich jetzt endlich was ändert, die AfD gewählt. Man muss wissen, die Unzufriedenheit über die Politik, gerade auch jene im Bund, ist wirklich sehr, sehr groß.
0: Entsprechend habe die Wahl in Sachsen-Anhalt auch Strahlkraft auf ganz Deutschland, so Simon Fazer weiter. Der CDU und deren Chefbundeskanzler Friedrich Merz stünden nun schwierige Debatten bevor. Unklar ist noch, ob die AfD die künftige Regierung stellen kann und wenn ja, ob sie dafür eine Koalition angehen müsste. Die einzige Partei, die eine Zusammenarbeit mit der AfD nicht ausgeschlossen hat, ist das Bündnis Sarah Wagenknecht. Es könnte der AfD allenfalls zur nötigen Mehrheit verhelfen. Ob das BSW die 5%-Hürde schafft und ins Parlament einziehen kann, ist aber bislang nicht sicher. Große Verliererin in Sachsen-Anhalt ist gemäß der Hochrechnung die CDU. Ihr Stimmenanteil würde sich mehr als halbieren, von 37 auf noch 17,5%. Nach jetzigem Stand auch im Parlament vertreten wären zudem die Linke, die SPD, die Grünen und allenfalls eben das BSW. Nach dem Wahlsieg der AfD hat es in mehreren deutschen Städten Proteste gegen die Partei gegeben. So demonstrierten in Frankfurt am Main rund 2500 Menschen dafür, ein Verbotsverfahren gegen die AfD zu prüfen, wie die Polizei gegenüber deutschen Medien erklärte. Auch in der deutschen Hauptstadt Berlin gingen am Abend ein paar hundert Menschen mit ähnlichen Forderungen auf die Straße. In Mainz wurde ebenfalls demonstriert. In Berlin ist zudem für Montagabend eine größere Kundgebung gegen die AfD angemeldet. Dann zu weiteren Meldungen. EU-Kommissionspräsidentin Ursula von der Leyen ist in Grönland eingetroffen. Bei ihrem Besuch soll am Montag eine neue EU-Grönland-Erklärung unterzeichnet werden. Zudem werden Investitionszusagen in dreistelliger Millionenhöhe erwartet. Von der Leyen wurde in Nuuk vom grönländischen Regierungschef Jens Fredrik Nielsen empfangen. Auch die dänische Regierungschefin Mette Frederiksen war zugegen. Grönland gehört zu Dänemark. Die EU-Kommissionspräsidentin sagte, es gehe darum, eine einzigartige Partnerschaft zu festigen. In den sozialen Medien schrieb sie, Zitat, «Wir sind Familie». Von der Leyens Besuch gilt als brisant, weil US-Präsident Donald Trump seine Ansprüche auf Grönland bislang nicht aufgegeben hat. Bei einem Flugzeugunglück in Miami sind mindestens 5 Menschen ums Leben gekommen. Das haben die lokalen Behörden bekannt gegeben. 5 weitere seien verletzt, teils in kritischem Zustand. Ein Frachtflugzeug des Online-Versandhändlers Amazon ist am internationalen Flughafen von Miami bei der Landung von der Piste abgekommen und in mehrere Fahrzeuge geprallt. Dabei ist ein Feuer ausgebrochen. Zum Sport mit Eishockey und zwei Resultaten von der Champions Hockey League. Der HC Davos und Genf Servette haben beide auch ihr zweites Gruppenspiel gewonnen. Davos gewann zu Hause gegen die Eisbären Berlin mit 8:2 und Genf Servette besiegte ebenfalls zu Hause Storhamar aus Norwegen mit 3:2. Und in der Schweizer Fußballmeisterschaft verlor Basel gegen Lugano 1:3, Sitten schlug Thun 3:2 und Servette Genf unterlag St. Gallen 0:2. Dann zum Wetter. Am Vormittag dominieren die Wolken und es wird lokal nass. Am Nachmittag scheint dann vielerorts die Sonne bei rund 30 Grad. Das waren Nachrichten von Radio SRF. Verantwortlich war Patrick Walter.

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1: Die Nachrichten von SRF um 1 mit Patrick Walter. Die deutsche Rechtsaußenpartei AfD feiert im Bundesland Sachsen-Anhalt einen großen Wahlsieg. Gemäß aktuellen Hochrechnungen dürfte sie bei der Landtagswahl auf rund 44% Wähleranteil kommen. Das wäre mehr als eine Verdoppelung gegenüber der letzten Wahl vor 5 Jahren für die Partei, die in Sachsen-Anhalt offiziell als rechtsextrem gilt. Deutschland-Korrespondentin Simon Fazer zu den Gründen für diesen Erfolg.
2: Die AfD hat es geschafft, ein Auffangbecken zu sein für eine ganz große Menge an Menschen, die unzufrieden sind, aus unterschiedlichen Gründen. Sie hat einen sehr intensiven Wahlkampf geführt, bis hin in die hintersten Ecken des Bundeslandes mit einem empathischen Spitzenkandidaten. Die Menschen haben sich tatsächlich gehört gefühlt. Und diese Wähler und Wählerinnen, das sind laut Umfragen rund 20%, die AfD wählen, weil sie rechtsextrem ist. Nochmal etwa 20% sind mit vielen Positionen, radikal rechten Positionen, einverstanden. Und der große übrige Teil hat teilweise aus Protest und teilweise aus der Hoffnung, dass sich jetzt endlich was ändert, die AfD gewählt. Man muss wissen, die Unzufriedenheit über die Politik, gerade auch jene im Bund, ist wirklich sehr, sehr groß.
1: Unklar ist noch, ob die AfD die künftige Regierung stellen kann. Große Verliererin in Sachsen-Anhalt ist die CDU. Ihr Stimmenanteil dürfte sich mehr als halbieren, von 37 auf noch 17,5%. Nach dem Wahlsieg der AfD hat es in mehreren deutschen Städten Proteste gegen die Partei gegeben. So demonstrierten in Frankfurt am Main rund 2500 Menschen dafür, ein Verbotsverfahren gegen die AfD zu prüfen, wie die Polizei gegenüber deutschen Medien erklärte. Auch in der deutschen Hauptstadt Berlin gingen am Abend ein paar hundert Menschen mit ähnlichen Forderungen auf die Straße. In Mainz wurde ebenfalls demonstriert. In Berlin ist zudem für heute Abend eine größere Kundgebung gegen die AfD angemeldet. Zwei Meldungen in Kürze noch. Bei einem Flugzeugunglück in Miami sind mindestens 5 Menschen ums Leben gekommen. Das haben die lokalen Behörden bekannt gegeben. 5 weitere seien verletzt, teils in kritischem Zustand. Ein Frachtflugzeug des Online-Versandhändlers Amazon ist am internationalen Flughafen von Miami bei der Landung von der Piste abgekommen und in mehrere Fahrzeuge geprallt. EU-Kommissionspräsidentin Ursula von der Leyen ist in Grönland eingetroffen. Bei ihrem Besuch soll eine neue EU-Grönland-Erklärung unterzeichnet werden. Es geht darum, eine einzigartige Partnerschaft zu festigen, so von der Leyen bei der Ankunft. Der Besuch gilt als brisant, weil US-Präsident Donald Trump seine Ansprüche auf Grönland bis zuletzt nicht aufgegeben hat. Grönland gehört zu Dänemark. Das Wetter von heute. Am Vormittag gibt es viele Wolken und es wird lokal nass. Am Nachmittag dann ziemlich sonnig bei rund 30 Grad. Das waren Nachrichten von Radio SRF. Verantwortlich war Patrick Walter.

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1: Die Nachrichten von SRF um 2 mit Patrick Warte. Die deutsche Rechtsaußenpartei AfD feiert im Bundesland Sachsen-Anhalt einen großen Wahlsieg. Gemäß der letzten Hochrechnung dürfte sie bei der Landtagswahl auf gut 44% Wähleranteil kommen. Das wäre mehr als eine Verdoppelung gegenüber der letzten Wahl vor 5 Jahren. Für die Partei, die in Sachsen-Anhalt offiziell als rechtsextrem gilt. Unklar ist noch, ob die AfD die künftige Regierung stellen kann und wenn ja, ob sie dafür eine Koalition angehen müsste. Die einzige Partei, die eine Zusammenarbeit mit der AfD nicht ausgeschlossen hat, ist das Bündnis Sarah Wagenknecht. Es könnte der AfD allenfalls zur nötigen Mehrheit verhelfen. Große Verliererin in Sachsen-Anhalt ist gemäß der Hochrechnung die CDU. Ihr Stimmenanteil würde sich mehr als halbieren, von 37 auf noch rund 18%. Der Wahlsieg der AfD hat in Deutschland und international verschiedene Reaktionen hervorgerufen. In mehreren Städten in Deutschland hat es Proteste gegen die AfD gegeben, etwa in Frankfurt am Main, Berlin oder Mainz. Entsetzt zeigte sich der Zentralrat der Juden in Deutschland darüber, dass eine gesichert rechtsextreme Partei so viele Stimmen erhalten hat. Kritisch äußerte sich der polnische Regierungschef Donald Tusk. Er sagte, nur Idioten und Verräter in seinem Land würden sich über den AfD-Erfolg freuen. Positive Reaktionen und Gratulationen gab es von verschiedenen Vertretern rechter und rechtspopulistischer Parteien in Europa, etwa aus Tschechien, Österreich oder Italien. So hatte etwa der italienische Vizeregierungschef Matteo Salvini von der Lega der AfD gratuliert. In Österreich sagte Herbert Kickl von der rechten FPÖ gegenüber OE24, der Sieg der AfD sei das Ende der Brandmauer, also der Weigerung fast aller anderen Parteien, mit der AfD zusammenzuarbeiten. Zwei Meldungen in Kürze. Bei einem Flugzeugunglück in Miami sind mindestens 5 Menschen ums Leben gekommen. Das haben die lokalen Behörden bekannt gegeben. 5 weitere seien verletzt, teils in kritischem Zustand. Ein Frachtflugzeug des Online-Versandhändlers Amazon ist am internationalen Flughafen von Miami bei der Landung von der Piste abgekommen und in mehrere Fahrzeuge geprallt. EU-Kommissionspräsidentin Ursula von der Leyen ist in Grönland eingetroffen. Bei ihrem Besuch soll eine neue EU-Grönland-Erklärung unterzeichnet werden. Es geht darum, eine einzigartige Partnerschaft zu festigen, so von der Leyen bei der Ankunft. Der Besuch gilt als brisant, weil US-Präsident Donald Trump seine Ansprüche auf Grönland bis zuletzt nicht aufgegeben hat. Grönland gehört zu Dänemark. Das Wetter. Am Vormittag gibt es viele Wolken und es wird lokal nass. Am Nachmittag dann ziemlich sonnig bei rund 30 Grad. Das waren Nachrichten von Radio SRF. Verantwortlich war Patrick Walter.

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